0: Hier ist die junge Nacht. Wir schauen auf die Straßen und wir haben gar nicht... Ja, doch. Doch, wir haben ein paar Meldungen. Die A4 Görlitz Dresden ist zwischen Kodersdorf und Nieder-Seifersdorf wegen Wartungsarbeiten bis 5 Uhr gesperrt. A8 Salzburg Richtung München ist zwischen Neukirchen und Bergen wegen der Nachtbaustelle bis 5 Uhr gesperrt. Umleitung über die U6, U8, U10. Die A44 Kassel Richtung Eisenach ist zwischen Waldkappel und Sontra West wegen Bauarbeiten bis 4 Uhr gesperrt. Die A59 Köln Richtung Düsseldorf ist zwischen Monheim und Richrath nach einem Unfall gesperrt. Die A71 Suhl Richtung Erfurt ist zwischen Suhl, Zellamelis und Oberhof wegen Tunnelwartungsarbeiten bis 6 Uhr dicht. Folgt da der U9 einfach da die Umleitung. Und eine Meldung noch von der A111 Charlottenburg, Dreieck-Oranienburg in Berlin ist zwischen Weidmannslosterdamm und Schulzendorfer Straße in beide Richtungen bis 5 Uhr früh gesperrt wegen einer Brandschutzübung. Kommt gut und sicher an.
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0: Moinsi, Kerstin Breuer hier und ein paar sind scheinbar auch wach, weil es einfach super, super warm ist. Sven zum Beispiel ist in den Hof gegangen, hat einen Gartenschlauch ausgepackt. Finde ich auch stabil um kurz nach zwei. Aber wenn es hilft, also was hilft, hat recht, sage ich immer. Und mein guter Freund Martin hat mir auch gerade geschrieben und sagt so, ich überlege, ob ich im Keller schlafe. Das finde ich eine gute Idee, was dir die Kühlheit angeht. Aber ein bisschen gruselig auch. Was geht bei euch? Warum seid ihr wach? Ist es die Wärme? Ist es die Arbeit? Let me know. 0221 567 89 111. Kommt gut durch die Nacht. Hier sind David Guetta und Teddy Swims. 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

0: Ey Leute, hört mal ganz genau hin. Es tut mir leid, aber ich muss das jetzt tun. Du bist gut genug. Sorry für mein Gejaule. Aber jeder singt das gerade, ständig, überall. Dann auch wir hier in der jungen Nacht. Gut genug von Blumengarten und Kitschkrieg. Es ist so wild, wie das Ding einfach komplett um die Welt geht. Ein Reel davon ist viral gegangen und plötzlich kennen alle diesen Song. Und so richtig checken das die Jungs vom Blumengarten auch, glaube ich, immer noch nicht.
1: Das kann nur Gott erklären.
2: Das kann wirklich keiner sagen. Es ist der Algorithmus. Irgendwer da oben hat uns gern.
0: Safe? Gern, auf jeden Fall. Aber es ist halt auch einfach ein Banger, oder? Sag ich ehrlich. Welthit, würde ich sogar sagen, da. Trotzdem bleiben die Jungs auf dem Boden.
2: Das ist jetzt nicht so nach wie streben, nach der großen internationalen Karriere. Es macht natürlich gerade super Spaß und wir sind super dankbar, sowas erleben zu dürfen. Das ist einfach ein einmaliger Moment und so versuchen wir es auch zu behandeln und zu würdigen.
0: Ja, voll schön. Und damit ihr alle diesen Ohrwurm nicht vergesst, bekommt ihr den jetzt nochmal hier in der Jungnacht. Du bist gut genug von Blumengarten und Kitschkrieg.

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0: Ich würde behaupten, kaum jemand hat größere Hoffnung als Fans der Serie Stranger Things. Annika Wasenbüller aus dem Junge Nacht-Team, weil die sind sich laut Social Media ja sicher, dass noch eine Folge kommt und es ein neues Finale der Serie geben wird. Obwohl es seit Silvester ja eigentlich doch vorbei ist. Wird es nicht langsam ein bisschen die Lulu?
1: Ja, aber die Duffer-Brüder haben jetzt Spekulationen ausgelöst, also die Macher der Serie, weil sie vor ein paar Wochen eine Rede gehalten haben an der Chapman University. Und da meinten die beiden, und wie können sie nur? Sie haben gesagt, vertraut auf alles, was euch komisch vorkommt. Ihr habt recht. Und das hat sowas von Öl ins Feuer gegossen, dass die Fans jetzt alte Interviews rauskramen der Schauspielerinnen und Schauspieler. Die analysieren jedes Wort und vermuten sogar, dass hinter Locations für die Klamottenmarke von Hauptdarstellerin Millie Bobby Brown, also Elfie, eventuell doch geheime Drehorte stecken.
0: Okay, wie realistisch ist denn das? Also glaubst du das jetzt zum Beispiel wirklich?
1: Ich halte das ja für sehr realistisch privat persönlich. Falls die Fans dann doch recht haben sollten, dann werden wir es am 1. Juli erfahren, ob es halt ein neues Finale von Stranger Things gibt.
0: Hey, wo kommt das jetzt her? Warum genau am 1. Juli?
1: Das ist die große Theorie dahinter, weil die 1 und die 7 ganz besondere Zahlen in der Serie sind. Die tauchen immer wieder auf und Fans sprechen von diesem Conformity Gate. Das ist auch das, was gerade so sehr rumgeht. Und natürlich sind sie erst davon ausgegangen, dass am 7. Januar die geheime finale Folge rauskommt. Wir wissen, am 7. Januar kam gar nichts. Dementsprechend ist ja die logische Konsequenz, wir drehen die Zahlen einfach. Es muss der 1. Juli sein.
0: Klar. Ah, okay. Ja gut, dann würde ich sagen, hoffen wir das jetzt einfach mal, weil noch mehr drehen können wir die Zahlen nicht, Leute. Bei aller Liebe. Wenn es so ist, dann hört ihr das natürlich hier in der Jungen.

0: Hier ist die junge Nacht. Wir schauen auf die Straßen und los geht's mit der A4 Görlitz Dresden zwischen Kodersdorf und Niederseifersdorf. Wartungsarbeiten, deshalb eine Sperre bis 5 Uhr. Die A8 Salzburg Richtung München ist zwischen Neukirchen und Bergen wegen der Nachbaustelle bis 5 Uhr dicht. Umleitung über die U6, die U8 und die U10. Die A44 Kassel Richtung Eisenach ist zwischen Waldkappel und Sontra West wegen Bauarbeiten bis 4 Uhr gesperrt. Die A59 Köln Richtung Düsseldorf ist zwischen Monheim und Richrath nach einem Unfall gesperrt. Dann haben wir die A71 Suhl Richtung Erfurt, zwischen Suhl, Zellamelis und Oberhof wegen Tunnelwartungsarbeiten bis 6 Uhr gesperrt, folgt da der Umleitung über die U9. Und wir gucken nach Berlin, da haben wir noch die A111, Charlottenburg, Dreieck, Oranienburg, zwischen Weidmanns, Lusterdamm und Schulzendorfer Straße. In beide Richtungen bis 5 Uhr dicht wegen einer Brandschutzübung. Kommt gut und sicher an.
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0: Hallo, Kerstin Breuer hier. Schön, dass ihr am Start seid. Und falls ihr so denkt, boah, wir schließen uns hier alle den nächsten Tag mal doch in den Keller rein, weil draußen und in der Bude ist einfach zu heiß. Ich hoffe, ihr habt guten Empfang, weil ich hätte da eine Serienempfehlung. Es gibt nämlich die dritte Staffel jetzt von House of the Dragon. Und was euch da erwartet, darüber sprechen wir gleich nach The Chainsmokers und Joe. Das ist erstmal End of Beginning.

0: Unnormal schöner Song, Paris. Die Chainsmokers, hier ist die junge Nacht und Leute, was er sagt.
1: Es ist euer großes Glück und Privileg, Zeugen des heutigen Tages sein zu dürfen.
0: Es startet nämlich endlich die dritte Staffel von House of the Dragon. Fast genau 2 Jahre ist es her, seit die letzte Staffel rausgekommen ist. Das ist schon lange, Brinja Becker aus dem Junge Nacht-Team, oder?
2: Ja, schon. Aber die haben auch fast 1 Jahr lang gedreht, also 314 Tage lang, und deswegen hat es halt auch ewig gedauert.
0: Das ist crazy. Und du hast ja die ersten Folgen schon gesehen. Ich schätze mal, es geht einfach nahtlos bei Staffel 2 weiter. Oder gibt es da jetzt irgendwie so einen crazy gigantischen Zeitsprung?
2: Nee, es geht immer noch um Rhaenyra Targaryen, die den Eisernen Thron ja erben will.
3: Mein Vater erwählte mich, sein erstgeborenes Kind ihm nachzufolgen.
2: Ja, ihr Halbbruder will auch König sein und sammelt Unterstützer. Staffel 2 hat uns am Ende ja so ein bisschen im Riss gelassen. Alles hat sich zugespitzt auf den Krieg, den Tanz der Drachen, von dem wir auch durch die Bücher und Game of Thrones wissen, dass er kommt. Aber dann war die Staffel halt einfach vorbei.
0: Okay, und jetzt gibt's in Staffel 3 Krieg oder was?
2: Genau, es geht auf jeden Fall so langsam los. Es gibt mehr Action, mehr Kämpfe, mehr Drachenszenen als bisher und auch mehr Schocker. Mhm. Matt Smith und Emma Darcy, die Rhaenyra und Daemon spielen, sagen, sogar für sie war Staffel 3 schockierend.
0: Okay, die erste Folge gibt's jetzt bei HBO Max, Sky und Wow. Jeden Montag eine neue Folge, House of Dragons. Und die hat, by the way, auch einen übelst verrückten Weltrekord aufgestellt. Welcher das ist, hört ihr um kurz nach 3 hier in der Jungnacht.
4: Ja.

Die wunderbare Ray mit Where is my husband in der Jungen nach der ARD. Und Leute, ich muss euch was sagen. Nudeln kommen gar nicht aus Italien. What? Sie kommen aus China. Was labert die, denkt ihr euch vielleicht? Sag ich euch. Wir senden hier in der Jungen Nacht ja für ganz Deutschland. Das heißt, mehrere Sender schalten sich zusammen und einer davon ist zum Beispiel eins live. Und da haben wir jetzt einen Insta-Post gemacht über Fakten, mit denen ihr ja bei so der nächsten, keine Ahnung, Awkward Silence-Situation ein bisschen flexen könnt. So, wenn Stille entsteht, können manche ja nicht so gut aushalten. Könnt ihr so Sachen droppen, wie zum Beispiel eben, dass in China einer ein Topf gefunden wurde mit Spaghetti, der über 4000 Jahre alt ist. Also müssen sie eigentlich von dort sein oder zumindest dort als erstes gewesen sein, oder? Und ich sage euch, von solchen Erkenntnissen gibt es einige, die ihr safe auch haben solltet. Köttbullar kommen zum Beispiel gar nicht aus Schweden, sondern aus der Türkei. Checkt einfach Instagram, dann habt ihr definitiv genauso einen großen Brainfuck wie ich selbst. Es ist alles doch nur geklaut. Hier sind Offenbach und Ella Henderson mit Hurricane in der Jugend nach der ARD. Hi.

Feel the Love in der jungen Nacht der ARD und da gibt's einen Skandal, Leute. Stellt euch vor, ihr fahrt Zug, ne? Deutsche Bahn. Lange vielleicht auch, einmal quer durch Deutschland. Und dann wollt ihr so ins Bordbistro gehen und euch eine Currywurst mit Pommes reinziehen und dann gibt's aber keine Pommes mehr. Ja, ist so. Darauf soll jetzt verzichtet werden, weil es eine neue EU-Verordnung zum Klimaschutz gibt und da können die Pommes gar nichts für. Aber das liegt an den diesen Gefrierschränken im Bordbistro. Die kann es so nicht mehr geben. Da wurden die Pommes gelagert. Heißt, die Schränke kann es nicht mehr geben. Also kann es auch keine Tiefkühl-Pommes mehr geben. Und das finde ich skandalös, weil die Currywurst ist mir egal. Ich will ja nur die Pommes haben. Was mache ich denn jetzt? Scheiße. Hier ist Taylor Swift ohne Pommes.

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1: Um 3 Uhr mit Cedric Bies. Wie kann das Rentensystem in Deutschland stabilisiert werden? Um das zu beantworten, will heute die Kommission der Bundesregierung ihre Vorschläge vorstellen. Die Wirtschaftsweise Grimm hat schon vorab bekannt gewordene Ideen gelobt. Anne-Sophie Galli berichtet.
2: In der Rheinischen Post spricht sich Grimm unter anderem für ein höheres Renteneintrittsalter entsprechend der steigenden Lebenserwartung aus. Die Ökonomin befürwortet auch die Abschaffung der Frührente mit 63 Jahren. Auch Minijobs sollten ihrer Ansicht nach weitgehend wegfallen, um Arbeitsanreize zu erhöhen. Wie die Kommission lehnt Grimm eine Einbeziehung von Beamten in die gesetzliche Rentenversicherung ab. Das bringe wenig, verursache aber einen hohen Aufwand. Entgegen den Vorschlägen ist sie aber auch gegen eine Pflichtversicherung für Selbstständige. Das mache die Selbstständigkeit weniger attraktiv.
1: Große Hitze führt in Teilen von Europa zu Problemen. In Frankreich haben die Behörden die Warnstufe Rot ausgerufen. In mehreren Städten waren Rekordtemperaturen gemessen worden. Mindestens 10 Menschen sind infolge der Hitze gestorben. Mehr als 1300 Schulen sind gestern außerdem geschlossen geblieben. Europaweit sind wegen Gleisschäden Zugverbindungen gestört. Meteorologen in Frankreich, Belgien, England, Spanien und Portugal warnen vor weiterhin ungewöhnlich hohen Temperaturen. Der Musikproduzent Clive Davis ist tot. Der US-Amerikaner ist im Alter von 94 Jahren in seiner Heimatstadt New York gestorben. Davis hatte Weltstars wie Whitney Houston und Barry Manilow entdeckt. Aus New York berichtet Giselle Ucker.
3: Auch Alicia Keys oder Bruce Springsteen haben mit Davis zusammengearbeitet. Clive Davis wurde 1932 in eine jüdische New Yorker Familie hineingeboren. In die Musikbranche kam Davis durch einen Job als Rechtsberater. Zu dieser Zeit schulte er sein musikalisches Gehör, indem er die Charts studierte und genau analysierte, was einen Song zum Nummer-1-Hit macht. Zu seinem 90. Geburtstag hatte sich der Produzent selbst noch eine riesige Party in New York mit dutzenden Stargästen und einer Mini-Doku-Serie geschenkt. Ansonsten hat er sich bereits weitgehend aus der Öffentlichkeit zurückgezogen.
1: Bei der Fußball-Weltmeisterschaft steht Frankreich vorzeitig im 16. Finale nach einem 3:0-Sieg im zweiten Gruppenspiel gegen Irak. Das Spiel war zwischendurch wegen eines Unwetters rund 2 Stunden unterbrochen worden. Die Verantwortlichen hatten den Zuschauerraum evakuiert und die Menschen aufgefordert, sich im Inneren des Stadions in Sicherheit zu bringen. Bei der WM gelten sehr strenge Unwetterregeln. Wenn ein Blitz in der Nähe einschlägt, müssen Spielfeld und Tribünen sofort geräumt werden. Das Wetter, den Rest der Nacht gibt es in Deutschland ein paar Wolken und die letzten Gewitter lösen sich auf bei Temperaturen zwischen 22 und 9 Grad. Am Tag dann wieder viel Sonne, höchstens ein paar lockere Wolken und einzelne Gewitter. Dazu steigen die Temperaturen auf 24 bis 36 Grad. Die Zeit 3:03 Uhr.
4: Hier ist die Junge Nacht. Wir schauen auf die Straßen und los geht's mit A4 Görlitz Dresden. Zwischen Kodersdorf und Niederseifersdorf. Wartungsarbeiten bis 5 Uhr ist da gesperrt. Die A6 Pilsen Richtung Nürnberg ist zwischen Alfeld und Altdorf-Leinburg nach einem LKW-Unfall gesperrt. Umleitung über die U26. Die A8 Salzburg Richtung München ist zwischen Neukirchen und Bergen wegen der Nachtbaustelle bis 5 Uhr dicht. Umleitung für euch da über die U6, die U8 und die U10. Außerdem die A44 Kassel Richtung Eisenach zwischen Waldkappel und Sontra-West. Bauarbeiten bis 4 Uhr gesperrt noch. Die A71 gibt es auch noch, Suhl Richtung Erfurt zwischen Suhl, Zellamelis und Oberhof. Tunnelwartungsarbeiten bis 6 Uhr gesperrt, Umleitung über die U9. Und wir gucken noch zuletzt nach Berlin, die A111, Charlottenburg-Dreieck, Oranienburg. Da gibt es noch eine Sperrung in beide Richtungen bis 5 Uhr zwischen Weidmannslusterdamm und Schulzendorfer Straße wegen einer Brandschutzübung. Kommt gut und sicher an.
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4: Kerstin Breuer hier, Hallöchen. Und manchmal gibt's ja Weltrekorde, ne? Und dann sind das halt irgendwie so Sachen wie, man hat irgendwas besonders schnell gemacht oder besonders hoch oder irgendwie so. Aber es gibt jetzt einen Weltrekord, Leute. Der hat mit Feuer irgendwie zu tun und mit Menschen, aber in a good way. Sprechen wir drüber nach 3 Songs. Los geht's erstmal hier mit Bruno Mars und Rosé mit Appetit.

0: Irgendwie müssen wir uns jeden Sommer ein Team aussuchen, ne? Bei der WM zum Beispiel. Aber jetzt heißt es eben nicht Deutschland, Niederlande, England oder Frankreich, sondern
1: Team Greens versus Team Black.
2: Team Black, Team Green?
3: Team Black or Team Green?
0: Es ist kompliziert. Was seid ihr? Team Schwarz oder Grün bei House of the Dragon? Brinja Becker aus dem Junge Nacht-Team. Wir haben ja eben schon drüber gesprochen. Die dritte Staffel ist gestartet. Und jetzt frage ich mich natürlich, welches Team bist du? Willst du es sagen?
4: Also ich bin Team Schwarz. Heißt, ich würde sie hier unterstützen.
5: Königin Rhaenyra Targaryen, erste ihres Namens. Königin der Andalen und der Räuner und der ersten Menschen. Herrin der sieben Königslande und Beschützerin des Reiches.
4: Ja, Rhaenyra ist ja die eigentliche Thronfolgerin bei House of the Dragon, aber halt eine Frau. Darum wollen viele, dass er König wird und bleibt.
6: Aegon, Zweiter seines Namens, König der Andalen und der Räuner und der ersten Menschen. Herr der sieben Königslande und Beschützer des Reiches.
0: Okay, aber jetzt muss ich mir mal kurz sagen, wieso muss man sich überhaupt entscheiden? Das check ich nicht.
4: Also, weil die auf einen Bürgerkrieg zurasen. Bei den Game of Thrones Fans bekannt als Tanz der Drachen. Und der steht in Staffel 3 jetzt an.
0: Okay, du hast die ersten Folgen ja schon gesehen und hast gesagt, so krasse Action, brutale Schlachten, aufwendiges Filmsetting. Ist da einfach alles krass oder was?
4: Ja, und es haben 15.000 Stuntmenschen mitgearbeitet. Die haben 25.000 Kilo Propan gebraucht für das ganze Feuer und die Explosionen. Und die haben auch einen Weltrekord aufgestellt für die meisten Stuntmenschen, die gleichzeitig in Brand standen.
0: Junge, Junge, das ist so insane. Eine Freundin von mir war mal Stuntfrau. Und die hat sowas auch gemacht. Das ist abgefahren. Aber gut, ist ein Weltrekord. Die ganze Action findet ihr auf jeden Fall ab heute auf HBO Max, Sky und Wow. Und da gibt's jetzt jede Woche montags eine neue Folge House of the Dragon von insgesamt 8. I know.

Mega geiler Song, oder? Ich liebe den komplett. Purple Disco Machine und Kungs mit Substitution. Hier ist die junge Nacht der ARD. Gleich 3.22 Uhr. Und Chris ist auf Revierdienst in Münster unterwegs und hat gesagt, er musste gerade schon zu einer Spielhalle nochmal fahren, weil die nicht scharf geschaltet wurde. Und dann scheint er so einen Alarm zu kriegen und muss dann aufpassen und gucken, ob alles in Ordnung ist. Das ist auf jeden Fall voll der spannende Job. Habe ich auch so noch nicht drüber nachgedacht. Was geht bei euch? Warum seid ihr wach? Schickt gerne mal eine Sprachnachricht drüber. 0221 567 89 111. Würde mich maximal interessieren, was bei euch so abgeht. Und jetzt habe ich ein bisschen Fußball-Vibes für euch. Hier passend zur WM. Shakira und Burna Boy mit Die Die. Schön, dass ihr da seid.

0: hier ist die junge Nacht. Wir schauen auf die Straßen. Und los geht's mit der A4 Görlitz Dresden. Zwischen Kodersdorf und Niederseifersdorf. Wartungsarbeiten bis 5 Uhr ist da gesperrt. Die A6 Pilsen Richtung Nürnberg ist zwischen Alfeld und Altdorf-Leinburg nach einem LKW-Unfall gesperrt. Umleitung über die U26. Die A8 Salzburg Richtung München ist zwischen Neukirchen und Bergen wegen der Nachtbaustelle bis 5 Uhr dicht. Umleitung über die U6, die U8 und die U10. Außerdem die A44 Kassel Richtung Eisenach ist zwischen Waldkappel und Sontra West wegen Bauarbeiten noch eine halbe Stunde bis 4 Uhr nämlich gesperrt. Und dann haben wir auch noch die A71 Suhl Richtung Erfurt. Zwischen Suhl, Zellamelis und Oberhof gibt es Tunnelwartungsarbeiten bis 6 Uhr noch. Deshalb da auch gesperrt so lange. Folgt am besten der Umleitung über die U9. Gute Fahrt euch!
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0: Moinsi, Kerstin Breuer hier. Silke aus Hatzfeld hat gerade in diesem Moment geschrieben, 0221-567-89111, dass sie schon Zeitungen austrägt. Das stimmt, das macht man früh am Morgen. Wenn oder spät in der Nacht, je nach Perspektive. Kommt gut durch. Du, Silke, und alle anderen, die gerade schon im Endspurt der Schicht sind oder eben in die Frühschicht starten. Voll schön, dass ihr am Start seid. Wir haben jetzt Alex Warren für euch mit Fever Dream. Howdy.

0: Die junge Nacht ist hier, 3.36 Uhr. Voll schön, dass ihr dabei seid. Auf Netflix gibt es eine neue Serie mit vielen reichen und schönen Menschen, die Urlaub in so einem Luxusresort machen. Das genauso heißt wie die Serie Oasis nämlich. Und neben, keine Ahnung, so schicken Sonnenschirm- und Schirmchen-Trinkbildern gibt es auch sehr viel Drama und sehr viele Geheimnisse. Falls euch das bekannt vorkommt, ja, das klingt sehr nach The White Lotus. Ist es aber nicht. Annika Wasmüller aus dem Junge Nacht-Team. Du hast dir die neue Serie Oasis reingezogen. Kann man sagen, das ist ein Abklatsch von The White Lotus?
1: Nee, kann ich ganz stolz sagen, ist es nicht. Man ist zwar, so wie auch bei The White Lotus, die ganze Zeit sehr, sehr neidisch, vor allem auf den Urlaubsort. Die Serie wurde nämlich auf Teneriffa gedreht.
2: Geile Scheiße. Dieses Hotel ist echt der Wahnsinn.
1: Ja, und das ist es halt wirklich, wenn man die Serie schaut. Aber die spanische Serie Oasis, die erinnert mich persönlich eher an so Pretty Little Liars. Das Luxusresort Oasis, das wird nämlich verriegelt und von der Außenwelt abgeschirmt, nachdem eine Mitarbeiterin verschwindet. Und die ganzen reichen Urlauber und die Angestellten, die sind dann in so einer Art Quarantäne zusammen.
0: Quarantäne schon mal mies. Mitarbeiterin verschwunden. Klingt jetzt auch so semi. Lass mich raten, friedlich bleibt's nicht, ne?
1: Nein, da hast du richtig geraten. Es gibt eine riesengroße Kluft zwischen den jungen Hotelangestellten im Oasis und den Gästen. Und der Einzige, der so ein bisschen zwischen den Stühlen steht, das ist Hauptcharakter Dani. Und er ist Urlauber im Oasis.
3: Ich glaube, du hattest recht. Die Gäste in diesem Resort sind echte Arschlöcher.
1: Ja, er nimmt die Perspektive dann nämlich an, freundet sich mit den Angestellten an und deckt dann auch immer mehr Geheimnisse auf.
3: Im Oasis gibt es 80 Zimmer. 80 Geschichten, versteckt hinter 80 verschlossenen Türen.
1: Ja, und wirklich jede Figur in dieser Serie hat absurde Geheimnisse, Affären und, ich würde sagen, einen Hang zu kriminellen Machenschaften.
0: Okay, dann Annika, wollen wir jetzt natürlich noch wissen, ob du sagen würdest, lohnt sich zu gucken.
1: Ja, auf jeden Fall. Also die Plot-Twists in der Serie, die waren echt gut und auch nicht zu vorhersehbar. Ich fand den Cast total cool, weil es einfach super viele neue Gesichter waren. Mhm. Die Musik war auch total Hammer. Also ähnlich wie, jetzt ziehe ich den Vergleich doch wieder, bei The White Lotus ist das so ein Alleinstellungsmerkmal. Das Einzige, was ich richtig kacke fand, waren die Liebesgeschichten. Die waren mir viel zu plump in der Serie. Die reden so von damals, als ich dich kennenlernte und dann kennen die sich 4 Tage und ich denke mir so, was soll das? Ich krieg zu viel. Aber 8 Folgen, je 45 Minuten kann man schon machen.
0: Alles klar. Also Empfehlung von Annika Wasmüller aus dem Junge Nacht-Team für die neue Serie Oasis findet ihr bei Netflix.

0: denkt ihr, bevor ihr zur Arbeit geht, darüber nach, was ihr anzieht? Also, würdet ihr sagen, ihr habt eine andere Klamottenpersönlichkeit auf der Arbeit als privat jetzt so zum Beispiel? Ich habe drüber nachgedacht, weil jetzt bei den heißen Temperaturen, ne? Man will dann wahrscheinlich nicht irgendwie nur lange warme Klamotten anhaben, sondern vielleicht auch mal, keine Ahnung, Crop Top, kurzer Rock, Tanktop, kurze Shorts, irgendwie sowas. Und da haben wir uns gefragt, geht das oder geht das nicht? Was meint ihr dazu? Weil wenn es teilweise hier in vielen Orten in Deutschland über 35 Grad hat, so über Tag, ne, jetzt in der Nacht, wir können da ja noch entspannt sein, zieht ihr euch dann auf der Arbeit genauso an wie in der Freizeit?
1: Ich hatte einmal so einen Crop-Top an und dann war ich irgendwie doch sehr am Zuppeln, habe ich gemerkt. Hm. Ich weiß gar nicht so genau warum, weil es hat niemand was gesagt oder so, aber ich selber habe einfach so gemerkt, ich habe es dann doch sehr weit runtergezogen immer wieder.
0: Alicia aus Köln ist das. Sie arbeitet im Kindergarten und will eigentlich nicht so gerne viel Haut zeigen. Das checke ich auch komplett. Junge Nachthörer Jonas, der ist im Einzelhandel im Klamottenladen tätig und der zieht sich eigentlich immer an, wie er halt irgendwie lustig ist. Trotzdem sagt er, naja, kannst halt nicht in jedem Job machen, ne?
2: Ja, also ich kann mir schon vorstellen, wie das generell in der Gesellschaft gesehen wird, dass es verschiedene Jobs gibt, wo man die Person dann nicht mehr ernst nimmt, wenn sie vielleicht zu leicht bekleidet ist. Also sowas vielleicht wie vor Gericht.
0: Ja, oder Polizei oder so, ne? Hat ja irgendwie auch was mit Seriosität und Ernstnehmen zu tun und so. Trotzdem, also zieht euch hier bloß keinen Winterpulli an, nur weil der Chef das irgendwie besser findet. Und vor allem viel trinken, aber das wisst ihr ja. Hier ist die junge Nacht.

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1: Um 4 Uhr mit Cedric Bies. Der Bundesverband der deutschen Industrie rechnet mit einem schwächeren Wirtschaftswachstum als noch Anfang des Jahres. Der Verband hat seine Prognose für das laufende Jahr deutlich gesenkt und die Bundesregierung aufgefordert, Reformen auf den Weg zu bringen. Jörn Kersten berichtet.
2: Nur noch 0,4% Wirtschaftswachstum statt 1% zu Jahresbeginn. Damit einhergehend Arbeitsplatzabbau, Insolvenzen und Investitionsentscheidungen zugunsten anderer Standorte. Bei einem Wachstum von unter 0,5% werde sich der Abbau ungebremst fortsetzen, warnte BDI-Präsident Peter Leibinger. Die Lage der Industrie sei kritisch, aber nicht hoffnungslos. Das Fundament sei intakt mit Weltklasseunternehmen, einem starken Mittelstand und gut ausgebildeten Fachkräften. Was fehle, sei die politische Richtung, um einen Weg aus der Krise zu finden.
1: Die Rentenkommission der Bundesregierung stellt heute ihre Empfehlungen vor, wie das Rentensystem in Deutschland stabilisiert werden könnte. Einige Vorschläge sind schon vorab bekannt geworden. Zum Beispiel, dass die Frührente mit 63 abgeschafft werden soll und dass das Renteneintrittsalter entsprechend der steigenden Lebenserwartung erhöht werden könnte. Außerdem sollen Minijobs weitgehend wegfallen. Nach einem stundenlangen Großeinsatz wegen eines Gefahrguttransporters ist die A8 in Richtung München wieder frei. Eine mögliche Explosion sei abgewendet worden, sagt die Polizei. Der Lastwagen konnte seine Fahrt mit Unterstützung der Polizei fortsetzen. Der Gefahrguttransporter hat rund 40.000 Liter organisches Peroxid geladen. Vermutlich wegen eines Defekts war er gestern Nachmittag bei Wiesensteig in Baden-Württemberg liegen geblieben. Der Gefahrstoff hatte sich erhitzt und der Container drohte zu explodieren. Bei der Fußball-Weltmeisterschaft hat Frankreich den Irak mit 3:0 besiegt. Damit stehen die Franzosen sicher im 16. Finale. WM-Reporter André Siems mit Details zum Spiel.
3: Es war eine einseitige Angelegenheit zwischen Frankreich und dem Irak. Zu stark war die Mannschaft von Trainer Didier Deschamps, der echte fußballerische Zauberkünstler auf dem Platz hatte. Allen voran Kylian Mbappé, der in seinem 100. Länderspiel gleich 2 Tore machte und damit seine WM-Treffer 15 und 16 in die Stutzen packte. Das Spiel wurde nach der ersten Halbzeit für rund 2 Stunden wegen eines Unwetters unterbrochen. Nach Wiederanpfiff machte Dembélé in der 66. Minute sein erstes Tor bei einem großen Turnier. Frankreich schlägt Irak, der keine realistische Chance auf einen Sieg hatte.
1: Außerdem hat Norwegen gerade eben den Senegal mit 3:2 besiegt. Auch Norwegen ist damit sicher in der K.O.-Runde. Das Wetter: Zum Morgen hin gibt es in Deutschland ein paar Wolken bei Temperaturen zwischen 22 und 9 Grad. Am Tag dann viel Sonne und höchstens ein paar lockere Wolken. Am Nachmittag kann es von der Mitte bis in den Osten Gewitter geben. Die Temperaturen steigen wieder auf maximal 24 bis 36 Grad. Auch in den nächsten Tagen bleibt es weiter heiß. Die Zeit: Es ist 4:03 Uhr.
4: Hier ist die Junge Nacht. Wir schauen auf die Straßen und los geht's mit der A4 Görlitz Dresden. Zwischen Kodersdorf und Niederseifersdorf Wartungsarbeiten, deshalb noch eine Stunde bis 5 Uhr gesperrt. Dann gab's einen Wildunfall auf der A7 Fulda Richtung Kassel zwischen Guxhagen und Dreikassel Süd. Deshalb ist da aktuell gesperrt. Die A6 Pilsen Richtung Nürnberg ist zwischen Alfeld und Altdorf-Leinburg nach einem LKW-Unfall bis ca. 7 Uhr noch gesperrt. Umleitung da über die U26. Die A8 Salzburg Richtung München ist zwischen Neukirchen und Berg wegen der Nachtbaustelle bis 5 Uhr dicht. Umleitung über die U6, die U8 und die U10. Außerdem die A9 Berlin Richtung Halle-Leipzig. Da ist zwischen Klein-Marzehns und Köselitz gesperrt, deshalb Stau. Die A44 Kassel Richtung Eisenach ist zwischen Waldkappel und Sontra-West wegen Bauarbeiten weiterhin gesperrt. Und dann haben wir auch noch die A71 Suhl Richtung Erfurt. Da gibt es Tunnelwartungsarbeiten zwischen Suhl, Zellermelis und Oberhof. Deshalb noch bis 6 Uhr alles dicht. Gute Fahrt!
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4: Hey moin, Kerstin Breuer hier. Ich hoffe, ihr kommt ganz wunderbar in den Tag oder auch noch final durch die Schicht, in der ihr vielleicht steckt, so wie Lukas. Der hat sich gemeldet 0221-567-89111 und hat geschrieben: Ich bin gerade am Frankfurter Flughafen und wir führen Mäharbeiten an den Start- und Landebahnen durch, weil die halt nur durchgeführt werden können, wenn die Bahnen zu sind und die wollen keine extra schließen. Deshalb wird das nachts gemacht, während des Nachtflugverbots. Habe ich auch noch nie drüber nachgedacht. Aber klar, muss gemacht werden. Gute Schicht, Lukas. Ich hoffe, ihr habt alle einen guten Start in den Tag. Und deswegen haben wir jetzt hier Kaigo und One Republic für euch mit Chasing Paradise. Mega schöner Song.

0: 4.15 Uhr, die junge Nacht ist hier. Schönen guten Morgen. Einfach mal andere um Hilfe bitten, wenn man selbst nicht weiter weiß. Gute Eigenschaft. Gute Eigenschaft. Best case, habt ihr irgendwie Friends and Family, die da irgendwie am Start sind? Oder ihr habt einen guten Therapeuten. 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Und das, was Felix ihm ans Herz legt, könnte auch euch helfen, jetzt wo gerade WM ist.
1: Ja, mein Problem ist, wenn ich Fußball gucke, ja, also spezifisch bei Borussia Dortmund und bei meiner marokkanischen Nationalmannschaft,
2: ja,
1: dann stehe ich immer vor dem Fernseher,
2: ja,
1: und kann nicht sitzen.
2: Ja, kenne ich erstmal. Ist es nur in spannenden Situationen oder machst du den Fernseher an und
1: permanent, also
2: permanent.
1: Permanent.
2: Permanent.
1: Schon 15 Minuten vorm Spiel.
2: Ja. Yeah.
1: Stehe dann immer wie so ein Trainer vor dem Fernseher.
2: Geil, den hier?
1: Ich schwör's dir. Wenn ich dann halt ein paar Leute dabei hab,
2: okay,
1: setz ich doch mal hin, hör auf, dann setze ich mich auch kurz hin.
2: Ja, das dauert genau 4 Sekunden, dann stehst du.
1: Ja, genau.
2: Ich hab eine Idee, wie wir das lösen. Also ich finde es erstmal sympathisch. Ich kann auch, wenn ich so, also ich bin jetzt nicht der krasse Fußballfan, aber manchmal lasse ich mich dann doch anstecken und dann kann ich auch immer nicht still sitzen.
1: Ja.
2: Ich muss stehen, ich muss tigern, ich laufe dann immer so durch die Gegend, mache alle wahnsinnig. Aber weißt du, was du machst? Du kaufst den Rucksack. Dann gleich gehst du gleich im Anschluss an diese Sendung auf www.schweresteine.de.
1: Okay.
2: Ja. Und dann machst du da eine Großbestellung an Steinen. So. Damit stapelst du den Rucksack voll, bis der schön seine 38,9 Kilo hat. Ja. Und dann, wenn das nächste Mal Fußball ist, dann nimmst du dir den Rucksack, setzt den auf und dann willst du reflexmäßig aufstehen und dann merkst du einfach relativ schnell, der ist denn zu anstrengend. Und dann immer, wenn ein Tor fällt, also dann willst du aufstehen, aber geht nicht. Und irgendwann merkt dein Körper so, ich kann den ja auch im Sitzen gucken.
1: Ja.
2: Und dann nimmst du von Spiel zu Spiel nimmst du einen Stein raus.
1: Boah.
2: Wollen wir das so machen?
1: Also klingt logisch auf jeden Fall. Ja.
2: Ich bin gerade auch ehrlich gesagt ziemlich begeistert von der Idee.
1: Und Scheiß, ja.
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Krass. Ich war da, hab übelst After-Festival-Blues jetzt schon. Und einer, der den Safe auch hat, ist JBS. Denn der war selbst mit uns Normalos eigentlich nur auf dem Zeltplatz. Aber dann hat Finch sich gedacht, den Dude hole ich auf die Bühne. Und das, Leute, war Magic.

Hört ihr mich brüllen? Ich glaube, ich höre mich. Und ganz viele von euch. Das war so nice, wirklich. Diesen Ausschnitt hat JBS auf Insta gepostet und sich ganz, ganz sweet bei Finch für den Moment bedankt. Und vielleicht, vielleicht heißt der Song. Und den hört ihr jetzt einfach hier komplett in der Jungnacht der ARD. Und vielleicht, vielleicht, vielleicht.

0: 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Wir schauen auf die Straßen und starten mit der A4 Görlitz Dresden. Zwischen Kodersdorf und Niederseifersdorf. Wartungsarbeiten bis 5 Uhr ist gesperrt. Die A6 Pilsen Richtung Nürnberg ist zwischen Alfeld und Altdorf-Leinburg nach einem LKW-Unfall bis ca. 7 Uhr gesperrt. Umleitung über die U26. Die A8 Salzburg Richtung München ist zwischen Neukirchen und Bergen wegen einer Nachtbaustelle bis 5 Uhr gesperrt. Die Umleitung führt euch über die U6, die U8 und die U10. Außerdem die A9 Berlin Richtung Halle-Leipzig ist zwischen Kleinmarzens und Köselitz gesperrt, deshalb da Stau. Ein LKW-Brand gab es auf der A48 Dernbach Richtung Koblenz, deshalb ist in Höhe Koblenz Nord gesperrt. Und letzte Meldung aktuell von der A71 Suhl Richtung Erfurt. Tunnelwartungsarbeiten zwischen Suhl, Zellamelis und Oberhof, deshalb da auch noch bis 6 Uhr gesperrt. Kommt gut und sicher an.
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0: Mit Kerstin Breuer, schönen guten Morgen. Und Ariana Grande macht gerade ein bisschen ihre Fans verrückt so. Also es gibt Dinge, die glauben die Fans zu wissen, dass sie passieren. Und eigentlich sagt Ariana Grande aber, nö. Wir klären das gleich mal auf nach 2 Songs. Kraftklub mit Tokyo Hotel sind am Start und Bebe Rexha mit Faithless legen los. Das ist New Religion.
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0: Der Song ist so nice, oder? Kraftklub und Tokyo Hotel, fahr mit mir. Hier ist die Junge nach der ID und wir fragen uns, geht sie nochmal auf Tour bald oder nicht? Viele Fans behaupten, Ariana Grande hätte am Wochenende neue Tourtermine rausgehauen. Aber Annika Wasenmüller aus dem Junge Nacht-Team sagt, das stimmt nicht.
1: Leider ja. Fans interpretieren gerade auf Social Media einfach wahnsinnig viel in diese Aussage rein. Ariana Grande sagt bei ihrem Konzert in L.A. nämlich nur, sie liebt es aufzutreten und kann es gar nicht erwarten, es wieder zu tun.
0: Okay, also das ist natürlich halt gar keine Ankündigung von einer Tour, sondern halt so generell, ne, dass sie Live-Shows mag, so wie jetzt gerade. Ariana ist ja auf Mini-Tour, aber das heißt leider nichts.
1: Die ist quasi eine absolute Ausnahme. Also Ariana Grande hat das auch schon mehrfach gesagt, so wie hier im Podcast The Good Hang.
2: I'm very excited to do this small tour, but I think it might not happen again for a long, long, long, long time.
1: Sie meinte da halt, sie freue sich auf diese kleine Welttournee, aber danach werde es lange, lange Zeit erstmal keine mehr von ihr geben.
0: Voll schade, ey. Da hätten sich viele Fans bestimmt krass gefreut.
1: Ja, irgendwie schon und viele Fans machen sich deswegen auch große Sorgen. Auf Social Media kursieren auch etliche Videos darüber, dass Ariana Grande angeblich mit dieser aktuellen Tour und dann auch mit dem Album Pedal, das jetzt Ende Juli rauskommt, sich quasi komplett aus der Öffentlichkeit verabschiedet. Ich hoffe, das stimmt nicht. Sie selbst hat dazu auf jeden Fall auch noch keine Aussagen getätigt.
0: Trotz Hoffnung der Fans, Ariana Grande wird so schnell nicht auf Tour gehen, anders als manche gerade behaupten. Aber ihr habt ja uns in der Jungen Nacht der ARD und deshalb hört ihr sie jetzt hier. Ariana Grande und Hey That I Made You Love Me. So ein schöner Song. Wirklich sehr schön.

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0: Schönen guten Morgen.
1: Guten Morgen.
0: Ey, Dienstag haben wir Punkt 6 Uhr und Tobi und Bex natürlich hier pünktlich am Start.
1: Die A9 Richtung München ist zwischen Kleinmarzahn und Köselitz bis voraussichtlich 7 Uhr gesperrt. Durch einen Schilderwagen kann ein Schwertransport nicht die Baustelle passieren. Die A14 Richtung Magdeburg bleibt zwischen Kalbe und Schönebeck wegen eines umgestürzten LKWs noch gesperrt. Zurzeit 2 Kilometer Stau, die letzte freie Abfahrt ist der Bernburg. Die Umleitung führt über die U17 und im Salzlandkreis ab heute die Straße zwischen Besen, Laublingen und Abzeig nach Peisen für circa 2 Wochen wegen Bauarbeiten gesperrt. Das ist auch da ein bisschen Stress. Ein Blitzer haben wir aktuell in Leipzig in der Altenburger Straße Höhe MDR. Und falls ihr was habt, ruft durch 08021 und 4 mal die 0 oder schickt gerne WhatsApp rüber. Die Nummer gibt's auf sputnik.de. Dankeschön.
0: In Teilen der Sputnik-Zone ist es klar. Anderswo wiederum wolkig. Also je nachdem, wo ihr gerade seid, seht ihr schon ordentlich die Morgensonne oder müsst euch noch ein bisschen gedulden. Aber heute zeigt sie sich wieder eigentlich den ganzen Tag. Es ist nämlich ein freundlicher Tag. Es bleibt trocken und jetzt ist es auch schon warm. 18 Grad in Jena am Schleichersee, 18 Grad auch in Halle am Uniplatz und 17 Grad in Magdeburg am Unicampus. Heute wird es wieder heiß, so wie gestern. Höchstwerte liegen zwischen 26 und 31 Grad. Und damit wir hier richtig schön in den Tag starten, habe ich dir was mitgebracht, Tobi.
1: Oh.
0: Ich war gestern einkaufen und habe eine Sache gesehen, da musste ich direkt an dich denken. Ohne jetzt irgendwie Werbung zu machen, in einigen Supermärkten gibt es jetzt gerade Schokolade und die Verpackung ist mit euren Lieblingskünstlern bedruckt.
1: Soll ich dir mal erzählen, dass ich davon auch schon welche zu Hause habe?
0: Nein!
1: Ja, natürlich. Ich habe die sogar auch zum Geburtstag schon bekommen.
0: Nicht dein Ernst?
1: Ja, ja. Ich habe, glaube ich, 2, 3 Packungen zu Hause und ich weiß gar nicht, wie viel ich essen soll, aber... Heute ist so ein Tag, ich habe so beschissen geschlafen, ich freue mich so sehr über Schokolade gerade.
0: Sehr gut.
1: Also, ist das eigentlich, ich habe die noch gar nicht aufgemacht, ist das weiße Schokolade?
0: Nee, das ist Alpenmilch steht da drauf, also ich glaube einfach nur so Vollmilch.
1: Das wäre enttäuschend.
0: Also für euch jetzt, wieso enttäuschend?
1: Na, wenn das einfach nur normale Schokolade ist.
0: Doch, ich glaube, das ist einfach nur normale Schokolade.
1: Die müsste doch nach Panda schmecken.
0: Ja, weil, das wollte ich nämlich sagen, da ist nämlich Crow drauf. Ich habe aber nämlich auch noch andere Künstler gesehen, irgendwie Helene Fischer zum Beispiel gab es auch noch. Mm. Schmeckt gut?
1: Vollmilch. Geil.
0: Enttäuschend oder gut?
1: Ist okay. Ist Crow drauf.

0: Also diese Geschichte, als ich die gelesen habe, da dachte ich mir, die hätte zu 100% mir passieren können.
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0: Da bin ich wirklich selbstreflektiert genug, um sagen zu können, ja, das ist mein Leben irgendwie so ein bisschen.
2: Das ist nicht dein Ernst.
0: Doch. Es geht um einen 25-Jährigen in Löbau und seinen Besuch. Die haben sich nämlich gedacht, lass mal den Faden an der Gardine abmachen mit einem Feuerzeug, ne?
2: Ja, ganz genau, weil ich mir dachte, welcher Mensch denkt sich, ich greife nicht zur Schere, sondern zu einem Feuerzeug. Da war ich schon verwirrt. Mir würde das zu 100% nicht passieren. Aber eigentlich wäre das Gespräch genauso weitergegangen. Ey, hier liegt ein Feuerzeug. Geht vielleicht viel schneller. Ja, das Ende. Bude abgebrannt. Es gab eine kleine Rauchvergiftung. Aber alle leben und alle 4 Katzen, die leben auch und sind jetzt zur Pflege im Tierheim untergebracht.
0: Gott sei Dank. Wäre ich die Katze, wäre ich sauer. Sag ich, wie es ist. Aber ich habe es ja gerade eben schon angekündigt. Warum könnte das irgendwie auch mein Leben sein und eine Geschichte, die mir passiert ist? Weil ich das so ähnlich erlebt habe. Und zwar erst vor kurzem, als ich mit Freunden in Prag war. Da hatte ich eine Hose an, eine Jeans. Und an dieser Jeans hing auch ein Faden raus. Und deswegen habe ich mir in dem Moment gedacht, ey, machst du mal so richtig cool, wie das mein Vater früher immer gemacht hat. So beim Wandern oder so, mit dem Feuerzeug ab. Wir hatten halt nur so ein Feuerzeug. Es war kein normales, es waren diese kleinen Bunsenbrennerfeuerzeuge.
2: Ach du meine Güte.
0: Und ich habe unterschätzt, wie schnell halt diese Lunte, also wie das hat halt direkt angefangen zu brennen. Da hatte ich ein Loch in der Hose.
2: Nicht dein Ernst. Ja. Ach so, wenigstens halt nur ein Loch. Ich dachte, deine ganze Hose ist auch abgefackelt.
0: Naja, überleg doch mal, ich habe Glück gehabt, dass hier nicht irgendwie mein Oberschenkel mit angeschmolzen ist und so.
2: Angeschmolzen vor allen Dingen.
0: Naja, wenn das gebrennt und dann diese Jeansstoff in die Hose rein, in die Haut, das kann schon gefährlich sein.
2: Ja, das kann ich mir auch vorstellen. Also. Aber ganz ehrlich, ich dachte, so Abfackelgeschichten, die kennt man irgendwie nur aus irgendwelchen Filmen oder sowas, aber anscheinend ist das gar nicht so unüblich.
0: Es ist nicht die einzige Abfackelgeschichte, die ich dir erzählen kann.
2: Was?
0: Ich habe schon mal was viel Größeres abgefackelt.
2: Warum erzählst du das nicht? Kannst du auf den nächsten Platz erzählen, wenn du magst.
0: Ich wollte jetzt nicht gleich das Krasseste erzählen.
2: Oh, um Gottes
0: Weil
2: Willen.
0: Dann haltet ihr mich eindeutig für dumm. Aber
2: das
0: kann
2: halten
0: ich
2: wir
0: euch,
2: auch so.
0: Du, die Sendung. Touché.
2: Ja, die Sendung ist noch lang. Du packst deine Abfackelgeschichten aus. Vielleicht habt ihr ja auch Abfackelgeschichten.
0: Apfelgeschichten.
2: Deswegen meldet euch rein. Einfach mal mit einer Sprachnachricht ans Sputnik-Handy. Und dann könnt ihr euch gegenseitig toppen. Wer hat die krasseste Abfackelgeschichte?
0: Das ist, finde ich, nach einem guten Ziel, was wir heute haben.
2: Ja, wunderbar.

0: Boah, das ist vielleicht die mieseste Regel, von der ich jemals gehört habe. Erdbeerpflücken erst ab 12 Jahren erlaubt. Vorher ist es einfach verboten.
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2: Da haben wir Glück gehabt, ne, dass wir schon so alt sind.
0: Das stimmt. Mhm. Also es ist jetzt kein deutschlandweites Verbot, aber in Hoyerswerda, da reicht's einem Bauer.
2: Ja, es ist irgendwie, also ein Teil seines Ärgers ist das heimliche Sattessen in seinem Feld. So schlimm findet er es nicht, weil mittlerweile hat er dafür eine Pflückpauschale, finde ich auch schon geil. Mhm. Was ihn jetzt aber so richtig wütend macht, ist das Zertrampeln der Erdbeerpflanzen und daran sollen halt die Kinder schuld sein. Also Schluss mit den Kids unter 12 Jahren auf seinem Erdbeerfeld.
0: Boah, das finde ich irgendwie schon mies, weil ich muss sagen, gerade so Erdbeerpflücken auf einem Feld, das ist so eine Kindersache.
2: Und vor allen Dingen, wer legt dieses Alter fest? Auch ein 13-Jähriger wird eine Erdbeerpflanze zertrampeln.
0: Also einfach die Altersgrenze nochmal hochsetzen.
2: Also wenn ich da jetzt auf dem Erdbeerfeld, dann gucke ich ja wahrscheinlich auch, muss ich ja ehrlich sein, jetzt nicht auf jede Pflanze.
0: Meinst
2: also selbst,
0: du? Ach, Tobi.
2: Naja.
0: Läufst du da auch wie ein wild gewordenes Huhn über diesen Acker?
2: Ja, naja, als ob ich jetzt 12 oder 18 bin. Macht ja auch keinen Unterschied mehr.
0: Ja, vielleicht müssen wir da nochmal über die Altersgrenze diskutieren. Aber das Thema sorgt im Netz auf jeden Fall auch schon für Diskussion. Vielleicht ja hier auch bei uns in der Community. Meldet euch gerne mal mit eurer Meinung rein. Aber eins steht fest, Kommissar Meiner, der sorgt jetzt erstmal für Ordnung auf dem Acker.
3: Hallo?
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3: Ja, hallo? Y-Gemüsehandel Ding Dong. Du, Johannes, pass auf, nicht erschrecken. Wir haben aktuellen Rückruflöwen. Es geht um die Erdbeeren, die wir dir neulich geliefert haben.
5: Ja, was denn? Die war doch ausgezeichnet.
3: Problem nur... Das war ein Tollkirschen, Junge!
5: Ach so.
3: Aber für 20 Euro würde ich sie dir kostenlos zurücknehmen.
5: Ja, das wird schwierig. Unsere Gäste haben ja schon ganz viel von der Erdbeerbowle getrunken.
3: Sag mal, Johannes, kann es sein, dass du total harte bist, Junge?
5: Ja. Ja, ich muss jetzt mal auflegen. Meine Mutti hat gerade das Aquarium ausgetrunken.
6: Ja? Hallo? Geht's jetzt gleich los?
7: Pass mal auf, hier spricht ein Erdbeer und genau genommen ein Brombeer. Los, komm, brumme mal. Und hier im Hintergrund gibt's eigentlich auch noch einen Blaubeer. Aber der ist so blau, dass er nicht mehr sprechen kann, ja?
8: Guten Tag, meine Damen und Bären.
7: Oh, ich bemerke gerade, jetzt ist hier noch ein Saubär gekommen. Der stinkt ja wirklich, ja?
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0: Tachchen.
1: Guten Morgen.
0: Ihr hört Sputnik Tang und Wach. Wir haben 6.31 Uhr.
1: Die A9 Richtung München ist zwischen Kleinmarzenz und Köselitz bis voraussichtlich 7 Uhr gesperrt. Durch einen Schilderwagen kann ein Schwertransport die Baustelle dann nicht mehr passieren. Die A14 Richtung Magdeburg bleibt zwischen Kalbe und Schönebeck wegen eines umgestürzten LKWs gesperrt. Zurzeit 2 Kilometer Stau. Die letzte freie Abfahrt ist da Bernburg. Die Umleitung führt euch über die U17. Und im Salzlandkreis ab heute die Straße zwischen Besen, Laublingen und Abzweig nach Peisen für ca. 2 Wochen wegen Bauarbeiten gesperrt. Die aktuellsten Blitze auf der B87 am Abzweig Audenhain Richtung Torgau und in Leipzig in der Altenburger Straße Höhe MDR. Falls ihr noch was habt, klingelt einfach durch 08000 21 und 4x0 oder schickt gerne WhatsApp rüber. Die Nummer gibt's auf sputnik.de. Dankeschön.
0: Vom Harz bis zur Altmark und bis zum Jerichower Land, da ist es stark bewölkt, ansonsten locker bewölkt und die Sonne zeigt sich auch schon, überall trocken und schon echt warm. 18 Grad haben wir in Halle an der Moritzburg, 18 Grad auch in Zeitz am Rossmarkt und 17 Grad in Magdeburg am Dom. Von der Altmark her anfangs zunehmend Wolken, aber im Tagesverlauf dann wieder mehr Sonne und es bleibt trocken. Hier und da gibt es auch einen böigen Wind, aber das ist eigentlich doch ganz schön, weil die Temperaturen, die eskalieren heute wieder ein bisschen, bis 31 Grad erreichen wir.
1: Aber ich wollte hier an der Stelle nochmal einen kleinen Aufruf starten. Und zwar, ihr müsst mich mal ein bisschen supporten. Ich habe euch vorhin erzählt, dass ich schon mal was abgefackelt habe. Und ich habe das Gefühl, ich bin irgendwie so alleine damit. Und da fühle ich mich jetzt ein bisschen auch im Stich gelassen. Kann ja nicht sein, dass ich der Einzige bin, der mal seine Hose abgefackelt hat, weil er irgendwie einen Faden...
0: Nee, ich habe noch nie was abgefackelt, Tobi. Aber ich meine...
1: Fühle ich mich jetzt ein bisschen
0: dämlich. Wir können auch nochmal hier im Team rumhören, aber bitte meldet euch mal rein, damit
1: Jeder
0: Tobi
1: hat doch mal als Kind gekokelt, als ob ihr da nicht was abgefackelt...
0: habe ich nie gemacht.
1: Boah.
0: Ich war immer sehr brav. Aber vielleicht
1: das
0: gehört ihr auch
1: kann
0: zu
1: ich
0: den
1: mir wirklich sehr gut vorstellen auch.
0: Ja, ne? Mhm. Aber vielleicht gehört ihr zu den rebellischen Kindern. Haut mal raus, was habt ihr schon mal abgefackelt?
1: Ich war kein Rebell, ich war nur neugierig.
0: Ja, ist auch nicht schlecht. Vielleicht seid ihr immer noch neugierig. Sprachnachricht ans Sputnik-Handy.
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1: Hey Noah.
2: Ja, was denn?
1: Lass mal einen Song machen.
2: Auf den jetzt?
1: Ja, Mann. Okay, pack den.

0: Er soll einer der Horrorfilme des Jahres sein. Und angefangen hat alles mit einem Bild von einem gelben Raum.
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0: Backrooms heißt der Film, der letzte Woche im Kino gestartet ist. Ich bin ehrlich, ich habe davon vorher noch nie was gehört. Aber das ist ein richtiger Moment. Bruder, ey.
2: Entschuldigung, manchmal muss man halt einfach niesen. Was soll man machen? Entschuldigung. Du darfst weiter. Willst du noch mal?
0: Nochmal von vorne.
2: Okay.
0: Backrooms heißt der Film, der letzte Woche im Kino gestartet ist. Ich bin ganz ehrlich, ich habe davon vorher noch nie was gehört, aber das ist ein richtiges Internetphänomen.
2: Backrooms sind ja einfach Hinterräume, also so leere Büroräume ohne Fenster oder Lagerhallen. Ich muss jetzt ehrlich sagen, ich checke jetzt noch nicht ganz, wie daraus ein Kinofilm werden soll. Aber deshalb haben wir unsere Filmexpertin Theresa am Start. Schönen guten Morgen.
3: Guten Morgen.
2: Ein Begriff, der mich noch mehr verwirrt, der aber auch dazu gehört, ist Creepypasta. Ich koche ja sehr gerne, aber was zum Teufel ist das?
0: Müssen wir ausprobieren.
3: Also das ist sowas wie eine Urban Legend, eine Internetsage. Und weil die immer wieder neu erzählt und Dinge hinzugefügt werden, also wie Copy und Paste am Computer, nennt man das Creepy Pasta. Creepy für gruselig, Pasta für Paste.
2: Ist so enttäuschend, dass das nicht zu essen ist.
3: Mann. Du kannst einfach eine gruselige Pasta mal kochen.
2: Ja,
3: das ist, glaube ich, nicht so
2: das
3: schön.
2: Das ist es.
3: Und 2019 hat jemand im Netz ein Foto von dem gelben Raum gepostet und sich dazu eine Story ausgedacht, dass das ein Raum zwischen Realität und Parallelwelt sein könnte. Noch bekannter wurde das dann durch den Kurzfilm The Backrooms vom Filmemacher Kane Parsons, den er auf YouTube veröffentlicht hat. Und weil das so gut ankam, hat er eine Webserie draus gemacht und dann wurde er irgendwann von dem Filmstudio A24 angefragt, ob er einen Kinofilm draus machen will. Da war er gerade mal 19.
2: Also, irre Story. Aber total. Man kann sich jetzt persönlich, wie geht's dir, Bexen, weiß ich nicht, aber
0: nö.
2: Ich kann mir jetzt noch nicht vorstellen, wie so das im Kino so 2 Stunden leere, gruselige Räume, wie soll das sein? Wie guckt man sich das an?
3: Also die Originale, die haben keine Handlung, da geht's wirklich nur um Geräusche und Atmosphäre und diesen Grusel durch ellenlange Gänge zu gehen, ohne zu wissen, was da kommt. Im Kinofilm gibt's eine Handlung, da folgt eine Therapeutin ihrem Patienten, der in so einem Backroom verschwunden ist. Diese Backrooms, die haben übrigens auch verschiedene Level, also so wie Etagen, so Lager, auf der einen Etage gibt's halt Lagerhallen, auf dem anderen Level im Flure dann wieder höhlen. Es ist wirklich eine richtige Lore, die sich da Leute zusammengedacht haben. Es ist super creepy. Ich bin neugierig auf den Film, muss ich sagen. Ich habe aber auch richtig Schiss, weil ich habe mal in den Kurzfilm reingeguckt, ins Original. Da bin ich sehr schnell wieder auf Stopp geklickt.
0: Ey, aber du hast so gesagt, jemand verschwindet in einem Raum. Also ist das jetzt auch so ein bisschen Fantasy? Horror-Fantasy?
3: Ja, es ist so Psycho. Es ist halt so Psycho. So, weißt du?
0: Faszinierend für die einen, für mich ein bisschen abschreckend vielleicht. So Internet-Gruselgeschichten sind nochmal anders wild, muss ich sagen. Aber danke dir auf jeden Fall für die Infos, Theresa.
3: Gerne.
0: Und den Film Backrooms könnt ihr euch im Kino angucken und die Webserie auf YouTube.

0: Habt ihr schon mal was abgefackelt, ja oder nein?
1: Tobi? Dreimal ja.
0: Dreimal sogar?
1: Ja.
0: Um Gottes Willen. Ich dachte immer nur, das passiert in irgendwelchen Comedy-Filmen oder so.
1: Wenn man früher mal gekokelt hat und sowas, ist das... Also das.
0: Ich habe das nie gemacht. Aber ich glaube, ich war eine sehr brave. Ich habe immer darauf geachtet, dass ich keinen Anschiss bekomme von meinen Eltern. Deswegen habe ich sowas nie gemacht.
1: Ja, da habe ich auch immer drauf geachtet, aber trotzdem habe ich gekokelt.
0: Ja, na dann. Also ich bin froh nach den ganzen Stories, dass du noch lebst. Aber anscheinend bist du nicht der Einzige, der gerne mal was abfackelt. Marco aus Bitterfeld hat sich reingemeldet.
2: Guten Morgen, ihr beiden. Jeder Moin. Hat doch schon mal eine Dose Deospray und ein Feuerzeug in der Hand gehabt und ist damit auf Insektenjagd gegangen. Also von daher, ne? Oder mal die Augenbrauen angesenkt oder irgendwas, da Fingerhaare, irgendwie sowas hat doch jeder mal angesenkt bekommen. Ne? Also dann startet gut in den Tag und überhitzt nicht.
1: Nein, bei der Dose Deo und dem Feuerzeug habe ich erst gedacht, er will was anderes sagen, aber...
0: Wieso? Was soll man sonst
1: sagen? Ich möchte mich jetzt eigentlich nicht outen.
0: Hä, warum? Sag doch, ich
1: gab
0: das gar
1: eventuell
0: nicht.
1: So eine Zeit früher... Vielleicht ist das auch so ein Männerding gewesen, aber wo man mit einer Dose Deo und einem Feuerzeug so einen Furz anzünden wollte.
0: Ach du meine Güte.
1: Das war so ein Ding. Das wollte man immer mal ausprobieren. Das ist so ein Nervenkitzel gewesen, ob das wirklich funktioniert.
0: Aber braucht man dann überhaupt noch Deo? Weil es beim Furz kommt doch auch schon
1: Gas
0: raus.
1: Ja, aber
0: dann
1: kann man natürlich das noch ein bisschen so... abbrennt,
0: oh Leute, also das ist gar nicht meine Welt. Das ist null meine Welt. Aber wenn es eure ist, dann schickt gerne mal eine Sprachnachricht.
1: Du hast bestimmt auch noch nie gefurzt.
0: Nein, das auch noch nie.

0: Was wirft mit Anti-Hero?
1: Guten Morgen.
0: Habt ihr gehört bei Spunnetangbach. Schönen guten Morgen. Ey, wir haben jetzt gleich 7 Uhr.
1: Ja.
0: Das bedeutet, ihr kriegt eine Portion News von uns.
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0: Oder eher gesagt von Mirko. Moin.
3: Die Rentenkommission übergibt der Bundesregierung heute ihren Abschlussbericht. Vorgeschlagen wird unter anderem, eine kapitalgedeckte Komponente einzuführen. Das Renteneintrittsalter soll an die durchschnittliche Lebenserwartung gekoppelt werden. Die abschlagsfreie Rente mit 63 für langjährig Versicherte soll entfallen. Der Rechtswissenschaftler Ulrich Becker sagte dem MDR, die Rente dürfe nicht als Sparkasse betrachtet werden. Sie diene zur Unterstützung in einem Lebensabschnitt, in dem man nicht mehr arbeiten könne. Die Autobahn 14 Richtung Magdeburg ist aktuell durch einen umgestürzten Lastwagen blockiert. Wie die Polizei mitteilte, war es gegen 2:30 zu dem Unfall zwischen Kalbe und Schönebeck gekommen. Die Bergung des mit Gemüse beladenen Sattelzugs werde voraussichtlich noch bis zum Mittag dauern. Erst gestern Nachmittag war an fast gleicher Stelle ein LKW in der Gegenrichtung umgekippt. Die Bergungs- und Aufräumarbeiten dauerten rund 10 Stunden. Das Verhalten von Schülerinnen und Schülern macht Lehrkräften immer stärker zu schaffen. Das geht aus dem neuesten Schulbarometer hervor, einer repräsentativen Studie der Robert-Bosch-Stiftung. 46% der Befragten beklagen darin eine schwierige Lernatmosphäre durch Disziplinlosigkeit oder fehlende Motivation. Auch die teils großen Leistungsunterschiede zwischen den Schülern werden als belastend empfunden. 82% der Lehrkräfte wünschen sich zudem mehr Fortbildungen. Für das Schulbarometer wurden mehr als 1500 Lehrkräfte an allgemein- und berufsbildenden Schulen befragt.
0: Dankeschön für die Infos.
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1: So, wir gucken natürlich. Ich habe gerade irgendwie erwartet, dass du den Verkehr machst.
0: Ach so. Soll ich übernehmen?
1: Nein, aber ich weiß gar nicht, ob du es mitbekommen hast, ich habe dich richtig erwartungsvoll angeguckt. Naja, so, die A9 Richtung München zwischen Kleinmarzehns und Köselitz wegen eines Schwertransports im Baustellenbereich blockiert. Die A14 Richtung Magdeburg bleibt zwischen Kalbe und Schönebeck wegen eines umgestürzten LKWs gesperrt. Zurzeit 2 Kilometer Stau, die letzte freie Abfahrt ist da Bernburg. Die Umleitung führt über die U17. Im Landkreis Mansfeld-Südharz zwischen Großörner und Mansfeld, da sind Kühe auf der Fahrbahn. Und im Salzlandkreis ab heute die Straße zwischen Besen, Laubling und dem Abzweig nach Peißen für ca. 2 Wochen wegen Bauarbeiten gesperrt. Die aktuell zum Blitz auf der B2 auf der Muldebrücke in Bad Düben Richtung Leipzig, auf der B87 am Abzweig Audenheim Richtung Torgau und in Leipzig in der Altenburger Straße Höhe MDR. Falls ihr was habt, ruft durch 08021 und 4x0 oder schickt gerne WhatsApp rüber. Die Nummer gibt's auf sputnik.de. Dankeschön.
0: Nee, ich habe es nicht gesehen, dass du mich erwartungsvoll angeguckt hast, weil wie aber soll jetzt? Ich auch? Du hast eine Sonnenbrille an im Studio.
1: Das ist ja, aber du siehst ja meine Augen dadurch.
0: Ich weiß.
1: Nicht, dass ihr jetzt denkt, ich habe hier so eine richtig abgedunkelte, so unhöflich oder so.
0: Aber
1: sondern
0: ich wollte es trotzdem mal erwähnen, weil ich das
1: witzig
0: finde.
1: Eigentlich meine Autofahrsonnenbrille.
0: Wirklich?
1: Das ist irgendwie angenehmer. Ja, ich habe die letzten Tage gemerkt, es ist immer so, ich finde es so hell, so unangenehm hell.
0: Okay, alles klar. Ey, tu dir keinen Zwang an. Ist doch supidupi. Hoffentlich
1: ja, ihr wisst nicht, wie schlimm das ist, mit Bexen zu arbeiten. Die blendet einen halt vor Schönheit.
0: Na,
1: wie soll ich denn damit umgehen?
0: Leute,
1: da muss ich doch eine Sonnenbrille aufsetzen.
0: So, wir
1: gucke,
0: kommen
1: warte,
0: zum
1: Wetter. Guck, warte, ich setze sie ab.
0: Ah! Alter, ich fasse jetzt das Wetter mal ganz kurz zusammen, ja?
1: Ah! Das ist schon irgendwo ganz gut.
0: 18 Grad haben wir in Halle, 18 Grad in Leipzig und 17 Grad in Magdeburg. Es wird heute noch richtig heiß, 31 Grad, viel Sonne, es bleibt trocken. Hier und da kommen aber ein paar Wolken hinzu und ein böiger Wind.
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1: Auch vor Schönheit.
0: Ja, auch vor Schönheit.
1: Und das Schöne ist, wir haben noch genug für euch. Also, falls ihr Bock drauf habt, ganz einfach, wie jeden Morgen um 7.10 Uhr immer, ihr ruft jetzt mal durch, 08021 und 4 mal die 0. Und dann wird eine Runde gequizt, und zwar in 10 Minuten.
0: Yes, klingelt jetzt durch.
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0: Was ist schöner als der nächste Deutschlandsieg bei der Weltmeisterschaft? Ja, eigentlich gibt es nicht viel Schöneres, aber wir haben vielleicht doch was, und zwar ein Deutschlandsieg bei der Weltmeisterschaft mit unserem MDR Sputnik WM Trikot.
1: Das Und damit ihr ausgestattet seid, wird gezockt. Und zwar jetzt, wir machen wieder jemanden von euch glücklich. Vielleicht ist es ja Florian aus Halle. Schönen guten Morgen.
2: Morgen.
1: Moin. Na, kennst du dich mit Hymnen aus?
2: Nicht so richtig.
1: Oh, okay. Ich
0: das
1: auch
0: ist,
1: nicht.
0: Ja, suboptimal eigentlich, aber ich glaube, du kriegst das hin. Guckst du denn aktuell so ein bisschen die Weltmeisterschaft? Verfolgst du das?
2: Etwas, ja.
0: Auch die Abendspiele?
2: Nicht immer, bin ich ehrlich.
1: Aber ganz ehrlich, weißt du was, Florian? Eigentlich musst du das auch nicht wissen. Wir geben dir ja eh Antwortmöglichkeiten vor. Es ist eine 50-50-Chance und ich drücke dir jetzt schon mal ganz doll die Daumen.
0: Auf jeden Fall geht es ja heute wieder um das Topspiel. Deswegen habe ich gerade gefragt. Am Abend, 22 Uhr, gibt es das nämlich Ghana gegen England. Und genau darum geht es. Wir spielen dir gleich eine Hymne im Sputnik-Remix vor und du musst mir dann einfach nur sagen, ist das die Nation Ghana oder England? Bist du ready?
2: Ja.
0: Dann ist hier dein Sputnik-Remix.

0: So, Florian, ist das jetzt die Hymne von A, Ghana oder B, England? Was sagst du?
1: Mein Bauchgefühl sagt mir irgendwie, das ist England.
0: Dein Bauchgefühl, hattest du so ein leichtes Kribbeln?
1: Ja.
0: Würdest du bei diesem Kribbeln bleiben oder willst du noch mal eine Sekunde drüber nachdenken?
1: Ich würde bleiben.
2: Okay, Florian, dann würde ich sagen, hören wir einfach mal in den Auflösungston rein.
0: Boah, wenn ich das jetzt nochmal so höre, ist es tatsächlich gar nicht so einfach. Florian, wir müssen dir leider sagen, dass das falsch war. Es ist tatsächlich die Hymne von Ghana gewesen.
2: Ja.
1: Okay.
2: Schade, aber du hast alles gegeben. Ey, entweder man siegt oder man verliert. Ja, so wie beim Fußball,
0: so
2: ne?
0: So ist das im Leben.
2: So ist es das.
0: Ja, das ist wirklich so. Ja.
2: Aber es ist ja nicht das letzte Mal, dass wir hier um die Trikots zocken. Wir machen weiter und zwar heute Nachmittag auch direkt in der Sputnik Homezone. Also Florian, du kannst es auch direkt dort nochmal probieren oder bei uns morgen früh wieder um 7:15.

0: 7:23 hier bei Spuli Tango Wach.
1: Schönen guten Morgen.
0: Backsend und Tobi sind am Start.
1: Yes.
0: So, und jetzt sind wir mal ganz ehrlich, heute ja wieder so um die, was hast du vorhin gesagt im Wetter?
1: Bis zu 31 Grad.
0: Das ist schon alles sehr hot und es wird ja immer noch wärmer. Und das Ding ist ja, eins ist immer ganz wichtig, trinken. Und was ich ja auch über dich weiß, du vergisst manchmal so ein bisschen über den Tag zu trinken, ne?
1: Ja, ich guck mal ganz kurz in meine Teetasse rein. Oh, Hälfte auf jeden Fall noch da.
0: Manchmal hast du den nach der Sendung wirklich noch diesen ganzen Tee hier zu stehen.
1: Da muss ich exen.
0: Deswegen habe ich mir gedacht, gerade bei dem Wetter, weil ich glaube, das geht einigen von euch auch genauso, dass man zu wenig trinkt und sowas. Machen wir das mal so wie bei der Fußball-Weltmeisterschaft, da gibt es ja auch Trinkpausen. Wir haben für euch die erste offizielle Sputnik-Tag- und Wach-Trinkpause eingeführt und jetzt trinken wir mal alle gemeinsam.
1: Ja.
0: Na, hat deine Zimmerpflanze heute schon mehr getrunken als du? Dann wird es Zeit für die Sputnik-Tag- und Wach-Trinkpause. Und weiter geht's. 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

0: Alex Warren. Gab's jetzt hier bei Spontan wach mit Eternity. Schönen guten Morgen.
1: Hast du sehr schön gesungen gerade.
0: Merci.
1: Die A14 Richtung Magdeburg bleibt zwischen Kalbe und Schönebeck wegen eines umgestürzten LKWs gesperrt. Zurzeit 2 Kilometer Stau. Die letzte freie Abfahrt ist Bernburg. Die Umleitung führt über die U17. Im Salzlandkreis ab heute die Straße zwischen Besen-Laublingen und dem Abzweig nach Peißen für ca. 2 Wochen noch gesperrt. Wegen Bauarbeiten das Ganze. Und in Halle ist die Siebener Straße durch einen Polizeieinsatz gesperrt. Die aktuellsten Blitzer auf der B2 auf der Muldebrücke in Bad Düben Richtung Leipzig. Auf der B87 am Abzweig Audenhain Richtung Torgau. In Domnitz Richtung Könnern und in Halle in der Berliner Straße in beide Richtungen 2-mal hintereinander. Falls ihr noch was habt, ruft ihr durch 08000 21 und 4 mal die 0 oder schickt gerne WhatsApp rüber. Die Nummer gibt's auf sputnik.de. Dankeschön.
0: Etwas Sonne im Süden und im Nordwesten der Altmark, sonst meist stark bewölkt gerade. Es ist aber trocken und die Temperaturen, die sind jetzt schon ordentlich warm. 19 Grad in Halle am Eselsbrunn haben wir gerade, 19 Grad auch in Zeitz am Schlosspark und 18 Grad in Magdeburg am Opernhaus. Heute immer mal wieder zeitweise bewölkt, von der Altmark her im Tagesverlauf aber zunehmend Sonne. Es bleibt trocken, hier und da ein leicht böiger Wind, aber die Temperaturen sind wieder hot, hot, hot, bis 31 Grad. Erreichen wir.
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0: Oh ja, den müssen wir gleich wieder küren. Und ich glaube, viele Leute werden sich diese Situation raussuchen als WM-Moment des Tages.
1: Ich bin mir ziemlich sicher.
0: Ja, sollen wir jetzt schon irgendwie einen kleinen Teaser drauf geben, über welchen Menschen wir eigentlich reden? Es dreht sich um einen Menschen.
1: Ja, wir können sagen, es geht um den GOAT. Und jetzt könnt ihr mal für euch überlegen, wer für euch der Fußball-GOAT ist.
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0: Ich habe mich vorhin kurz erschrocken, muss ich zugeben. Aber wenn ihr Messi googelt, kommt einfach Konfetti auf eurem ganzen Bildschirm und das zurecht.
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0: Rekordhalter für die meisten WM-Tore aller Zeiten ploppt auch noch auf. Also um diese Nachricht kommen wir heute auf gar keinen Fall drum herum.
2: Das kann ausprobieren, das ist ja übel geil.
0: Ja.
2: Da geht dieser Fußball, der dann da über den ganzen Bildschirm huscht. Toll. 18 Tore sind es jetzt auf jeden Fall insgesamt. Gestern beim Spiel gegen Österreich hat er nämlich wieder 2 geschossen.
3: Medina Messi! 38. Minute. Argentinien führt. Messi ist alleiniger WM-Rekordschütze. Und nochmal Messi! Und Schlager ist immer noch da. Und jetzt ist er drin, durch alle hindurch. Leo Messi schlägt Österreich.
2: Ach, das ist so geil. Da kriege ich wirklich Gänsehaut. Man gönnt das ja jedem, aber Messi finde ich ganz besonders. Er ist einfach unglaublich. Ich habe dir das ja heute Morgen schon gesagt, als wir hergelaufen sind. Da war ich so hin und weg. Aber der ist so, durch seine Körpergröße, Mats Hummels hat das auch mal gesagt, wenn man so als Verteidiger 1,95 groß ist, man kann den gar nicht verteidigen, weil der halt so klein ist. Man kann ja auch mit dem Oberkörper gar nicht richtig runter.
0: Ja.
2: So, und der hat wohl auch so starke Arme, dass er dich einfach wegdrückt und überall durchdribbelt. Und wenn du dem gestern auch wieder zugeguckt hast, das sieht einfach aus wie von einer anderen Welt.
0: Wow.
2: Und er hat jetzt damit Miroslav Klose endgültig überholt. Er war ewig Rekordhalter mit 16 Toren, genauer gesagt seit 2014. Jetzt eben Messi mit 18 Toren. Und die WM ist ja noch lang. Mal schauen, wie viele Tore er noch schießt. Ne?
0: Ja, und Miroslav Klose hat sich auch direkt darauf gemeldet. Und er hat geschrieben, Lionel Messi ist für mich der beste Fußballer aller Zeiten. Glückwunsch, Champion.
2: Mit 39 Jahren so abzuliefern, Bexen, ist einfach krass. Mhm. Ich hoffe, ich bin auch so mit 39.
0: Ah, ganz bestimmt. Vielleicht sogar noch besser, Tobi.
2: Naja.
0: Ja, auf jeden Fall an dieser Stelle unser verdienter
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0: Schönen guten Morgen.
1: Einen wunderschönen guten Morgen gewünscht.
0: Ihr hört Sputnik Tag und Wach jetzt hier um 7.51 Uhr.
1: Ja.
0: Und ich muss sagen, ich freue mich gleich auf einen Song, der zählt zu meinen Lieblingssongs tatsächlich.
2: Welcher denn?
0: Beautiful People von David Guetta und Sia. Ich liebe es. Ich gröle es jedes Mal mit. Irgendeine Reaktion von dir darauf?
1: Ich habe gerade überhaupt nicht im Kopf, wie der Song klingt.
0: Oh nee, das darf nicht wahr sein.
1: Doch, tatsächlich muss ich mich da jetzt kurz
0: outen. Beautiful people say yes.
1: Ah.
0: So, nur ein schöner.
1: Dann freue ich mich gleich drauf, das Original nochmal zu hören.
0: Okay.
1: Ja.

0: Getter, Sia, Beautiful People war das hier bei Spundig Tag und Wach. 8.01 Uhr haben wir's.
1: Jetzt weiß ich auch, wie er klingt.
0: Ja, Gott sei Dank.
1: Ja.
0: Jetzt gibt's News für euch von Mirko.
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3: Die Rentenkommission übergibt der Bundesregierung heute ihren Abschlussbericht. Vorgeschlagen wird unter anderem, eine kapitalgedeckte Komponente einzuführen. Das Renteneintrittsalter soll an die durchschnittliche Lebenserwartung gekoppelt werden. Die abschlagsfreie Rente mit 63 für langjährig Versicherte soll entfallen. Der Rechtswissenschaftler Ulrich Becker sagte dem MDR, die Rente dürfe nicht als Sparkasse betrachtet werden. Sie diene zur Unterstützung in einem Lebensabschnitt, in dem man nicht mehr arbeiten könne. Die Autobahn 14 Richtung Magdeburg ist aktuell durch einen umgestürzten Lastwagen blockiert. Wie die Polizei mitteilte, war es gegen 2:30 zu dem Unfall zwischen Kalbe und Schönebeck gekommen. Die Bergung des mit Gemüse beladenen Sattelzugs werde voraussichtlich noch bis zum Mittag dauern. Erst gestern Nachmittag war an fast gleicher Stelle ein LKW in der Gegenrichtung umgekippt. Die Bergungs- und Aufräumarbeiten dauerten rund 10 Stunden. Das Verhalten von Schülerinnen und Schülern macht Lehrkräften immer stärker zu schaffen. Das geht aus dem neuesten Schulbarometer hervor, einer repräsentativen Studie der Robert-Bosch-Stiftung. 46% der Befragten beklagen darin eine schwierige Lernatmosphäre durch Disziplinlosigkeit oder fehlende Motivation. Auch die teils großen Leistungsunterschiede zwischen den Schülern werden als belastend empfunden. 82% der Lehrkräfte wünschen sich zudem mehr Fortbildungen. Für das Schulbarometer wurden mehr als 1.500 Lehrkräfte an allgemein- und berufsbildenden Schulen befragt.
0: Dankeschön für die Infos.
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4: Die A14 Richtung Magdeburg ist zwischen Kalbe und Schönebeck wegen eines umgestürzten LKWs gesperrt. Zurzeit 3 Kilometer Stau. Die letzte freie Abfahrt ist ab Bernburg. Die Umleitung führt über die U17. Auf der B184 zwischen Königsborn und Herodsberg gestockter Verkehr. 15 Minuten braucht er länger und weiterhin durch einen Polizeieinsatz gesperrt ist in Halle die Siebener Straße. Die aktuellsten Blitze auf der B87 Ortsumfahrung Allenburg Richtung Torgau. Auf der B189 am Abzeig Peuling Richtung Osterburg. In Halle in der Berliner Straße wird zweimal geblitzt und zwar hintereinander in beide Richtungen und in Magdeburg im Fermes-Lebener Weg Richtung der B71. Falls ihr noch was habt, klingelt da durch 08021 und 4 mal die 0 oder schickt gerne WhatsApp rüber. Die Nummer gibt's auf sputnik.de. Dankeschön.
0: Es ist jetzt schon ordentlich warm, meine Güte, 19 Grad um diese Uhrzeit in Erfurt am Unicampus, 19 Grad auch in Halle am Rheinischen Platz und 18 Grad haben wir in Magdeburg an der Sternbrücke, etwas Süden im Sonne. Genau, etwas Sonne im Süden und im Nordwesten der Altmark, ansonsten meist stark bewölkt gerade, aber es ist trocken und im Laufe des Tages zeigt sich wieder die Sonne ordentlich, hier und da ein leichter böiger Wind, aber es wird hot, 31 Grad erreichen wir.
4: Hab gerade was gelesen, weil du gerade auch so vom heißen Wetter geredet hast, ja. Das hat mich sehr glücklich gemacht. Und zwar ein Tipp von einem Arzt, der empfiehlt, bei Hitze Pommes zu essen. Da war ich gerade wieder sehr glücklich.
0: Oh, da kommst du ja aber richtig spät auf diesen Tipp.
4: Warum?
0: Da reden wir gefühlt jedes Jahr drüber, Tobi.
4: Weiß nicht, hier. Wurde gerade nochmal gepostet.
0: Ja, guck mal. Was machst du denn heute zu essen? Pommes mit Fett Mayo?
4: Nö. Obst.
0: Ja, auch gut.

0: Also es ist ja wohl eine Frechheit, dass ich hier ausgelacht wurde, dass ich erzählt habe, dass ich mir meine Hose mal fast abgebrannt habe, nur weil ich da irgendwie so einen Faden mit einem Feuerzeug wegmachen wollte. Weil Alice hier aus Löbau, die kennt das auch.
1: Ich war 4, 5, stand in der Küche und dachte mir so, naja, versuchst du mal deine Hose anzubrennen, mal gucken, ob sie brennt. In meinem Leichtsinn dachte ich, sie brennt nicht. Falsch gedacht.
0: Düster.
1: Aber zum Glück ist nichts passiert.
0: Hater könnten jetzt natürlich sagen, sie war halt 4 Jahre alt und ich 27.
2: Ach
0: aber
2: so,
0: ich finde,
2: das ist aber ein wichtiger Punkt, Tobias.
0: Naja, Moment mal. Ja. Diese 23 Jahre Unterschied, das ist ja wohl ein Scherz.
2: Ja, jeder hat mal sein erstes Mal. Die einen halt beim Hose anfackeln mit 4 und du mit wie viel? Über 20.
0: Ja, naja. 27. Aber es gibt ganz viele Menschen in der Community. Ich bin ein bisschen froh darüber, dass ich nicht der Einzige bin, was so Abfackeln angeht, weil Christoph aus Leipzig hat auch eine sehr interessante Geschichte.
3: Ich gestehe, ich habe auch schon gekuckelt und habe damit ordentlich was angesteckt. Nämlich als Kind mal einen Heuwagen.
2: Ach du Scheiße.
3: Allerdings ohne, dass wir das mitbekommen haben. Wir haben da vorher rumgezündelt und haben das eigentlich auch gelöscht, dachten wir. Sind nach Hause gegangen und schon auf dem Weg nach Hause haben wir die Feuerwehrsirene gehört.
2: Ach du Scheiße.
3: Und als ich zu Hause ankam, wusste meine Oma leider schon, was passiert war, bevor ich überhaupt wusste, was passiert war. So ist das halt. Es ist nie auf uns zurückgekommen, es weiß keiner, wer es war, es ist nie was passiert, außer dass der Heuwagen abgebrannt ist. Also, Tobi, du bist nicht allein.
0: Vielen Dank, Christoph. Ich fühle mich jetzt deutlich besser und ich liebe es auch, dass du das jetzt hier mit im Radio gebeichtet hast.
2: Ja, finde ich auch geil. Irgendwie habe ich das Gefühl, ich habe was verpasst. Ihr redet da so richtig positiv drüber.
0: Ja.
2: Scheint ein Ding zu sein.
0: Ey, bitte passt auf mit Feuer und dem ganzen Scheiß, und das ist echt gefährlich. Aber finde, über sowas kann man ja dann am Ende des Tages auch lachen.
2: Ja, das tun wir.
0: Ist ja niemandem was passiert.
2: Ja, deswegen, wenn ihr auch noch so geile Stories habt, ich brauche vielleicht ein bisschen Inspiration. Schickt gerne mal eine Sprachnachricht an Sputnik.
0: Bex geht später kokeln.
2: Und los! Schickt eine Sprachnachricht.

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0: Boah, das ist vielleicht die mieseste Regel, von der ich jemals gehört habe. Erdbeerpflücken erst ab 12 Jahren erlaubt. Also woher ist es einfach verboten?
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0: Also jetzt nicht deutschlandweit, aber in Hoyerswerda, da reicht's einem Bauern.
2: Ja, irgendwie kommt ein Teil seines Ärgers schon vorher von diesem Sattessen in seinem Feld, obwohl er das jetzt mittlerweile gar nicht mehr so schlimm findet, weil er hat jetzt eine Pflückpauschale.
0: Finde ich gut.
2: Crazy. Was ihn jetzt aber so richtig wütend macht, ist halt das Zertrampeln der Erdbeerpflanzen. Das kann man natürlich auch verstehen. Und deshalb sagt er jetzt, Kinder sind schuld. Und ja, deswegen jetzt die Regel, alle Kinder unter 12 dürfen halt nicht mehr auf seinem Erdbeerfeld rumlaufen. Und ich finde das schon ein bisschen krass, weil ich würde auch behaupten, dass viele Erwachsene da jetzt nicht so drauf achten.
0: Hä? Na, also ich würde schon sagen,
2: aber ich finde das einfach zu sagen, dass die Kinder schuld sind.
0: Ja, das stimmt auf jeden Fall.
2: Weil wenn ich jetzt auf einem Erdbeerfeld unterwegs bin, keine Ahnung, ob ich unbedingt darauf achten würde, jeder Pflanze auszuweichen. Muss ich ehrlich sein.
0: Vielleicht schreibe ich dem Bauern nochmal, dass du auch ein Verbot kriegst.
2: Da steht dann so ein Schild, alle Kinder unter 12 plus Tobi.
0: Tobi, nee, aber dieses Ding, diese Regel, sorgt schon für Diskussionen im Netz.
2: Ja, ich verstehe das schon.
0: Ich verstehe das auch, weil eigentlich ist es schon so ein Kinderding. Also ich bin damals auch mal mit meinen Eltern immer rübergedüst und bin dann übers Erdbeerfeld gelaufen. Natürlich nicht auf die Pflanzen draufgetrampelt.
2: Ich bin noch nie Erdbeeren pflücken gewesen.
0: Oh, das müssen wir mal nachholen. Das können wir machen, weil ich habe nämlich gehört, Kommissar Meiner, der sorgt jetzt erstmal für Ordnung auf dem Acker.
2: Besser ist es.
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3: Ja, hallo. Obst und Gemüsehandel, Ding Dong. Du, Johannes, pass auf, nicht erschrecken. Wir haben aktuell einen Rückruflöwen. Es geht um die Erdbeeren, die wir dir neulich geliefert haben.
4: Ja, was denn? Die war doch ausgezeichnet.
3: Problem nur, das waren Tollkirschen, Junge.
4: Ach so.
3: Aber für 20 Euro würde ich sie dir kostenlos zurücknehmen.
4: Ja, das wird schwierig. Unsere Gäste haben ja schon ganz viel von der Erdbeerbowle getrunken.
3: Sag mal, Johannes, kann es sein, dass du total harte bist, Junge?
4: Ja. Ja, ich muss jetzt mal auflegen. Meine Mutti hat gerade das Aquarium ausgetrunken.
5: Ja? Hallo? Geht's jetzt gleich los?
6: Pass mal auf, hier spricht ein Erdbeer. Und genau genommen ein Brombeer. Los, komm, brumme mal. Und hier im Hintergrund gibt's eigentlich auch noch einen Blaubeer. Aber der ist so blau, dass er nicht mehr sprechen kann, ja?
7: Guten Tag. Meine Damen und Bären.
6: Oh, ich bemerke gerade, jetzt ist hier noch ein Saubär gekommen. Der stinkt ja wirklich, ja?
5: Ja, wirklich.
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0: Schönen guten Morgen.
1: Hallo.
0: Ey, jetzt gleich 8.30 Uhr. Ihr hört Sputnik Tag und Wach.
2: Auf der 2 Richtung Hannover zwischen Peine Ost und Hemeler Wald 9 Kilometer Stau und Stunden Verkehr an der Baustelle 5.

0: in Halle in der Volkmannstraße stadteinwärts. Falls ihr was habt, ruft ihr durch 08021 und 4 mal die 0 oder schickt gerne WhatsApp rüber. Die Nummer gibt's auf sputnik.de. Dankeschön.
1: Etwas Sonne gibt es im Süden und im Nordwesten der Altmark. Ansonsten ist es gerade eher bewölkt. Nichtsdestotrotz ist es ordentlich heiß. 20 Grad haben wir schon in Halle, in der Heide. 20 Grad auch in Merseburg am Südpark und 19 Grad in Magdeburg am Stadtpark Rote Horn. Zeitweise ist es heute im Laufe des Tages immer mal wieder bewölkt. Aber die Sonne, die zeigt sich. Es ist trocken, leicht. Böiger Wind kommt auch on top und es wird hot. 31 Grad erreichen wir maximal. Ja, mein Herz bricht so ein bisschen und ich glaube, deins, Tobi, umso mehr. Ich habe gelesen, dass es einen WM-Aus gibt für Schlotterbeck, ja. Der Fußballspieler aus der Nationalmannschaft, also in der deutschen Nationalmannschaft. Diagnose Innenbandriss und im Sprunggelenk.
0: Ach, Scheiße. Comeback stronger, sagt man immer. Ne?
1: Ja.
0: Das Schöne ist, und das fand ich wirklich eine schöne Nachricht, dass er jetzt weiter noch im DFB-Lager bleibt. Also der wird jetzt nicht irgendwie nach Hause reisen, sondern bleibt jetzt dem Team erhalten, weil Nagelsmann gesagt hat, er ist halt auch eine wichtige Persönlichkeit innerhalb des Teams. Und so ist das. Deswegen gute Besserung.
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0: einer der Horrorfilme des Jahres sein. Und angefangen hat alles mit einem Bild von einem gelben Raum.
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0: Backrooms heißt der Film, der letzte Woche im Kino gestartet ist. Ich bin ehrlich, ich habe davon vorher noch nie was gehört. Aber das ist ein richtiger Bruder.
2: Entschuldigung, manchmal muss man halt einfach niesen. Was soll man machen? Entschuldigung. Du darfst weiter. Willst du nochmal?
0: Nochmal von vorne.
2: Okay.
0: Backrooms heißt der Film, der letzte Woche im Kino gestartet ist. Ich bin ganz ehrlich, ich habe davon vorher noch nie was gehört, aber das ist ein richtiges Internetphänomen.
2: Backrooms sind ja einfach Hinterräume, also so leere Büroräume ohne Fenster oder Lagerhallen. Ich muss jetzt ehrlich sagen, ich checke jetzt noch nicht ganz, wie daraus ein Kinofilm werden soll. Aber deshalb haben wir unsere Filmexpertin Theresa am Start. Schönen guten Morgen.
3: Guten Morgen.
2: Ein Begriff, der mich noch mehr verwirrt, der aber auch dazu gehört, ist Creepypasta. Ich koche ja sehr gerne, aber was zum Teufel ist das?
0: Müssen wir ausprobieren.
3: Also das ist sowas wie eine Urban Legend, eine Internetsage. Und weil die immer wieder neu erzählt und Dinge hinzugefügt werden, also wie Copy und Paste am Computer, nennt man das Creepy Pasta. Creepy für gruselig, Pasta für Paste.
2: Ist so enttäuschend, dass das nicht zu essen ist.
3: Mann. Du kannst einfach eine gruselige Pasta mal kochen.
2: Ja,
3: das ist, glaube ich, nicht so
2: das
3: schwer.
2: Das ist es.
3: Und 2019 hat jemand im Netz ein Foto von dem gelben Raum gepostet und sich dazu eine Story ausgedacht, dass das ein Raum zwischen Realität und Parallelwelt sein könnte. Noch bekannter wurde das dann durch den Kurzfilm The Backrooms vom Filmemacher Kane Parsons, den er auf YouTube veröffentlicht hat. Und weil das so gut ankam, hat er eine Webserie draus gemacht und dann wurde er irgendwann von dem Filmstudio A24 angefragt, ob er einen Kinofilm draus machen will. Da war er gerade mal 19.
2: Also, irre Story. Aber man kann sich jetzt persönlich, wie geht's dir, Bexen, weiß ich nicht, aber Ich kann mir jetzt noch nicht vorstellen, wie so das im Kino so 2 Stunden leere, gruselige Räume, wie soll das sein? Wie guckt man sich das an?
3: Also die Originale, die haben keine Handlung, da geht's wirklich nur um Geräusche und Atmosphäre und diesen Grusel durch ellenlange Gänge zu gehen, ohne zu wissen, was da kommt. Im Kinofilm gibt's eine Handlung, da folgt eine Therapeutin ihrem Patienten, der in so einem Backroom verschwunden ist. Diese Backrooms, die haben übrigens auch verschiedene Level, also so wie Etagen, so Lager, auf der einen Etage gibt's halt Lagerhallen, auf dem anderen Level im Flure, dann wieder Höhlen. Es ist wirklich eine richtige Lore, die sich da Leute zusammengedacht haben. Es ist super creepy. Ich bin neugierig auf den Film, muss ich sagen. Ich habe aber auch richtig Schiss, weil ich habe mal in den Kurzfilm reingeguckt, ins Original. Bin ich sehr schnell wieder auf Stopp geklickt.
0: Ey, aber du hast so gesagt, jemand verschwindet in einem Raum. Also ist das jetzt auch so ein bisschen Fantasy? Horror-Fantasy?
3: Ja, es ist so Psycho. Es ist halt so Psycho. Ja. So, weißt du?
0: Faszinierend für die einen, für mich ein bisschen abschreckend vielleicht. So Internet-Gruselgeschichten sind nochmal anders wild, muss ich sagen. Aber danke dir auf jeden Fall für die Infos, Theresa.
3: Gerne.
0: Und den Film Backrooms könnt ihr euch im Kino angucken und die Webserie auf YouTube.

0: 52 hier bei Spuditon gewacht, Bex und Tobi am Start. Und jetzt schnappen sich mal alle ihre Trinkflaschen. Bex, und du die vielleicht auch mal an der Stelle?
1: Ja, mach ich. Mhm,
0: wie viel ist noch bei dir drin?
1: Hört man das? Nee. So, halb gefüllt.
0: Okay, weil es ist die Erinnerung, gerade bei den warmen Temperaturen. Wir machen das jetzt mal so wie bei der Fußball-Weltmeisterschaft. Wir bauen kleine Trinkpausen ein, auch hier bei Spuditon gewacht. Deswegen geht's los in 3, 2, 1. Na, hat deine Zimmerpflanze heute schon mehr getrunken als du? 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

0: American Girls von Harry Styles war das hier bei Spundig Tag und Wach. Morgen.
1: Morgen.
0: Jetzt gleich 9 Uhr, Zeit für die News.
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3: Die Rentenkommission übergibt der Bundesregierung heute ihren Abschlussbericht. Die 13 Experten haben insgesamt 33 Empfehlungen formuliert. Vorgeschlagen wird unter anderem, das Renteneintrittsalter an die durchschnittliche Lebenserwartung zu koppeln und die abschlagsfreie Rente mit 63 zu streichen. Zudem soll eine kapitalgedeckte Komponente eingeführt werden. Die Ostbeauftragte der Bundesregierung Elisabeth Kaiser warnte vor einem besonderen Altersarmutsrisiko in Ostdeutschland durch eine Absenkung des aktuellen Rentenniveaus ab 2031. Die SPD-Politikerin sagte der Leipziger Volkszeitung und der Sächsischen Zeitung, für die meisten Menschen im Osten sei die gesetzliche Rente die einzige Lebensgrundlage im Alter. Die Autobahn 14 Richtung Magdeburg ist nach einem LKW-Unfall aktuell gesperrt. Wie die Polizei mitteilte, war der mit Gemüse beladene Sattelzug am frühen Morgen zwischen Kalbe und Schönebeck umgekippt. Ursache sei möglicherweise ein geplatzter Reifen gewesen. Die Bergungsarbeiten werden voraussichtlich noch bis zum Mittag dauern. Verletzt wurde niemand. Das Verhalten von Schülerinnen und Schülern macht Lehrkräften immer stärker zu schaffen. Das geht aus dem neuesten Schulbarometer hervor, einer repräsentativen Studie der Robert-Bosch-Stiftung. 46% der Befragten beklagen darin eine schwierige Lernatmosphäre durch Disziplinlosigkeit oder fehlende Motivation. Auch die teils großen Leistungsunterschiede zwischen den Schülern werden als belastend empfunden. Für das Schulbarometer wurden mehr als 1500 Lehrkräfte an allgemein- und berufsbildenden Schulen befragt.
0: Dankeschön für die Infos.
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4: Auf der 2er Richtung Hannover zwischen Peine-Ost und Hemelerwald 9 Kilometer Stau und stockender Verkehr an der Baustelle. 45 Minuten braucht er länger. Auf der 14, wir haben es gehört, Richtung Magdeburg zwischen Stassfurt und Schönebeck noch Stau und stockender Verkehr nach einem Unfall. Die letzte Spur ist jetzt mittlerweile auch freigegeben, und zwar die linke. Auf der 38 Richtung Leipzig in der Auffahrt Schafstedt steht noch ein defekter PKW im Kurvenbereich. Auf der B184 15 Minuten mehr wegen stockendem Verkehr zwischen Königsborn und Herodsberge. Und in Dessau ist die Erich-Köckert-Straße wegen eines Feuerwehreinsatzes noch gesperrt. Die aktuellsten Blitze auf der B87 Ortsumfahrung Eilenburg Richtung Torgau. Auf der B91 zwischen Halle und Merseburg. In Halle in der Volkmannstraße stadteinwärts und in Magdeburg im Fermesleber Weg Richtung der B71. Falls ihr noch was habt, klingelt einfach durch 08000. 21 und Fieber die 0 oder schickt gerne WhatsApp rüber. Die Nummer gibt's auf sputnik.de. Dankeschön.
0: Ja, wenn wir rausgucken und den Himmel sehen, könnte man denken, dass es kalt ist. Aber nein, es ist ordentlich warm, auch wenn es bewölkt ist. 21 Grad in Zwickau haben wir gerade am Schwanenteichpark. 20 Grad in Halle an der Peisnitz und 19 Grad in Magdeburg an der Petrikirche. Heute bleibt es zeitweise auch stark bewölkt, aber die Temperaturen, die schießen gerade so in die Höhe. 31 Grad erreichen wir, die Sonne zeigt sich auch und es bleibt trocken. Und on top kriegen wir einen leicht böigen Wind. Da freue ich mich eigentlich.
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0: Yes, wir müssen gleich mal über unseren WM-Moment des Tages reden. Und vielleicht denkt ihr, wir reden über Messi, weil er ist jetzt Rekordhalter.
4: Ja, genau. Aber es gibt so viel, was immer passiert.
0: Ja.
4: So viel. Und wir müssen uns hier immer auf eine Sache einigen. Deswegen freue ich mich in 10 Minuten, dass wir noch was anderes sagen können.
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0: 2016 hat die isländische Nationalmannschaft bei der Europameisterschaft zusammen mit ihren Fans für diesen unvergesslichen Moment gesorgt. Später bei der Weltmeisterschaft 2026 sind sie nicht mit dabei, aber dafür gibt es jetzt Norwegen.
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2: Also ich bin ja jetzt nicht so richtig krass im Bilde, was die Fußball-WM angeht. Ich gucke mir eigentlich nur die Deutschland-Spiele an, aber selbst von den Norwegern habe ich schon was mitbekommen. Meine Timeline ist auf jeden Fall full.
0: Das kann man gar nicht übersehen eigentlich, weil so viele Videos reingespült werden und das ist wirklich auch großartig. Deswegen haben wir uns auch heute für diesen WM-Moment des Tages entschieden, weil das einfach so, das ist so schön. Weißt du, viele reden immer über die ganzen Fußballspiele und so, aber auch die Fans sind natürlich wichtig. Und die norwegischen Fans, die haben eigentlich den Times Square da in New York komplett eingenommen, weil da klingt das so.

0: Anders als die isländischen Fans, die da ja nur geklatscht haben damals, sind die ja auch richtig am Rudern. Das sieht ja auch geil aus,
1: das
0: wie die da teilweise.
1: Sieht so geil aus. Wirklich, im Chor sitzen die da eigentlich auf dem Boden. Es geht nach vorne, nach hinten. Da muss ich immer, weil es gibt doch auch immer so einen Tanz, den man manchmal auf so Hochzeiten oder so macht.
0: Rudern?
1: Da sitzen alle Gäste auf dem Boden und machen doch auch die gleiche Bewegung.
0: Was für Hochzeiten warst du?
1: Ja, auf wilden Hochzeiten anscheinend, wenn du es nicht kennst.
0: Also, was ich ganz cute wieder fand, ist halt wirklich, wie dann alle gemeinschaftlich da den Times Square eingenommen haben. Und ich weiß nicht, ob ihr gerade drauf geachtet habt, so dieser Rhythmus. Ich musste da tatsächlich an einen ganz bestimmten Song denken. Hört mal rein.

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0: Die Gen Z in Großbritannien ist natürlich hart genervt, das hört man immer wieder vom Brexit. Sie konnten nämlich nicht abstimmen, müssen aber heute mit Anfang, Mitte 20 mit einer Entscheidung leben, bei der sie selber zu jung waren, um abzustimmen und mitzureden.
1: Ja, heute ist der Brexit 10 Jahre her, finde
0: so
1: ich krass.
0: Ja, ich 10 Jahre!
1: Fühlt sich gar nicht so lange her an, ja. Boah. Aber ich kann mich noch dran erinnern, weil eine meiner besten Freundinnen ist nach dem Abitur dorthin gezogen und war mitten im Geschehen. Und deswegen krass, wie die Zeit fliegt, ne? Und in der ARD-Mediathek gibt's eine Doku dazu, wie die Gen sie versucht, mit diesen Grenzen des Brexit zu leben und ihr Leben dort so ein bisschen zu gestalten. Heißt, die Brexit-Erben, uns reicht's.
0: Sollte man sich vielleicht mal angucken. Vielleicht wirklich für einige, die das nicht so mitbekommen haben, weil sie noch zu jung waren, gerade vielleicht andere Dinge zu tun hatten oder so. Es ist schon wirklich ein einschneidendes Erlebnis gewesen. Ne?
1: So beziehungsweise sagen. Damals hat man es vielleicht auch gar nicht so verstanden, weil ich gerade so nach dem Abitur, man dachte sich nur so, what the fuck, was ist Brexit jetzt auf einmal? Aber ziehe ich mir wahrscheinlich auch rein. Klingt auf jeden Fall spannend, weil es gerade irgendwie auch so hautnah ist.
0: Ja.
1: Also ARD Mediathek.
0: Wenn es heute zu heiß ist, einfach zu Hause einschließen, alles zuziehen und die Doku gucken.
1: So sieht's aus.

0: Hallöchen, Tobi und Bexen hier.
1: Yes. Auf der A2 Richtung Hannover zwischen Peine-Ost und Hemelerwald 9 Kilometer Stau und stockender Verkehr an der Baustelle. 45 Minuten brauchte länger. Die A14 Richtung Magdeburg. Was denn?
0: Dreh dich mal um, wir werden gerade richtig angegafft. Also ihr müsst wissen, wir sitzen in so einem gläsernen Studio und da stehen glaube ich 30 Leute.
1: Das ist eine Schulklasse wahrscheinlich,
0: ja,
1: ne?
0: Ey. Die winken uns einfach mal zu. Sorry, ich wollte dich nicht unterbrechen.
1: Gut, dass du A sagst, die hören uns da gar nicht.
0: Ja, stimmt auch.
1: Es sei denn, sie machen jetzt vielleicht den Webplayer an übers Handy.
0: Das könnte sein.
1: Wo war ich denn jetzt? Beim Verkehr, richtig?
0: Ja.
1: Die A14 Richtung Magdeburg zwischen Stassfurt und Schönebeck. Das ist wirklich wie im Zoo. Zwischen Stassfurt und Schönebeck erneut wegen der LKW-Bergungsarbeiten nach einem Folgeunfall am Stauende gesperrt. Zurzeit Stau. Und die aktuellsten Blitze auf der A14 Richtung Schweriner am Ahner Abfahrt Lüderitz in Halle in der Volkmannstraße statt einwärts und in Leipzig in der Arthur-Hoffmann-Straße statt auswärts. Falls ihr noch was habt, ruft ihr durch 08021 und 4x die 0. Oder ihr schickt einfach eine WhatsApp rüber, die Nummer gibt's auf sputnik.de. Dankeschön.
0: Ja, also wenn ich mir die Schulklasse so anschaue, es ist warm draußen. Alle mit T-Shirt oder sogar kurzer Hose. Wir haben gerade.
1: Soll ich jetzt noch ein Kunststückchen machen?
0: Nee. Tobi, Alter. 21 Grad haben wir auf jeden Fall in Zwickau am Schwanteichpark, 20 Grad in Halle an der Peisnitz und 19 Grad in Magdeburg an der Petrikirche. Zeitweise ist es heute stark bewölkt, aber die Sonne kämpft sich durch und es wird hot. 31 Grad erreichen wir maximal.
1: Der Lehrer war auch gerade so, jetzt kommt doch mal.
0: Ja, aber das war eigentlich ganz süß. Also
1: ja,
0: wirklich,
1: total, wir freuen uns ja auch immer.
0: Ja. Also wenn ihr in Halle mal unterwegs seid oder sowas, kommt gerne zum MDR, stellt euch hier vor und winkt uns einmal nett zu. Dann kriegt den Winker zurück. Vielleicht grüßen wir euch sogar, so wie jetzt gerade
1: halt,
0: hier im
1: Ich frage mich halt, was die sich immer dann denken, wenn sie hier reingucken und uns beide hier sehen. Uns Dullis, weißt du, hier links neben mir steht so eine Tasse mit einer Melonenschale drin, dann daneben ein anderes Frühstück, dann sitze ich hier mit Sonnenbrille, obwohl die Sonne gar nicht so erscheint. Also
0: ja,
1: die zwei Aff.

0: Wir stapeln ja hier immer ziemlich tief. Deswegen sagen wir auch, mit unserem Sputnik-WM-Trikot geht's zum WM-Sieg 2026.
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0: Wir müssen schon groß denken. Das muss man schon machen. Also lasst unsere Jungs doch einfach mal ein bisschen pushen. Die Trikots bekommt ihr auch von uns.
2: Ja, Florian aus Halle hat heute Morgen versucht, sich eins von unseren Trikots zu erzocken.
0: Bist du ready?
3: Ja.
0: Dann ist hier dein Sputnik-Remix.

0: So, Florian, ist das jetzt die Hymne von A, Ghana oder B, England? Was sagst du?
1: Mein Bauchgefühl sagt mir irgendwie, das ist England.
0: Dein Bauchgefühl, hattest du so ein leichtes Kribbeln?
1: Ja.
0: Würdest du bei diesem Kribbeln bleiben oder willst du noch mal eine Sekunde drüber nachdenken?
1: Ich würde bleiben.
2: Okay, Florian, dann würde ich sagen, hören wir einfach mal in den Auflösungston rein.
0: Boah, wenn ich das jetzt nochmal so höre, ist es tatsächlich gar nicht so einfach. Florian, wir müssen dir leider sagen, dass das falsch war. Es ist tatsächlich die Hymne von Ghana gewesen.
2: Ja.
1: Okay.
2: Oh, mein Herz ist fast gebrochen. Aber
0: nicht traurig sein.
2: Er muss wirklich nicht traurig sein, denn es geht direkt weiter heute Nachmittag, 16.10 Uhr. Habt ihr dann nochmal die Chance auf ein Trikot in der Sputnik Homezone.
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0: schon vorbei.
1: Es ist schon vorbei. 9.51 Uhr. Die Sendung geht hier wirklich zu Ende. Oh Gott, Tobi. So. Emotionaler Ausbruch. Ey, aber genießt das Wetter auf jeden Fall, wenn ihr unterwegs seid.
0: Ich habe gerade noch gesehen, dass ich deine Schokolade noch habe.
1: Ja, Leute, das ist wirklich mein Hinweis. Es gibt in ein paar Supermärkten Schokis mit euren Lieblingskünstlern draufgedruckt. Das ist richtig cute.
0: Auch mal genießen.
1: Ja, mit Crow ist es drauf bei dir, Tobi, ne? Mhm. Da dachte ich mir nur so, ja. Warum nicht mal gönnen? Ja,
0: vielen
1: und gönnt
0: Dank.
1: Euch auf jeden Fall noch einen schönen Dienstag haben wir heute.
0: Ey, wir hören uns morgen früh wieder ab 6, freue
1: so
0: ich
1: machen
0: mich.
1: Wir das. Und
0: tschüss.
1: Jetzt erstmal Bennett noch gönnen mit Voir ce ton chemin.

0: Moin.
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1: 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Die Rentenkommission hat nach mehr als 5 Monaten Beratungszeit heute der Bundesregierung ihre Empfehlungen überreicht. Kanzler Friedrich Merz lobte die Vorschläge als Entlastung für die nachfolgenden Generationen. Gleichzeitig versicherte er, dass es keine Kürzungen der Altersbezüge geben werde. Die gesetzliche Rente bleibe eine Säule des Alterssicherungssystems, werde künftig aber durch eine kapitalgedeckte Komponente ergänzt. Merz betonte, eine Reform des Rentensystems in Deutschland sei angesichts des demografischen Wandels unumgänglich. Nichtstun sei keine Option. Der Wirtschaftswissenschaftler Bernd Raffelhüschen hat die Vorschläge der Rentenkommission als ungerecht kritisiert. Raffelhüschen sagte im MDR, alle Lasten müssten die jungen und zukünftigen Beitragszahler tragen. Die Anhebung des Renteneintrittsalters sei richtig, komme aber viel zu spät. Der Wirtschaftswissenschaftler schlug vor, das Rentenniveau zu senken, um die Lasten gerechter zu verteilen. Die Ostbeauftragte der Bundesregierung Elisabeth Kaiser warnte vor Altersarmut in Ostdeutschland, wenn das aktuelle Rentenniveau gesenkt werde. Der Patientenbeauftragte der Bundesregierung Stefan Schwarze ist für einen Systemwechsel bei der Organspende. Den Zeitungen der Funke Mediengruppe sagte der SPD-Politiker, alle bisherigen Bemühungen hätten nicht zu einer höheren Bereitschaft zur Organspende geführt. Schwarze favorisiert deshalb die sogenannte Widerspruchslösung. Damit wäre jede Person automatisch ein Organspender, sofern er oder sie nicht aktiv widerspricht. Bisher müssen Menschen einer Organspende ausdrücklich zugestimmt haben oder die Angehörigen willigen nach dem Tod ein. Der Bundestag befasst sich übermorgen mit dem Thema.
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1: Bundeskanzler Friedrich Merz und Arbeitsministerin Bärbel Baas wollen die Vorschläge der Rentenkommission vollständig umsetzen. Merz betonte, man könne es sich nicht erlauben, nur einzelne Maßnahmen herauszunehmen. Die gesetzliche Rente bleibe eine Säule des Alterssicherungssystems, werde künftig aber durch eine kapitalgedeckte Komponente ergänzt. Kürzungen der aktuellen Altersbezüge werde es nicht geben. Baas sagte, durch die Reform werde die junge Generation künftig eine höhere Rente haben als derzeitige Rentner. Die Kommission hatte der Bundesregierung am Morgen insgesamt 33 Empfehlungen übergeben. Der Wirtschaftswissenschaftler Bernd Raffelhüschen hat die Vorschläge der Rentenkommission als ungerecht kritisiert. Raffelhüschen sagte im MDR, das Rentenniveau müsse gesenkt werden, um die Lasten gerechter zu verteilen. Die Anhebung des Renteneintrittsalters sei richtig, komme aber viel zu spät. Die Ostbeauftragte der Bundesregierung Elisabeth Kaiser warnte vor Altersarmut in Ostdeutschland, wenn das aktuelle Rentenniveau gesenkt werde. Die Wirtschaftsweise Veronika Grimm begrüßte den Vorschlag der Kommission, Minijobs weitgehend abzuschaffen. Das erhöhe die Arbeitsanreize für Geringverdiener. Der Patientenbeauftragte der Bundesregierung Stefan Schwarze ist für einen Systemwechsel bei der Organspende. Den Zeitungen der Funke Mediengruppe sagte der SPD-Politiker, er favorisiere die sogenannte Widerspruchslösung. Damit wäre jede Person automatisch ein Organspender, sofern er oder sie nicht aktiv widerspricht. Bisher müssen Menschen einer Organspende ausdrücklich zugestimmt haben oder die Angehörigen willigen nach dem Tod ein. Der Bundestag befasst sich übermorgen mit dem Thema.
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1: Bundeskanzler Friedrich Merz und Arbeitsministerin Bärbel Baas wollen die Vorschläge der Rentenkommission vollständig umsetzen. Merz betonte, man könne es sich nicht erlauben, nur einzelne Maßnahmen herauszunehmen. Die gesetzliche Rente bleibe eine Säule des Alterssicherungssystems, werde künftig aber durch eine kapitalgedeckte Komponente ergänzt. Baas sagte, durch die Reform werde die junge Generation künftig eine höhere Rente haben als derzeitige Rentner. Die Kommission hatte der Bundesregierung am Morgen insgesamt 33 Empfehlungen übergeben. Der Wirtschaftswissenschaftler Bernd Raffelhüschen hat die Vorschläge der Rentenkommission als ungerecht kritisiert. Raffelhüschen sagte dem MDR, das Rentenniveau müsse gesenkt werden, um die Lasten gerechter zu verteilen. Die Anhebung des Renteneintrittsalters sei richtig, komme aber viel zu spät. Die Ostbeauftragte der Bundesregierung Elisabeth Kaiser warnte vor Altersarmut in Ostdeutschland, wenn das aktuelle Rentenniveau gesenkt werde. Die Wirtschaftsweise Veronika Grimm begrüßte den Vorschlag der Kommission, Minijobs weitgehend abzuschaffen. Das erhöhe die Arbeitsanreize für Geringverdiener. In Deutschland ist die Zahl der Darmkrebsfälle bei Jüngeren gestiegen. Das geht aus Zahlen eines internationalen Forschungsteams hervor, die jetzt in einem Fachjournal veröffentlicht wurden. Betroffen ist demnach vor allem die Gruppe der 20- bis 39-Jährigen. Ein Großteil der Erkrankungen weise dabei aber eine vergleichsweise gute Prognose auf. Eine Senkung des Alters für die Darmkrebsvorsorge unter 50 Jahre halten die Experten nicht für nötig. Als mögliche Ursachen für den Anstieg werden Fettleibigkeit, Bewegungsmangel und ungesunde Ernährung genannt.
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1: Bundeskanzler Friedrich Merz und Arbeitsministerin Bärbel Baas wollen die Vorschläge der Rentenkommission vollständig umsetzen. Merz betonte, man könne es sich nicht erlauben, nur einzelne Maßnahmen herauszunehmen. Die gesetzliche Rente bleibe eine Säule des Alterssicherungssystems, werde künftig aber durch eine kapitalgedeckte Komponente ergänzt. Baas sagte, durch die Reform werde die jüngere Generation künftig eine höhere Rente haben als derzeitige Rentner. Die Kommission hatte der Bundesregierung am Morgen insgesamt 33 Empfehlungen übergeben. Der Wirtschaftswissenschaftler Bernd Raffelhüschen hat die Vorschläge der Rentenkommission als ungerecht kritisiert. Raffelhüschen sagte im MDR, das Rentenniveau müsse gesenkt werden, um die Lasten gerechter zu verteilen. Die Anhebung des Renteneintrittsalters sei richtig, komme aber viel zu spät. Die Ostbeauftragte der Bundesregierung Elisabeth Kaiser warnte vor Altersarmut in Ostdeutschland, wenn das aktuelle Rentenniveau gesenkt werde. Die Wirtschaftsweise Veronika Grimm begrüßte den Vorschlag der Kommission, Minijobs weitgehend abzuschaffen. Das erhöhe die Arbeitsanreize für Geringverdiener. In Deutschland ist die Zahl der Darmkrebsfälle bei Jüngeren gestiegen. Das geht aus Daten eines internationalen Forschungsteams hervor, die jetzt in einem Fachjournal veröffentlicht wurden. Betroffen ist demnach vor allem die Gruppe der 20- bis 39-Jährigen. Ein Großteil der Erkrankungen weise dabei aber eine vergleichsweise gute Prognose auf. Als mögliche Ursachen für den Anstieg werden Fettleibigkeit, Bewegungsmangel und ungesunde Ernährung genannt.
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2: Kanzler Friedrich Merz und Arbeitsministerin Bärbel Baas haben zugesagt, alle 33 Vorschläge der Rentenkommission zügig umzusetzen. Merz sagte, man könne es sich nicht erlauben, einzelne Maßnahmen abzulehnen. Baas bekräftigte, es dürfe kein Rosinenpicken geben. Die Kommission empfiehlt eine verpflichtende Kapitalrente. Selbstständige und Abgeordnete sollen in die Rentenversicherung einbezogen werden. Das gesetzliche Rentenalter soll an die Lebenserwartung gekoppelt und die abschlagsfreie Frührente gestrichen werden. Das Parlament in Ungarn hat mit großer Mehrheit ein neues Gesetz zur Korruptionsbekämpfung verabschiedet. Es ebnet damit den Weg für die Freigabe eingefrorener EU-Gelder in Milliardenhöhe. Das Gesetz erweitert die Befugnisse der nationalen Antikorruptionsbehörde. Zudem sollen bestimmte Privatstiftungen aufgelöst werden. Ihnen hatte der damalige Regierungschef Viktor Orbán Vermögenswerte von etwa 8,5 Milliarden Euro übertragen. Dieses Geld kann sich der Staat nun zurückholen. Zudem werden Politiker künftig bestraft, wenn sie bei den jährlichen Vermögenserklärungen Zahlungen verschweigen. Studienanfänger in Deutschland haben immer bessere Chancen auf ihren Wunschstudienplatz. Nach einer Studie des Zentrums für Hochschulentwicklung in Gütersloh haben im kommenden Wintersemester nur noch etwa 32% aller Studienangebote eine Zugangsbeschränkung. Die besten Chancen auf einen Wunschstudienplatz gibt es den Angaben zufolge in Thüringen. Dort liege der Anteil zulassungsbeschränkter Studiengänge bei fast 17%. In Berlin sei der Anteil mit knapp 54% am höchsten.
1: Das sagt Anja. Dankeschön.
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1: 14.02 Uhr, MDR Sputnik ist für euch im Radio und hat einen Blick auf die Straßen vor euch. A2 Richtung Berlin zwischen Burgzentrum und Burg Ost. Da steht im Defekt der LKW auf der rechten Fahrspur. Aufpassen, A2 Richtung Hannover zwischen Irxlehm und Bornstedt. Da gibt es 7 Kilometer stockenden Verkehr an der Baustelle. Auch da dauert es länger, 20 Minuten extra. A2 Richtung Hannover zwischen Peine Ost und Hämmelerwald. 10 Kilometer Stau und stockender Verkehr durch einen defekten LKW in der Baustelle. 45 Minuten anstehen aktuell. Vorsicht auch auf der A9 Richtung Berlin zwischen Leipzig West und Großkugel, da liegt ein Reifen auf der mittleren Fahrspur. Die A9 Richtung Berlin, da ist zwischen Thurland und Dessau Süd nach einem Unfall die Strecke dicht. Zurzeit gibt es da Stau. Und die A14 Richtung Magdeburg, da ist zwischen Staßfurt und Schönebeck nach 2 LKW-Unfällen weiterhin die Strecke dicht. Ein Hinweis noch, die Ortsdurchfahrt Glöte ist für LKW derzeit gesperrt. Blitzer noch, danke fürs Durchgeben. In Drübeck in der Ilsenburger Straße stadtauswärts, in Halle in der Berliner Straße, dort in beiden Richtungen zweimal hintereinander aufpassen. In Merseburg in der Geuser Straße in beiden Richtungen, in Stendal, in der Bismarckstraße Richtung Arneburger Straße und am Ortseingang Wernigerode aus Richtung Ilsenburg. Auch da wurde aufgebaut. Falls ihr ergänzen wollt, 08021 und 4x die 0, gerne noch per WhatsApp. Ja, also gestern hatte ich das Gefühl, hat die Sonne sich stärker bemerkbar gemacht. Sie ist aber da und die Temperaturen natürlich weiterhin auch sommerlich heiß. 28 Grad in Erfurt am Dom, 27 in Halle an der Moritzburg, Magdeburg, Grüne Zitadelle. Wir haben mal nachgemessen, 27 Grad bis 30. Soweit klettert das Thermometer heute noch nach oben und für die nächsten Tage sieht es auch ähnlich aus. Es wird sogar noch heißer. 34 Grad maximal morgen, auch mit sehr viel Sonne. Und Richtung Donnerstag, Freitag dann nach wie vor 37, 38 Grad, die uns da erwarten. Na gut. Hier ist die Sputnik Home Zone. Franzi ist noch immer nicht da. Sie muss sich noch ein bisschen auskurieren. Die Stimme ist noch nicht wieder zurück. Sie sagt aber, morgen soll sie hier wieder am Mikro sein. Ich hoffe, das klappt. Wie seht ihr das so?
3: Es ist herrlich. Es ist wunderbar.
1: Ja, aber für die nächsten 4 Stunden bin ich noch mal da. Mein Name ist Ingo. Hi.
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0: Dienstagnachmittag, ihr hört MDR Sputnik und gestern Abend gab es das Rennen um die meisten WM-Tore aller Zeiten.
1: Messi!
0: Es geht um das Spiel Argentinien gegen Österreich. Ganz vorne dabei Messi. Und einer, der das Spiel mit großen Augen beobachtet hat, ist unser Sportexperte Paul aus dem Team. Erzähl mal, was ist da gestern passiert?
2: Ja, ich saß gespannt vorm Fernseher. Eigentlich war am Anfang des Spiels schon alles bereitet für Lionel Messi. Es gab nämlich schon nach 5-6 Minuten Strafstoß für Argentinien. Aber the GOAT himself, ne? Lionel Messi, hat daneben geschossen.
0: Ja.
2: Also der Torrekord von Miroslav Klose erstmal noch stehen geblieben. Aber dann natürlich fiel das 1-0, Torschütze Lionel Messi und kurz vor Schluss noch das 2-0 gefallen. Nochmal Messi. Tore 17 und 18. Mhm. Das ist seine sechste WM. 18 Tore. Mhm. Einfach einen neuen Rekord aufgestellt. So viele Tore hat bei Weltmeisterschaften noch nie jemand geschossen.
0: Aber ob es bleibt, ist noch unsicher. Denn gestern gab es ja noch ein Spiel, nämlich Frankreich gegen den Irak. Und genau da kommt jetzt Mbappé ins Spiel.
3: Oh, Weitschuss! Mbappé! Ole, ole! Du wirst ja völlig bekloppt!
0: Was ist da passiert?
2: Der hat auch mal wieder doppelt getroffen. Also der ist auch auf einem richtig guten Weg. Der hat jetzt quasi den Torrekord von Klose ebenfalls eingestellt. Mhm. Auch 16 Tore schon erzielt. Aber Messi steht ja bei 18. Beide haben natürlich noch ein bisschen Turnier vor sich. Mhm. Vielleicht überholt Mbappé ja Messi sogar noch.
0: Es bleibt spannend. Wer schießt die meisten WM-Tore jemals? Aller Zeiten sozusagen. Mbappé und Klose sind ganz weit vorne dabei. Gibt es noch einen Anwärter eigentlich?
2: Aktuell nicht. Auf Platz 4 kommt tatsächlich Ronaldo. Aber nicht der, den du kennst, sondern noch der etwas ältere, der
0: nicht mehr spielt. Ja, gut, der hat jetzt keine
2: Cristiano
0: Möglichkeit
2: Ronaldo
0: mehr.
2: Ist ja noch dabei.
0: Ja. Paul, aus unserem Team hatte die sportliche Expertise. Vielen Dank dir.
2: Gerne.
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vom neuen Album, das im Juni gerade erschienen ist. Bebe Rexha war das gerade, New Religion. Das hier ist Michael Schulte, den gibt's schon ein bisschen länger, den Song zumindest, Broken Sunshine, für euch jetzt hier in der Sputnik Homezone 14:22. Hallo zusammen.

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1: Die norwegischen Fans bei der Weltmeisterschaft, die sind einfach der Hammer. Die haben den New Yorker Times Square einfach mal eingenommen.
2: Also irgendwie kommt mir das bekannt vor. Findet ihr nicht auch?

0: Es ist 14.30 Uhr. MDR Sputnik für euch im Radio mit einem Blick auf die Straßen. A2 Richtung Berlin zwischen Burgzentrum und Burg Ost. Da steht ein defekter LKW auf der rechten Spur. Aufpassen. Außerdem auch auf der A2 Richtung Hannover zwischen Irxlehm und Bornstedt. 7 Kilometer stockender Verkehr dort an der Baustelle. 20 Minuten extra. A2 Richtung Hannover zwischen Peine Ost und Hemmelerwald. 8 Kilometer stockender Verkehr dort durch einen defekten LKW in der Baustelle. Die A9 Richtung Berlin. Da ist zwischen Bitterfeld-Wolfen und Thurland nach einem Unfall die Strecke dicht. Letzte freie Abfahrt ist Halle. Die A14 Richtung Magdeburg. Da ist zwischen Straßfurt und Schönebeck nach 2 Lkw-Unfällen weiterhin die Strecke dicht. Ein Hinweis noch, die Ortsdurchfahrt Glöte ist für Lkw derzeit gesperrt. Im Saalekreis ist die Straße zwischen den Abzweigen Döcklitz und Esperstedt nach einem Unfall dicht und im Stadtverkehr Halle. An der Kreuzung Damaschke Straße und Elsa-Brandström-Straße gibt es derzeit Behinderungen nach einem Unfall. Die Blitzer noch, Dankeschön fürs Melden. In Drübeck stehen sie in der Ilsenburger Straße stadtauswärts. In Merseburg, in der Geuser Straße in beiden Richtungen. In Stendal, in der Bismarckstraße Richtung Arneburger Straße. Und am Ortseingang Wernigerode aus Richtung Ilsenburg. Auch da kann es teuer werden. Fahrt da entsprechend angemessen, sonst könnte ein Brief nach Hause flattern. Ansonsten könnt ihr auch immer ergänzen 08021 und viermal die 0 kostenlos, gerne noch per WhatsApp. Das Wetter ist unverändert prächtig. Ihr könnt an den See fahren ohne Probleme, wenn ihr denn Zeit habt. Das geht, wenn man denn Zeit hat. Einige müssen ja noch arbeiten. Wenn es geht, dann sind es 28 Grad, die euch begleiten. Vielleicht in Magdeburg, wir haben mal nachgemessen am Opernhaus. Wir sind auch nach Halle unterwegs gewesen, in der Silberhöhe. Da sind es 28 Grad. Und Naumburg, Vorgewiese, 27 Grad. 30 maximal heute und für morgen sieht es ähnlich aus. Es wird sogar noch heißer, 34 Grad. Und dann geht's weiter. 37, 38 Grad zum Ende der Woche, Donnerstag, Freitag. Da kommt auf uns was zu. Gut, bis dahin ist ja noch ein bisschen Zeit. Wir auf jeden Fall kümmern uns mal nicht mehr ums Wetter, sondern eher um die Musik. Denn wir haben eine volle Playlist in der Sputnik Home Zone. Mein Name ist Ingo. Hallo zusammen.
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0: Wer nicht ausreichend Deutsch versteht, soll keinen Eintritt mehr bekommen. Im Heidebad in Halle sorgt gerade eine neue Regel für Diskussionen. Ja, Hintergrund ist, dass vor kurzem ein Kleinkind aus dem bis zu 13 Meter tiefen Badesee gerettet werden musste, offenbar aufgrund von Sprachbarrieren. Laut dem Betreiber Matthias Nobel müssen Badegäste in Notfällen die Anweisungen der Rettungsschwimmer sofort verstehen können. Konkret sagte er:
1: Wir haben Regeln, ganz klar. Nichtschwimmer dürfen nur in den Nichtschwimmerbereich. Und wenn Menschen die Regeln nicht verstehen, nicht lesen oder auch akustisch nicht wahrnehmen können und dann die Regel ignorieren und selbst nach Handzeichen wiederholt ignorieren, da haben wir den Entschluss getroffen, dass wir solche nicht mehr reinlassen können.
0: Kritik gibt es aktuell trotzdem. Es stellte sich schnell die Frage der Verhältnismäßigkeit. Wir haben mal mit der Wasserrettungsorganisation DLRG gesprochen. Auf Nachfrage, ob diese Regel gerechtfertigt sei, sagte uns Pressesprecher Martin Holzhause:
2: Natürlich muss ein Strandbadbetreiber oder ein Badbetreiber für Sicherheit sorgen, ist dafür verantwortlich und auch entsprechende Maßnahmen treffen. Aus unserer Sicht ist das aber der falsche Weg und das Beispiel sollte auch keine Schule machen. Es gibt vielfältige Möglichkeiten, Menschen aufzuklären, möglichst mehrsprachig, unterstützt durch Piktogramme. Das wird in vielen Schwimmbädern gemacht. Das machen wir zum Beispiel auch an den Stränden von Nord- und Ostsee, auch für internationale Gäste. Wir wollen ja im Sommerurlaub auch nicht in Spanien oder Italien sein und dann dort nicht baden dürfen, weil wir vielleicht die Landessprache nicht sprechen.
0: Auf weitere Nachfrage wollten wir wissen, welche Möglichkeiten es denn noch gibt, um das Problem ohne pauschale Ausgrenzung in den Griff zu bekommen.
2: Es gibt natürlich immer die Möglichkeit, an Gewässern direkt Warntafeln anzubringen. Wir haben das in Freibädern klassischerweise ja vielleicht auch an Sprungtürmen, an Rutschen und dergleichen mehr. Das beginnt ja aber auch schon im Kasseneinbahngangsbereich. Wenn man wirklich so ein Problem hat, könnte man vielleicht Flyer vorbereiten, auch mit weiterführenden Informationen in verschiedenen Sprachen auf einer Website. In den heutigen Zeiten ist es ja doch relativ einfach, auch in vielen Sprachen Hinweise zu übersetzen und anzubieten. Und diese Möglichkeiten der Aufklärung, die sollten aus unserer Sicht genutzt werden.
0: Sagt der Pressesprecher der DLRG Martin Holzhause. Im Heidebad in Halle sorgt gerade eine neue Regel für Diskussionen. Wer nicht ausreichend Deutsch versteht, soll keinen Eintritt mehr bekommen. Offenbar wurden Anweisungen aufgrund von Sprachbarrieren nicht beachtet. Ihr hört die Sputnik Homezone um 14:46 Uhr.
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0: Was hilft gegen Hitze? BTS haben eine Antwort. Swim, also schwimmen, haben wir gerade gehört in der Sputnik Homezone. 14.51 Uhr. Wie läuft's bei euch so? Was macht ihr gegen die Hitze?
1: Auf jeden Fall was Kühles trinken, sich ein schattiges Plätzchen suchen und auch gerne mal an den See fahren und sich dort abkühlen.
0: Richtig guter Tipp. Weitermachen. Friday Night.

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2: Nach langem Ringen hat sich die Bundesregierung auf ein Gesetz zur Beschleunigung von Verkehrsprojekten geeinigt. Das teilte das Umweltministerium in Berlin mit. Mit dem Gesetz sollen Straßen, Brücken oder Schienen schneller geplant und gebaut werden können. Übermorgen soll der Bundestag über den Gesetzentwurf abstimmen. Zudem will das Umweltministerium den Bürokratieabbau weiter vorantreiben. Unter anderem sollen an E-Autos künftig keine Umweltplaketten mehr angebracht werden müssen. Kanzler Friedrich Merz und Arbeitsministerin Bärbel Baas haben zugesagt, alle 33 Vorschläge der Rentenkommission zügig umzusetzen. Merz sagte, man könne es sich nicht erlauben, einzelne Maßnahmen abzulehnen. Baas bekräftigte, es dürfe kein Rosinenpicken geben. Die Kommission empfiehlt eine verpflichtende Kapitalrente. Selbstständige und Abgeordnete sollen in die Rentenversicherung einbezogen werden. Das gesetzliche Rentenalter soll an die Lebenserwartung gekoppelt, die abschlagfreie Frührente gestrichen werden. Deutschland ist beim Ausbau der Solarenergie auf Platz 4 der weltweiten Rangliste vorgerückt. Wie der Bundesverband BSW Solar mitteilte, gingen im vergangenen Jahr neue Solaranlagen mit einer Leistung von 17,6 Gigawatt ans Netz. An erster Stelle liegt nach wie vor China. In der Volksrepublik wurden neue Solarkraftwerke mit einer 20-mal so hohen Leistung installiert. Auf den Plätzen 2 und 3 liegen Indien und die USA.
0: Soweit die Infos. Vielen Dank.
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0: MDR Sputnik hier um 15.02 Uhr mit einem Blick auf die Straßen vor euch. A2 Richtung Berlin, zwischen Burgzentrum und Burg Ost, da steht ein defekter LKW auf der rechten Fahrspur. A2 Richtung Hannover, zwischen Irxlim und Bornstedt, 7 Kilometer stockender Verkehr, auch dort eine Baustelle, 20 Minuten extra. A2 nochmal Richtung Hannover, zwischen Peine Ost und Hemmelerwald, 8 Kilometer stockender Verkehr durch einen defekten LKW. In der Baustelle, die dort existiert, aktuell 30 Minuten, die ihr da anstehen müsst. A9 Richtung Berlin, zwischen Bitterfeld-Wolfen und Thurland, da ist nach einem Unfall nur eine Fahrspur frei. Zurzeit gibt es auch Stau bis Halle. A9 Richtung München, zwischen dem Schkeuditzer Kreuz in der Überfahrt zur A14 Richtung Dresden. Da gibt es Behinderungen nach einem Unfall im Kurvenbereich. Außerdem die A14 Richtung Magdeburg. Da ist zwischen Staßfurt und Schönebeck nach 2 Lkw-Unfällen weiterhin die Strecke dicht. Die Ortsdurchfahrt Glöte ist für Lkw auch aktuell gesperrt. Im Saalekreis die Straße zwischen den Abzweigen Döcklitz und Esperstedt. Da gibt es Probleme. Ein Unfall gab es da. Aktuell ist die Strecke auch da gesperrt. Und dem Stadtverkehr Halle an der Kreuzung der Maschke Straße und Elsa-Brandström-Straße gibt es derzeit Behinderungen. Auch dort ist ein Unfall passiert. Blitzer noch, danke fürs Durchgeben. Auf der A9 Richtung München, zwischen Dreußig und Eisenberg, in Drübeck in der Ilsenburger Straße stadtauswärts. In Merseburg stehen sie in der Geusa-Straße in beiden Richtungen. Und am Ortseingang Wernigerode aus Richtung Ilsenburg, auch da wurde aufgebaut. Fahrt entsprechend angemessen. Falls ihr ergänzen wollt, 08021 und 4x die 0, gern auch per WhatsApp. Die Sonne scheint, hin und wieder kommt mal eine graue Wolke rum, aber die ist harmlos. Kein Regen, der da runterkommt und die Temperaturen weiterhin herrlich warm. 28 Grad in Magdeburg an der Sternbrücke, Halle Eselsbrunn 29 und Dresden am Elbufer 26 Grad. Maximalwerte heute bei um die 30, für morgen sieht es da ähnlich aus. Sogar noch ein paar Grad mehr sind drin, bis 34. Soweit könnte das Thermometer nach oben klettern und mit Blick auf Donnerstag, Freitag. Mann ey, 37, 38 Grad sind locker möglich. Ihr hört die Sputnik Homezone am Dienstagnachmittag. Es ist 15.04 Uhr. Franzi hat eine kleine Erkältung. Die ist aber morgen wieder am Start. Das hat sie zumindest hier versprochen. Ich gehe davon aus, dass alles klar geht. Solange vertrete ich hier sehr gerne. Mein Name ist Ingo. Hallo.
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0: Teddy Swims. Großartiger Künstler. Mr. Know-It-All, habt ihr gerade gehört, bei MDR Sputnik. Da war er nochmal. Neu bei uns übrigens in der Playlist um 15.13 Uhr. Wir müssen mal über eine Sache sprechen. Ich bin da auch immer so ein bisschen irritiert. Ihr kennt das, wenn man in dieses große schwedische Möbelhaus fährt. Man geht da rein und denkt erstmal,
1: was ist denn hier los?
0: Weil es so voll ist. Wir müssen mal drüber sprechen mit einer, die in unserer liebevollen Rubrik Random Good News sich mit der Frage beschäftigt hat, geht das auch besser? Und offenbar gibt es von diesem Möbelhaus jetzt etwas, das vielleicht viele glücklich machen könnte, abseits von vollen Gängen, der Musik, die da immer dudelt, diesen Geräuschen. Es kommt was auf uns zu, Christine aus dem Sputnik-Team. Was genau soll da passieren?
2: Ja, also in einigen Filialen in Deutschland, also ich habe es mal gecheckt, zum Beispiel in der Sputnik-Zone bei uns in Halle und Leipzig oder auch in Magdeburg, gibt es ab sofort jede Woche immer mittwochs eine stille Stunde von 17 bis 19 Uhr geht die. Und damit komplett auf Hintergrundmusik, unnötige Durchsagen oder laute Arbeiten verzichtet. Die Idee, entspannte Atmosphäre für alle und man kann gut einkaufen.
0: Und das Licht soll auch irgendwie gedimmt sein, ist das richtig so?
2: Genau.
0: Ah ja, okay, klar. Also das heißt so ein bisschen entspannter einkaufen, wäre das was für dich?
2: Also doch, kann ich mir gut vorstellen, weil ich glaube, dann kauft man nicht so viel Schnulli-Bulli ein, nicht noch ein paar Kerzen oder so, sondern konzentriert sich.
0: Jetzt ist ja so, das ist aber nicht einfach so ein nettes Ding, sondern es steckt auch ein ernster Hintergrund dahinter sozusagen. Was ist das genau?
2: Ja, also ich glaube, es ist vor allen Dingen gut und das ist auch die Idee dahinter so, dass man neurodivergente Menschen anspricht, also alle, die schnell von vielen Reizen überfordert sind.
0: Ja.
2: Die können dann dadurch deutlich stressfreier einkaufen gehen und das ist dann bestimmt eine entspannte Sache für die.
0: Ja, finde ich auch ganz gut. Okay, haben wir also mitbekommen, dieses schwedische Möbelhaus, das Möbelhaus, das auch Hotdogs im Angebot hat, hat sozusagen einen Tag eingeführt, wo alles ein bisschen zurückgefahren ist, weniger Musik, das Licht gedimmt und insgesamt weniger Geräusche. Random Good News hier in der Sputnik Homezone. Christine hatte die Infos. Danke dir.
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Es ist 15.30 Uhr. Ihr hört Sputnik mit einem Blick auf die Straßen. Ein bisschen was ist los am Dienstagnachmittag. A2 Richtung Berlin zwischen Burgzentrum und Burg Ost. Da steht ein defekter LKW auf der rechten Fahrspur. A2 Richtung Hannover zwischen Irxleben und Bornstedt. 7 Kilometer stockender Verkehr. Dort ist eine Baustelle im Weg. 20 Minuten extra. Die A2 Richtung Hannover zwischen Peine Ost und Hemmelerwald. 8 Kilometer stockender Verkehr durch einen defekten LKW in der Baustelle. A9 Richtung Berlin zwischen Bitterfeld-Wolfen und Thurland. Stockender Verkehr dort an der geräumten Unfallstelle. A9 Richtung München am Geuditzer Kreuz in der Überfahrt zur A14. Richtung Dresden. Da gibt es gerade Behinderungen nach einem Unfall im Kurvenbereich. Aufpassen. Die A14 Richtung Magdeburg. Da ist zwischen Staßfurt und Schönebeck nach 2 Lkw-Unfällen die Strecke aktuell gesperrt. Die Ortsdurchfahrt Glöte ist deshalb auch für Lkw gesperrt. Da kommt ihr mit einem Lkw zumindest nicht durch. Im Saalekreis die Straße zwischen den Abzweigen Döcklitz und Esperstedt ist auch nach einem Unfall dicht. Auf der B80 in Halle zwischen Leipziger Turm und Riebeckplatz gibt es gerade stockenden Verkehr nach einem Unfall. Und im Stadtverkehr Halle an der Kreuzung der Maschkestraße und Elsa-Brandström. Dort gibt es Behinderungen nach einem Unfall. Noch schnell die Blitzer. A9 Richtung München zwischen Eisenberg und Bad Klosterlausnitz. In Drübeck in der Ilsenburger Straße stadtauswärts. In Merseburg in der Geusaer Straße in beiden Richtungen. Und am Ortseingang Wernigerode aus Richtung Ilsenburg wurde aufgebaut. Stausblitzer könnt ihr ergänzen. 08021 und 4x0 kostenlos. Sonne ist da, die Temperaturen prächtig mit 28 Grad. Magdeburg am Stadtpark Rote Horn haben wir nachgemessen. Halle-Rahnischer Platz 29 und Gardelegen am Roland. Da haben wir das Thermometer auch mal hingehalten. 28 Grad sind es da. Maximalwerte erreicht, bleibt heute sonnig und trocken. Morgen übrigens auch bis 34 Grad, Richtung Donnerstag, Freitag dann bis 38 Grad. Hier ist die Sputnik Homezone, Dienstagnachmittag. Kommt gut durch diesen dann doch nach wie vor heißen Tag. Es bleibt doch die nächsten Tage so. Morgen übrigens Franzi wieder am Start, nach allem, was ich gehört habe. Solange mache ich hier für Sie die Vertretung. Mein Name ist Ingo, guten Tag.

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0: Kid Creek, Blumengarten und Shirin Davis in einem Song. Gut genug, ganz neu bei uns in der Playlist bei Sputnik. Es ist 15:42 und wir müssen mal über eine ganz andere Sache sprechen, die auch neu ist, sich aber anders anfühlt. Es geht um den Film Backrooms und das soll ja der Horrorstreifen des Jahres sein. Und das Verrückte, angefangen hat der wohl alles mit einem einzigen Bild von einem komplett gelben Raum. Ich bin da ehrlich gesagt ein bisschen irritiert und ich gebe auch zu, ich hatte vorher keine Ahnung, was Backrooms überhaupt sind. Dabei ist das seit Jahren ein riesiges Internetphänomen. Und genau, weil ich es nicht wusste, ist jetzt eine Frau hier, die sich damit besser auskennt. Unsere Filmexpertin Theresa ist am Start. Was hat es denn jetzt damit auf sich? Erzähl mal.
1: 2019 hat jemand im Netz ein Foto von dem gelben Raum gepostet und sich dazu eine Story ausgedacht, dass das ein Raum zwischen Realität und Parallelwelt sein könnte. Noch bekannter wurde das dann durch den Kurzfilm The Backrooms vom Filmemacher Kane Parsons, den er auf YouTube veröffentlicht hat. Und weil das so gut ankam, hat er eine Webserie draus gemacht. Und dann wurde er irgendwann von dem Filmstudio A24 angefragt, ob er einen Kinofilm draus machen will. Da war gerade mal 19.
0: Okay, aber ich bin ganz ehrlich, ich check's irgendwie immer noch nicht so richtig. 2 Stunden Räume angucken, wo kommt denn da der Horror jetzt her?
1: Also die Originale, die haben keine Handlung, da geht's wirklich nur um Geräusche und Atmosphäre und diesen Grusel durch ellenlange Gänge zu gehen, ohne zu wissen, was da kommt.
0: Okay.
1: Im Kinofilm gibt's eine Handlung. Diese Backrooms, die haben übrigens auch verschiedene Level, also so wie Etagen, so Lager, auf der einen Etage gibt's halt Lagerhallen, auf dem anderen Level sind Flure, dann wieder Höhlen. Also so eine richtige Lore, die sich da Leute zusammengedacht haben. Es ist super creepy.
0: Okay, also halten wir mal fest, es ist schon ein bisschen verrückt, was aus einer einzigen Internetidee alles entstehen kann. Backrooms läuft jetzt im Kino und die originale Webserie, die Theresa auch gerade erwähnt hat, findet ihr auf YouTube. Danke auf jeden Fall für diese Infos und ich sag mal so, es ist ein Tipp für Leute, die wirklich Bock auf eine ganz neue Art von Horror haben.
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0: Also wer unser formschönes Sputnik-WM-Trikot haben will, der muss schon auch eine Nationalhymne erkennen, und zwar in diesem Game hier.
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0: Wir spielen euch jeden Tag eine Hymne vor, die haben wir so ein bisschen gepimpt, haben da unsere Produzenten rangesetzt und die haben da ein paar Beats drunter gelegt. Das ist also eine Hymne im Sputnik-Remix. Die Aufgabe ist ziemlich easy, wir spielen euch immer vom Topspiel des Tages eine Hymne vor. Ihr müsst nur sagen, zu welcher Mannschaft diese Hymne gehört. Liegt da richtig, gehört euch das WM-Trikot. So, und gestern hat sich ja Adina bei mir gemeldet und hat's versucht. So klang's. Hier kommt deine Hymne.

0: Wow, okay, wow. Also ich war überfordert, sage ich dir gleich. Aber Adina, du hast vielleicht eine Ahnung. Ist das die Hymne von Frankreich oder dem Irak?
1: Ich hoffe, dass ich richtig liege und ich sage, es ist Frankreich.
0: Es ist Frankreich. Oh. Bist du dir da sicher?
1: Oder auch Irak? Vielleicht ist es auch der Irak.
0: Bist du dir da wirklich sicher?
1: Du verunsicherst mich.
0: Ja, das ist mein Job.
1: Nein, ich bleib bei Frankreich.
0: Du bleibst bei Frankreich? Oh, was soll ich dir jetzt sagen? Wie sage ich dir das am besten? Mann, ey, das ist leider richtig. Da hat's Adina dann doch nochmal richtig gemacht. Das Trikot, das geht auf jeden Fall demnächst raus. Viel Spaß damit. Und falls er sagt, oh, ich hätte auch Bock mal auf so ein Sputnik-WM-Trikot, hat ja sonst auch keiner, sind ja auch ganz exklusiv und limitiert, dann gibt es gleich die Chance. Kurz nach 16 Uhr spielen wir wieder. Wenn ihr Bock habt, dann ja, könnt ihr euch schon mal notieren. 08021 und 4 mal die 0 ist die Nummer dann direkt zu mir hier ins Studio. 16.10 Uhr geht's dann damit los. Vorher gibt's Sombre mit Homebreaker hier bei Sputnik.
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2: Nach langem Ringen hat sich die Bundesregierung auf ein Gesetz zur Beschleunigung von Verkehrsprojekten geeinigt. Das teilte das Umweltministerium in Berlin mit. Mit dem Gesetz sollen Straßen, Brücken oder Schienen schneller geplant und gebaut werden können. Übermorgen soll der Bundestag über den Gesetzentwurf abstimmen. Zudem will das Umweltministerium den Bürokratieabbau weiter vorantreiben. Unter anderem sollen an E-Autos künftig keine Umweltplaketten mehr angebracht werden müssen. In Sachsen erlangt jeder vierte Schüler mit ausländischer Staatsbürgerschaft das Abitur. Das geht aus dem ersten Integrations- und Teilhabebericht hervor. Das sind doppelt so viele wie im bundesweiten Schnitt. Zudem erreichten 25% der ausländischen Studierenden einen Hochschulabschluss. Integrationsministerin Petra Köpping sagte, das seien deutliche Fortschritte. Verbesserungsbedarf gäbe es jedoch bei Beschäftigungen. Laut Köpping schlagen sich die Qualifikationen noch nicht vollständig auf dem Arbeitsmarkt nieder. Nach dem Hauseinsturz in Görlitz mit 3 Todesopfern sind die kriminaltechnischen Untersuchungen abgeschlossen. Das teilten Polizei und Staatsanwaltschaft mit. Demnach hat sich der Verdacht erhärtet, dass eine Explosion Auslöser für das Unglück war. Ein Defekt an den Gasleitungen der Stadtwerke sei nach bisherigen Erkenntnissen auszuschließen. Das Mehrfamilienhaus in der Görlitzer Innenstadt war vor etwa 5 Wochen eingestürzt.
0: Soweit die Infos. Dankeschön.
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0: Sputnik um 16.02 Uhr für euch am Start mit einem Blick auf die Straßen. Ist eine Menge los. Vorsicht auf der A2 Richtung Berlin zwischen Ciesa und Wohlin. Da gibt es derzeit eine ungesicherte Unfallstelle auf der mittleren Fahrspur. A2 Richtung Hannover zwischen Irxlehm und Bornstedt. 7 Kilometer stockender Verkehr an der Baustelle. 20 Minuten dauert es da länger. 30 Minuten anstehen auf der A2 Richtung Hannover zwischen Peine Ost und dem Hemmeler Wald. Dort 8 Kilometer stockender Verkehr durch einen defekten LKW in der Baustelle. A9 Richtung Berlin zwischen Dessau und Dessau Ost. Dessau Süd und Dessau Ost gibt es Probleme. Die Strecke ist gesperrt. Dort ist der Grund auch ein Unfall. A9 Richtung München am Schkeuditzer Kreuz in der Überfahrt zur A14 Richtung Dresden. Da gibt es gerade Behinderungen nach einem Unfall im Kurvenbereich. Die A14 Richtung Magdeburg ist zwischen Staßfurt und Schönebeck nach 2 Lkw-Unfällen weiterhin gesperrt. Außerdem im Saalekreis die Straße zwischen den Abzweigen Döcklitz und Esperstedt. Auch dort gab es einen Unfall. Die Strecke ist derzeit dicht. Im Salzlandkreis zwischen der A14 Auffahrt Kalbe und dem Abzweig Brummi gibt es derzeit eine ungesicherte Unfallstelle. Aufpassen. Und auf der B80 in Halle zwischen Leipzig-Turm und Riebeckplatz. Leipziger Turm und Riebeckplatz gibt es derzeit stockenden Verkehr nach einem Unfall. Eine Menge los. Blitzer leider auch. Aufpassen auf der A9 Richtung München zwischen Eisenberg und Bad Klosterlausnitz in Drübeck. In Drübeck in der Ilsenburger Straße stadtauswärts, in Merseburg in der Geusaer Straße in beiden Richtungen und am Ortseingang Wernigerode aus Richtung Ilsenburg. Auch da wurde aufgebaut. Falls ihr dennoch ergänzen wollt, wobei ich gar nicht mehr so viel Platz hier auf dem Zettel habe, macht es trotzdem gerne. Ich versuche es weiterzugeben. 08021 und 4x0 kostenlos. Viel Sonne und Temperaturen, die besser nicht sein könnten mit 29 Grad in Magdeburg an der Petrikirche, Halle, Heide 29 und nachgemessen haben wir in Jena am Schleichersee 30 Grad bei euch vor Ort. Temperaturen sind auf jeden Fall stabil. Für morgen übrigens auch. Es geht nochmal rauf, sogar auf 34 Grad. Zum Ende der Woche sogar 37, 38 Grad, die uns erreichen können.
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0: Und auch wenn es heiß ist, was anziehen, müssen wir ja trotzdem hin und wieder mal. Und was eignet sich dafür hervorragend? Natürlich unser Sputnik WM-Trikot 2026. Das haben wir selber designt. Das ist eine Wertanlage, kann man glaube ich so sagen. Das Teil gibt es ganz exklusiv nur bei uns, nicht zu kaufen in irgendeinem Shop. Ihr könnt es haben, wenn ihr wollt. Ihr müsst nur anrufen 08021 und 4x0 und mit mir drum zocken. Das machen wir gleich in 10 Minuten, wenn ihr Bock habt auf unser Sputnik WM-Trikot. 08021 und 4x0 jetzt anrufen.
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0: Heute Nachmittag zocken wir wieder um ein ganz großartiges Stück Stoff.
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0: Gibt's nicht zu kaufen, ganz exklusiv nur bei uns, das Sputnik-WM-Trikot 2026. Ist natürlich wirklich ein tolles Ding. Ich habe schon gesagt, eine Wertanlage wird wahrscheinlich in den nächsten Jahren nur dazu gewinnen an Wert. Und wir möchten es natürlich euch schenken, haben dafür ein kleines Quiz uns ausgedacht. Und ihr müsst da durch, wenn ihr es haben wollt. Und Sarah aus Leipzig sagt, ach, ich würde das ausprobieren. Also dieses Quiz würde ich machen. Hallo erstmal Sarah.
2: Hallo.
0: Hi. Ich erwische dich gerade hoffentlich mit einem kalten Getränk in der Hand.
2: Ja, ich bin zu Hause, ich lege gerade noch Wäsche zusammen, aber ja, habe auch ein kaltes Getränk neben mir stehen.
0: Du kannst dann ja, wenn es jetzt gut laufen sollte, das nächste Stück Stoff dazulegen und zusammenlegen. Genau. Aber wir müssen erstmal durch ein Quiz durch, weil ich habe es schon mitbekommen, wir haben so Hymnen von den Topspielen des Tages immer aufbereitet in einem Sputnik-Remix. Das Topspiel heute Abend um 19 Uhr ist ja Portugal gegen Usbekistan. Und ich möchte von dir jetzt gleich wissen, die Hymne, die ich dir vorspiele, ist sie von Portugal oder von Usbekistan? Bist du bereit?
2: Ich hoffe.
0: Dann ist das jetzt hier deine Hymne.
2: Ich denke, das ist Portugal.
0: Portugal? Das ging aber fix. Einige brauchen länger. Ja. Du sagst Portugal. Bist du dir sicher?
2: Ja, ich hätte jetzt gedacht, weil das so ein bisschen so ein Marsch ist und das schon so klingt.
0: Kennst du denn die Hymne von Usbekistan?
2: Nee, vielleicht ist es doch die.
0: Ich habe nichts gesagt. Ich wollte nur mal fragen, ob du die kennst. Aber wenn du sie nicht kennst und vielleicht sagst, ach naja, die von Portugal, kenne ich die vielleicht? So ein Marsch vielleicht? Wir locken ein?
2: Ich würde sagen Portugal.
0: Portugal ist natürlich vollkommen richtig. Na klar.
2: Sehr schön.
0: Das Trikot geht an dich auf jeden Fall raus. Und wie ich gerade festgestellt habe, du hast noch Platz. Auf jeden Fall wird es ordentlich zusammengelegt. Das habe ich richtig verstanden, ne?
2: Na, auf jeden Fall.
0: Ja, sehr gut, wunderbar. Dann wünsche ich dir ganz viel Spaß damit und hab noch einen schönen Nachmittag. Danke fürs Mitmachen.
2: Vielen Dank, du auch. Danke.

0: Die norwegischen Fans bei der Weltmeisterschaft, die sind einfach der Hammer. Die haben den New Yorker Times Square einfach mal eingenommen.
1: Also irgendwie kommt mir das bekannt vor. Findet ihr nicht auch?

0: Harry Styles, American Girls bei MDR Sputnik um gleich 16.30 Uhr. Lasst uns auf die Straßen vor euch schauen. Es ist nach wie vor viel los da draußen. Die A2 Richtung Berlin zwischen Zierser und Wollin. Da gibt es derzeit eine Sperrung und Stau. Der Grund ist ein Unfall. A2 Richtung Hannover zwischen Irxlehm und Bornstedt. 7 Kilometer stockender Verkehr an einer Baustelle. Die A2 Richtung Hannover dann zwischen Peine Ost und Hemmelerwald. Da sind es 8 Kilometer stockender Verkehr durch einen defekten LKW in der Baustelle. Die A9 Richtung Berlin. Da ist zwischen Dessau Süd und Dessau Ost nach einem Unfall die Strecke dicht. A14 Richtung Magdeburg. Da ist zwischen Stassfurt und Schönebeck nach 2 Lkw-Unfällen weiterhin die Strecke gesperrt. Die Ortsdurchfahrt Glöte ist auch für Lkws inzwischen ebenfalls gesperrt. Im Saalekreis ist die Straße zwischen den Abzweigen Döcklitz und Esperstedt nach einem Unfall dicht. In Halle gibt es derzeit Stau, unter anderem auf der B80 in beiden Richtungen zwischen Zollrhein und Riebeckplatz, an der Magistrale zwischen Zollrhein und Rennbahnkreuz und in der Dölauer bis Kröllwitzer Straße. Da steht er 45 Minuten an, außerdem auch am Kreuzvorwerk. Da gibt es derzeit auch Probleme. Blitzer noch schnell auf der A9 Richtung München zwischen Eisenberg und Bad Klosterlausnitz, in Drübeck in der Ilsenburger Straße stadtauswärts, in Merseburg in der Geuser Straße in beiden Richtungen. Und sie stehen am Ortseingang. Wernigerode aus Richtung Ilsenburg. Fahrt da entsprechend angemessen, sonst kann es teuer werden. 08021 und 4 mal die 0. Könnt ihr gern anrufen, wenn ihr noch Ergänzungen habt. Natürlich kostenlos für euch. Sonnenbrille, Sonnencreme. Und auch ein Sonnenhut meinetwegen, keine schlechte Idee, falls er rausgeht. Es ist warm, die Sonne scheint und für heute auch alles soweit stabil. Da gibt es keinen Regen, bis zu 28 Grad. Das sieht auch ganz gut aus aktuell in Dessau am Stadtpark, Halle-Peißnitz, Magdeburg am Hafen, 28 Grad aktuell gemessen. Für morgen bis zu 34 Grad, Richtung Donnerstag, Freitag dann 37, 38 Grad, die wir da eventuell auch erreichen könnten. Naja, wir schauen mal, wie es weitergeht und sprechen über Musik natürlich, denn dafür sind wir bekannt, das können wir ganz gut. Wir haben eine volle Playlist und machen genau damit weiter. 16.31 Uhr, mein Name ist Ingo, hi.
1: Hi, mein Name ist Noah Kraus
2: und wir sind Helden.

0: Alex Warren ist das. Passenger, neu bei uns in der Playlist. MDR Sputnik hört ihr um 16.40 Uhr. Ja, wer nicht ausreichend Deutsch versteht, soll keinen Eintritt mehr bekommen. Im Heidebad in Halle sorgt gerade eine neue Regel für Diskussionen. Hintergrund ist, dass vor kurzem ein Kleinkind aus dem bis zu 13 Meter tiefen Badesee gerettet werden musste, offenbar aufgrund von Sprachbarrieren. Laut dem Betreiber Matthias Nobel müssen Badegäste in Notfällen die Anweisungen der Rettungsschwimmer sofort verstehen können. Konkret sagte er:
1: Wir haben Regeln, ganz klar, nicht Schwimmer dürfen nur in den Nichtschwimmbereich. Und wenn Menschen die Regeln nicht verstehen, nicht lesen oder auch akustisch nicht wahrnehmen können und dann die Regel ignorieren und selbst nach Handzeichen wiederholt ignorieren, da haben wir den Entschluss getroffen, dass wir solche nicht mehr reinlassen können.
0: Kritik gibt es trotzdem. Es stellte sich schnell die Frage der Verhältnismäßigkeit. Wir haben mal mit der Wasserrettungsorganisation DLRG gesprochen. Auf Nachfrage, ob diese Regel gerechtfertigt sei, sagte uns Pressesprecher Martin Holzhauser:
2: Natürlich muss ein Strandbadbetreiber oder ein Badbetreiber für Sicherheit sorgen, ist dafür verantwortlich und auch entsprechende Maßnahmen treffen. Aus unserer Sicht ist das aber der falsche Weg und das Beispiel sollte auch keine Schule machen. Es gibt vielfältige Möglichkeiten, Menschen aufzuklären, möglichst mehrsprachig, unterstützt durch Piktogramme. Das wird in vielen Schwimmbädern gemacht. Das machen wir zum Beispiel auch an den Stränden von Nord- und Ostsee, auch für internationale Gäste. Wir wollen ja im Sommerurlaub auch nicht in Spanien oder Italien sein und dann dort nicht baden dürfen, weil wir vielleicht die Landessprache nicht sprechen.
0: Welche weiteren Möglichkeiten gäbe es denn noch, um das Problem ohne pauschale Ausgrenzung in den Griff zu bekommen?
2: Es gibt natürlich immer die Möglichkeit, an Gewässern direkt Warntafeln anzubringen. Wir haben das in Freibädern klassischerweise ja vielleicht auch an Sprungtürmen, an Rutschen und dergleichen mehr. Das beginnt ja aber auch schon im Kasseneingangsbereich. Wenn man wirklich so ein Problem hat, könnte man vielleicht Flyer vorbereiten, auch mit weiterführenden Informationen in verschiedenen Sprachen auf einer Website. In den heutigen Zeiten ist es ja doch relativ einfach, auch in vielen Sprachen Hinweise zu übersetzen und anzubieten. Und diese Möglichkeiten der Aufklärung, die sollten aus unserer Sicht genutzt werden.
0: Es gibt also andere Lösungen, sagt der Pressesprecher der DLRG Martin Holzhauser. Im Heidebad in Halle sorgt gerade eine neue Regel für Diskussionen. Wer nicht ausreichend Deutsch versteht, soll keinen Eintritt mehr bekommen. Offenbar wurden Anweisungen aufgrund von Sprachbarrieren nicht beachtet. 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Es ist 16:42 Uhr. 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

0: Dienstagnachmittag, ihr hört MDR Sputnik und gestern Abend gab es das Rennen um die meisten WM-Tore aller Zeiten.
1: Messi!
0: Es geht um das Spiel Argentinien gegen Österreich. Ganz vorne dabei Messi. Und einer, der das Spiel mit großen Augen beobachtet hat, ist unser Sportexperte Paul aus dem Team. Erzähl mal, was ist da gestern passiert?
2: Ja, ich saß gespannt vorm Fernseher. Eigentlich war am Anfang des Spiels schon alles bereitet für Lionel Messi. Es gab nämlich schon nach 5-6 Minuten Strafstoß für Argentinien. Aber the GOAT himself, ne? Lionel Messi, hat daneben geschossen.
0: Ja.
2: Also der Torrekord von Miroslav Klose erstmal noch stehen geblieben. Aber dann natürlich fiel das 1-0 Torschütze Lionel Messi und kurz vor Schluss noch das 2-0 gefallen. Nochmal Messi, Tore 17 und 18. Mhm. Das ist seine sechste WM. 18 Tore, einfach einen neuen Rekord aufgestellt. So viele Tore hat bei Weltmeisterschaften noch nie jemand geschossen.
0: Aber ob es bleibt, ist noch unsicher, denn gestern gab es ja noch ein Spiel, nämlich Frankreich gegen den Irak. Und genau da kommt jetzt Mbappé ins Spiel.
3: Oh, Weitschuss! Mbappé! Ole, ole! Du wirst ja völlig bekloppt!
0: Was ist da passiert?
2: Der hat auch mal wieder doppelt getroffen. Also, der ist auch auf einem richtig guten Weg. Der hat jetzt quasi den Torrekord von Klose ebenfalls eingestellt. Mhm. Auch 16 Tore schon erzielt. Aber Messi steht ja bei 18. Beide haben natürlich noch ein bisschen Turnier vor sich. Mhm. Vielleicht überholt Mbappé ja Messi sogar noch.
0: Es bleibt spannend. Wer schießt die meisten WM-Tore jemals? Mbappé und Messi sind ganz weit vorne mit dabei. Gibt es noch einen Anwärter eigentlich?
2: Aktuell nicht. Auf Platz 4 kommt tatsächlich Ronaldo. Aber nicht der, den du kennst, sondern noch der etwas ältere, der
0: nicht mehr spielt. Ja, gut, der hat jetzt keine
2: Möglichkeit.
0: Cristiano
2: Ronaldo ist ja noch dabei.
0: Ja. Paul, aus unserem Team hatte die sportliche Expertise. Vielen Dank dir.
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0: Es ist 17 Uhr.
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0: Mit Anja.
2: An den Flughäfen Leipzig-Halle und Dresden stehen offenbar tiefgreifende Veränderungen bevor. Nach Informationen der Sächsischen Zeitung und der Leipziger Volkszeitung will die Mitteldeutsche Flughafen AG in Dresden ein neues, kleineres Terminal bauen. Das bisherige sei für das Fluggastaufkommen zu groß. Das neue Gebäude soll ohne Gangways auskommen. In Leipzig werde unter anderem überlegt, den Check-in-Bereich näher an das Abflugterminal zu rücken. Grund sei die bestehende wartungsintensive Gepäckanlage. Kanzler Friedrich Merz hat die geplante Kapitalrente als den wichtigsten Reformpunkt bezeichnet. Sie ist eine von 33 Empfehlungen der Rentenkommission. Kommissionsmitglied Silke Übelmesser von der Uni Jena sagte dem MDR, so könnten alle von der positiven Entwicklung der Kapitalmärkte profitieren. Dann könne das Rentenniveau nicht nur stabilisiert, sondern sogar gesteigert werden. Die Rentenkommission hat außerdem vorgeschlagen, das Rentenalter anzuheben und die abschlagsfreie Frührente zu streichen. Nach langem Ringen hat sich die Bundesregierung auf ein Gesetz zur Beschleunigung von Verkehrsprojekten geeinigt. Das teilte das Umweltministerium in Berlin mit. Mit dem Gesetz sollen Straßen, Brücken oder Schienen schneller geplant und gebaut werden können. Übermorgen soll der Bundestag über den Gesetzentwurf abstimmen. Zudem will das Umweltministerium den Bürokratieabbau weiter vorantreiben. Unter anderem sollen an E-Autos künftig keine Umweltplaketten mehr angebracht werden müssen.
0: Sagt Anja, danke. Schön.
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0: Da wollte ich dir nicht ins Wort fallen. Sorry, aber ich habe ja auch ein bisschen was zu erzählen. Mit Blick auf die Straßen ist eine ganze Menge los. Die A2 Richtung Berlin zwischen Ziesa und Wollin, da gibt es derzeit Probleme. Stau nach einem Unfall, die Strecke ist gesperrt. A2 Richtung Hannover zwischen Irxlehm und Bornstedt, 7 Kilometer Verkehr, stockender Verkehr dort an der Baustelle. Ihr müsst aufpassen auf der A2 Richtung Hannover zwischen Peine Ost und dem Hemmeler Wald. Da gibt es 8 Kilometer stockender Verkehr durch einen defekten LKW. Auch dort ist die Baustelle schuld. Die A9 Richtung Berlin, da ist zwischen Dessau Süd und Dessau Ost die Strecke nicht mehr gesperrt, gibt aber noch Stau. Die A14 Richtung Magdeburg zwischen Staßfurt und Schönebeck. 2 LKW-Unfälle sind da passiert. Deswegen gibt es Probleme. Die Strecke ist dicht und die Ortsdurchfahrt Blöte ist auch für LKWs aktuell gesperrt. Im Saalekreis noch die Straße zwischen den Abzweigen Böcklitz und Esperstedt. Nach einem Unfall auch da gibt es eine Sperrung. Und in Halle Stau unter anderem auf der B80 zwischen Riebeckplatz und Rennbahnkreuz. In der Dölauer bis Kröllwitzer Straße und auch am Kreuz Vorwerk gibt es derzeit Probleme. A9 noch, da steht ein Blitzer Richtung München zwischen Eisenberg und Bad Kloster Lausnitz, in Drübeck in der Ilsenburger Straße stadtauswärts und in Merseburg in der Geuser Straße. In beiden Richtungen kann es teuer werden. Ergänzungen gerne 08021 und 4x die 0 kostenlos. Falls ihr anruft. Ansonsten sage ich euch noch, die Sonne ist stabil, Regen gibt's nicht, Temperaturen bis zu 30 Grad. Magdeburg-Hochschule, Halle am Marktplatz und Zwickau am Johannesbad haben wir nachgemessen. Überall 28 bis 30 Grad vor Ort. Für morgen sieht's auch sehr gut aus, bis 34 Grad. Donnerstag, Freitag, es wird noch heißer, 37, 38 Grad. Könnten locker drin sein.
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0: 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Kommt gut in den Dienstagnachmittag. Franzi ist ab morgen wieder da. Ich vertrete noch ein Stündchen. Schaffen wir gemeinsam. Mein Name ist Ingo. Hi.
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0: Es ist das schönste Trikot, das ich jemals gesehen habe, das Sputnik-WM-Trikot 2026. Aber wer es haben will, der muss durch unser kleines Quiz.
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0: Jeden Tag gibt es von uns eine Hymne, immer kurz nach 7 und kurz nach 16 Uhr. Und diese Hymne gehört zu einem Team, das auch am Tag spielt. Also heute auf jeden Fall könnte es Portugal oder Usbekistan sein. Wir haben es vorhin versucht. Sarah aus Leipzig hätte gern so ein Ticket und ja, hat sich diesem Quiz gestellt. So klang's. Das Topspiel heute Abend um 19 Uhr ist ja Portugal gegen Usbekistan. Und ich möchte von dir jetzt gleich wissen, die Hymne, die ich dir vorspiele, ist sie von Portugal oder von Usbekistan? Bist du bereit?
2: Ich hoffe.
0: Dann ist das jetzt hier deine Hymne.
2: Ich denke, das ist Portugal.
0: Portugal? Das ging aber fix. Einige brauchen länger. Ja. Du sagst Portugal. Bist du dir sicher?
2: Ja, ich hätte jetzt gedacht, weil das so ein bisschen so ein Marsch ist und das schon so klingt.
0: Kennst du denn die Hymne von Usbekistan?
2: Nee, vielleicht ist es doch die.
0: Ich hab nichts gesagt. Ich wollte nur mal fragen, ob du die kennst. Aber wenn du sie nicht kennst und vielleicht sagst, ach naja, die von Portugal, kenne ich die vielleicht? So ein Marsch vielleicht? Wir locken ein?
2: Ja, ich würde sagen Portugal.
0: Portugal ist natürlich vollkommen richtig. Na klar!
2: Juhu, sehr schön.
0: Ja, das hat doch mal geklappt. Sarah aus Leipzig hat auf jeden Fall ein Kleidungsstück mehr im Schrank. Das Trikot geht demnächst auf die Reise. Und falls er sagt, oh, ich hätte auch Bock drauf, so ein Trikot von Sputnik, sehr exklusiv, gibt's ja nicht zu kaufen im Shop. Wenn ihr das haben wollt, dann einschalten. Morgen geht's wieder weiter, kurz nach 7 und natürlich auch hier in der Sputnik Homezone. Morgen kurz nach 16 Uhr, dann wieder mit Franzi.

0: Peter Fox, Zukunft Pink. Das ist die Sputnik Home Zone um 17.22 Uhr. Und falls ihr Bock auf Erdbeeren habt, dann kann man die kaufen oder man kann sie selbst pflücken. Natürlich gibt da aber ein Problem, zumindest in Hoyerswerda. Da ist nämlich das Plantagenfeld erst freigegeben für Kinder ab 12 Jahren. Der Grund ist, dass die Plantagenbetreiber gesagt haben, na ja, wir haben beobachtet, dass Kinder halt unsere Pflanzen so niedertreten. Das ist einfach nicht cool. Und da haben sie jetzt gesagt, Mensch, ab 12, alles okay, drunter bitte nicht. Gut, das haben wir zur Kenntnis genommen. Wobei, ich muss sagen, es gibt auch Menschen, die sind über 12, weit über 12 und treten auch ganz gerne mal Erdbeerpflanzen kaputt. Wie Kommissar Meiner.
1: Hallo?
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1: Ja, hallo? Obst und Gemüsehandel, Ding Dong. Du, Johannes, pass auf, nicht erschrecken. Wir haben aktuell einen Rückruflöwen. Es geht um die Erdbeeren, die wir dir neulich geliefert haben.
3: Ja, was denn? Die war doch ausgezeichnet.
1: Problem nur, das waren Tollkirschen, Junge.
3: Ach so.
1: Aber für 20 Euro würde ich sie dir kostenlos zurücknehmen.
3: Ja, das wird schwierig. Unsere Gäste haben ja schon ganz viel von der Erdbeerbohle getrunken.
1: Sag mal, Johannes, kann es sein, dass du total harte bist, Junge?
3: Ja, ich muss jetzt mal auflegen. Meine Mutti hat gerade das Aquarium ausgetrunken.
4: Ja, hallo? Geht's jetzt gleich los?
5: Pass mal auf, hier spricht ein Erdbeer. Und genau genommen ein Brombeer. Los, komm, brumme mal. Und hier im Hintergrund gibt's eigentlich auch noch einen Blaubeer. Aber der ist so blau, dass er nicht mehr sprechen kann, ja?
6: Guten Tag, meine Damen und Bären.
5: Oh, ich bemerke gerade, jetzt ist hier noch ein Saubär gekommen. Der stinkt ja wirklich, ja?
4: Ja, wirklich.
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0: Gleich 17.30 Uhr. Kurzer Blick nochmal auf die Straßen. Nach wie vor ist eine ganze Menge los. Die A2 Richtung Berlin zwischen Ziesa und Wollin, da gab es einen Unfall. Aktuell ist die Strecke gesperrt. Es gibt auch Stau. Die A2 Richtung Hannover zwischen Irxlehm und Bornstedt. 7 Kilometer stockender Verkehr an einer Baustelle. Hier steht da 20 Minuten an. Es dauert auch länger auf der A2 Richtung Hannover zwischen Peine-Ost und Hämmelerwald. 8 Kilometer stockender Verkehr durch einen defekten LKW in der Baustelle. Außerdem die A9 Richtung Berlin. Da ist zwischen Dessau-Süd und Dessau-Ost, gute Nachrichten, nicht mehr gesperrt die Strecke. Und das gilt auch für die A14 Richtung Magdeburg. Die Autobahn ist zwischen Starsfurt und Schönebeck auch nicht mehr gesperrt. Ihr habt wieder freie Fahrt. Außerdem im Saalekreis die Straße zwischen den Abzweigen Döcklitz und Esperstedt. Da gab es einen Unfall. Auch da ist die Strecke dicht. Und in Halle gibt es derzeit Stau auf der B80 zwischen Riebeckplatz und Rennbahnkreuz. Außerdem in der Dölauer bis Kröllwitzer Straße und auch am Kreuzvorwerk steht ihr gerade an, wenn ihr denn da unterwegs seid. Blitzer noch, danke fürs Durchgeben. Auf der A9 Richtung München zwischen Eisenberg und Bad Klosterlausnitz und in Merseburg in der Geusastraße dort. In beiden Richtungen fahrt ihr entsprechend angemessen. Sonst kann's teuer werden. Falls ihr noch was ergänzen wollt, 08000 21 und viermal die 0 kostenlos. Stabiles Wetter, um den Feierabend vielleicht auf dem Balkon zu verbringen. Da müsst ihr vielleicht sogar noch mal einen Sonnenschirm aufspannen, denn die Sonne ist noch da. Ich sehe gerade blauen Himmel und gucke mal auf die Temperaturen in Halle am Roten Turm. 30 Grad, 29 in Wittenberg am Lutherhaus und Magdeburg-Seebühne. 29 Grad bei euch vor Ort. Maximalwerte sind damit sowieso schon längst erreicht. Für morgen wird es noch ein bisschen besser, bis 34 Grad. Und zum Ende der Woche, da könnten wir hier Rekorde knacken. 37, 38 Grad zum Donnerstag, Freitag. Ihr merkt schon, es ist eine ganze Menge los. Sputnik Home Zone, kommen wir vom Wetter mal zu dem, was wir auch richtig gut können. Und zwar Musik gibt es jetzt. Sarah Larsen ist am Start. Mein Name ist Ingo. Guten Tag zusammen.
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0: Streifen des Jahres sein. Das Verrückte, angefangen hat wohl alles mit einem einzigen Bild von einem komplett gelben Raum. Ich muss zugeben, ich bin davon etwas irritiert und gebe auch nochmal eine andere Sache zu. Ich hatte bisher keine Ahnung, was Backrooms überhaupt sind. Aber das ist offenbar etwas, das seit vielen Jahren ein riesiges Internetphänomen ist. Und unsere Film- und Serienexpertin Theresa, die weiß natürlich noch mehr. Was hat es denn jetzt damit auf sich?
1: 2019 hat jemand im Netz ein Foto von dem gelben Raum gepostet und sich dazu eine Story ausgedacht, dass das ein Raum zwischen Realität und Parallelwelt sein könnte. Noch bekannter wurde das dann durch den Kurzfilm The Backrooms vom Filmemacher Kane Parsons, den er auf YouTube veröffentlicht hat. Und weil das so gut ankam, hat er eine Webserie draus gemacht und dann wurde er irgendwann von dem Filmstudio A24 angefragt, ob er einen Kinofilm draus machen will. Da war er gerade mal 19.
0: Ich verstehe aber immer noch nicht, was daran jetzt so der Horror sein soll. 2 Stunden Räume angucken oder was?
1: Also die Originale, die haben keine Handlung, da geht es wirklich nur um Geräusche und Atmosphäre und diesen Grusel durch ellenlange Gänge zu gehen, ohne zu wissen, was da kommt. Im Kinofilm gibt es eine Handlung. Diese Backrooms, die haben übrigens auch verschiedene Level, also so wie Etagen, so Lagerhäuser. Auf der einen Etage gibt es halt Lagerhallen, auf dem anderen Level sind Flure, dann wieder Höhlen. Also so eine richtige Lore, die sich da Leute zusammengedacht haben. Es ist super creepy.
0: Tja, ist ein bisschen schon verrückt auch, was aus einer einzigen Internetidee alles so entstehen kann. Backrooms läuft aktuell im Kino und die originale Webserie findet ihr auch nach wie vor auf YouTube. Theresa hatte die Infos für uns. Dankeschön und jetzt wisst ihr Bescheid für alle, die ein bisschen Spaß an sehr speziellem Horror haben.

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Die Sputnik Home Zone hier um 17.48 Uhr. Wir sind so langsam durch hier mit dieser Sendung. Morgen übrigens wieder Franzi am Start. Nach allem, was ich gehört habe, geht's ihr wieder besser. Und sie wird morgen wieder da sein. Ich habe hier die Vertretung gemacht. Sehr gerne. Mein Name ist Ingo. Kommt gut durch diesen Dienstagnachmittag.

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1: An den Flughäfen Leipzig, Halle und Dresden stehen offenbar tiefgreifende Veränderungen bevor. Nach Informationen der Sächsischen Zeitung und der Leipziger Volkszeitung will die Mitteldeutsche Flughafen AG in Dresden ein neues, kleineres Terminal bauen. Das bisherige sei für das Fluggastaufkommen zu groß. Das neue Gebäude soll ohne Gangways auskommen. In Leipzig werde unter anderem überlegt, den Check-in-Bereich näher an das Abflugterminal zu rücken. Grund sei die bestehende wartungsintensive Gepäckanlage. Kanzler Friedrich Merz hat die geplante Kapitalrente als den wichtigsten Reformpunkt bezeichnet. Sie ist eine von 33 Empfehlungen der Rentenkommission. Kommissionsmitglied Silke Übelmesser von der Uni Jena sagte dem NDR, so könnten alle von der positiven Entwicklung der Kapitalmärkte profitieren. Dann könne das Rentenniveau nicht nur stabilisiert, sondern sogar gesteigert werden. Die Rentenkommission hat außerdem vorgeschlagen, das Rentenalter anzuheben und die abschlagsfreie Frührente zu streichen. Im Kriegsgebiet im südlichen Libanon sind einem neuen UN-Bericht zufolge mehr als 11.000 Gebäude zerstört worden. Demnach werden die entstandenen Schäden auf knapp 1,4 Milliarden US-Dollar geschätzt. Etwa 11.000 weitere Häuser seien beschädigt. Für den Bericht wurden unter anderem Satellitenaufnahmen vom April mit Bildern vom vergangenen Oktober verglichen. Nicht untersucht wurden Straßen, Brücken oder Strom- und Wasseranlagen.
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Neue Musik von Sahid jetzt. Ich habe sie ja vor einigen Monaten mal als eine der wichtigsten Deutschrapperinnen bezeichnet. Gab es einen kleinen Shitstorm auf TikTok, ja? Haben Leute gepostet, die Moderation, und haben gesagt, was, wie kann er das behaupten? Geht ja gar nicht klar, es gibt noch so viele andere. Natürlich, es gibt noch sehr viele andere tolle Frauen in diesem Rap-Game. Also ich sag mal so, Sahid ist eine der wichtigsten Phänomene, die es gerade so gibt im Deutschrap. 16 Jahre ist sie jetzt jung geworden, sie hatte ja Geburtstag. Jetzt fragt man sich, wie feiert so ein Rich Kid, so eine Superstar-Rapperin? Weiß ich nicht, wir können es nur erahnen. Und das Geile ist, sie thematisiert es auch im Video zum neuen Song. Da feiert sie in einer Berliner Vorstadtvilla mit XXL-Torte und King-Size-Hüpfburg. Klingt eigentlich sehr realistisch, oder? Wenn ich mir so vorstelle, Sahide feiert einfach auf so einer riesigen Hüpfburg. Boah, ich will da auch mal drauf springen. Abgefahren. So, und hier ist er, der Track genau zu diesem Thema Geburtstag und so weiter. Sweet 16 ist neu bei uns. Sahide.

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0: Und Tobi.
1: Die norwegischen Fans bei der Weltmeisterschaft, die sind einfach der Hammer. Die haben den New Yorker Times Square einfach mal eingenommen.
2: Also irgendwie kommt mir das bekannt vor. Findet ihr nicht auch?

Neue Musik von Tove Lo jetzt. Also kaum eine Musikerin hat sich so ausführlich mit dem Thema Weiblichkeit beschäftigt wie die schwedische Sängerin. Vor allem die weibliche Sexualität, die hat sie gerade so im Fokus. Auf ihrem 6. Album Estrus, das im September erscheinen wird, geht es um den titelgebenden Östrus. So wird die Biologie die Phase im weiblichen Zyklus bezeichnet, in dem Säugetiere paarungsbereit sind. Und diesem sicherlich interessanten, aber doch vielleicht trockenen wissenschaftlichen Thema nähert sich Tove emotional über Popmusik, weil es klingt vielleicht erstmal langweilig medizinisch, biologisch, aber es macht natürlich was mit dem Leben einer Frau, dieses Thema. Es geht also um Leidenschaften, das Verlangen, die Lust und vielleicht auch damit einhergehende dunkle Seiten. Tove Lo neu, De Fleur.

0: Abend.
1: Neue Musik von Glasperlenspiel. Ja, die Glasperlenspiel. Wer erinnert sich noch an ihren Riesenradio-Hit Geiles Leben? Naja, Freunde, das ist jetzt halt auch schon 10 Jahre her. Das ist so krass, wie schnell einfach 10 Jahre vergehen, oder? Also damals lieferten die beiden, Caroline und Daniel, eine sehr positive und vor allem zeitlose Break-Up-Hymne. Und jetzt ist es eben mal wieder Zeit für einen neuen Knaller. Potenzieller Sommerhit? La Lisa heißt da, steht für pure Euphorie, grenzenlose Freiheit und die Magie durchtanzter Nächte und ist damit der Soundtrack zur, ja, Sommerfreude 2026. Viel mehr gibt's nicht zu sagen. Was sagt ihr zu dem Track? La Lisa, jetzt Glasperlenspiel.

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1: Hallo und herzlich willkommen zu einer neuen Folge Musste durch. Ich bin hier mit Levi Pennell. Meine Wenigkeit ist im Internet bekannt als Fabian Raschergeil.
2: Ja, übrigens auch hallo von mir.
1: Genau, hallo von ihm und mir. Hi. Tatsächlich beide. Und ich habe die Neuigkeiten, die es eigentlich gibt. Nämlich, ich bin jetzt umgezogen. Ich bin Berliner. Ich habe Berliner Wohnsitz, das ist wichtig zu sagen. Weil wenn du sagst, du bist Berliner...
2: Naja, aber da hatten wir gestern Abend wieder die Diskussion.
1: Ja.
2: Auf meiner legendären Geburtstagsfeier. Kommen wir auch gleich noch zu. Aber gestern hatten wir wieder die Diskussion, weil wir waren wirklich in einem Raum voll mit Zugezogenen.
1: Ja.
2: Es waren fast nur Zugezogene da.
1: Schlimm.
2: Und dann hat sich natürlich wieder die Diskussion rauskristallisiert, wer ist Berliner? Wann darf man sich Berliner nennen?
1: Ja.
2: Und da gab es ja einmal den Take, den ich so gar nicht gefühlt habe, wenn man in Berlin gemeldet ist.
1: Ja.
2: Nee. Also da lasse ich auch nicht mit mir diskutieren, das zählt nicht.
1: Und ich meine, also rein definitorisch... Ist das, glaube ich, so?
2: Nein. Es gibt keine reine Definition. Weißt du, Deutscher ist man per Definition. Deutscher ist, wenn man die deutsche Staatsbürgerschaft hat. Das ist festgeschrieben. Für Berliner.
1: Wenn dein erster Wohnsitz in Berlin ist.
2: Na, aber für Berliner gibt es keine feste Definition.
1: Mhm.
2: Also manche sagen, Berliner ist ein Gebäck. Andere sagen, Berliner sind Menschen, die in Berlin wohnen. Wieder andere sagen, Berliner sind nur Menschen, die auch ursprünglich aus Berlin kommen.
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2: Es gibt keine offiziell allgemeingültige Definition für Berliner. Deswegen kann das theoretisch jeder für sich selbst entscheiden. Okay. Aber es ist trotzdem so, dass es ein richtig und ein falsch gibt. Und weißt du, ich bin schon nicht so ganz der Hardliner. Ich sage, man muss nicht in Berlin geboren sein. Es reicht, wenn man so in Berlin aufgewachsen ist.
1: Ja, aber was sind die Alters-Cut-Offs dann?
2: Ah, das ist so ein bisschen... Weißt du, wenn du so Berliner hast, dann kannst du so 5 Jahre später nach Berlin gezogen sein.
1: Okay.
2: Check, es kommt auch so ein bisschen auf die Integrationsleistung an.
1: Mm.
2: Und wenn du aber so, wenn du in Berlin geboren bist und dein ganzes Leben in Berlin gelebt hast und du hast dann aber so einen schwäbischen Akzent oder Dialekt, immer noch schwierig. Immer noch schwierig.
1: Wie soll man den auch akquirieren, frage ich mich.
2: Wenn man halt so sehr schwäbische Eltern hat wahrscheinlich.
1: Okay. Also, weil bei mir ist halt dieser Grenzfall, dass ich ja hier geboren bin, dann mit 2 umgezogen bin und jetzt wieder hier bin.
2: Ja.
1: Weil da hatte ich auch, das hatte ich in die Story gepostet und dann meinten auch welche in der ersten Story, als ich geschrieben habe, okay, ich bin jetzt hier gemeldet, ich bin Berliner, meinten welche so, was bist du? Gar nichts bist du? Und dann habe ich dann die zweite Story gemacht, also dass auch mein Perso halt
2: Geburtsort
1: Berlin ist, genau. Und dann meinten die so, oh, okay. Ich revidiere.
2: Ja, das ist auch so die allgemeingültige Definition, dass man Berliner ist, wenn man in Berlin geboren wurde. Aber dein Fall hat dieses Kartenhaus in meinem Kopf tatsächlich so ein bisschen zum Umfallen gebracht, weil ich sehe dich nicht als Berliner.
1: Nee.
2: Du bist schon so NRW-Type-Shit.
1: Das ist so. Ja, also das haben tatsächlich auch so ein paar Freunde von mir meinten auch so, dass im Herzen werde ich immer ein NRW-Atze sein, haben die gesagt. Also zuerst mal auf gar keinen Fall. Ich bin sehr froh, aus diesem Bundesland raus zu sein. Das werde ich jetzt auch nochmal sagen. Aber es stimmt ja auch. Besonders, wenn man keine Erinnerungen sogar hat an Berlin quasi.
2: Ich glaube, dieser ganze Shit mit du bist Berliner und du bist nicht Berliner ist einfach nur so eine sehr institutionalisierte Form des Mobbings. Also im Wesentlichen geht es einfach nur darum, allen abzusprechen, dass sie Berliner sind.
1: Ja.
2: Weil es gibt ja auch zum Beispiel Felix Lobrecht, der ist dann ja als Kind nach Berlin gekommen. Da gibt es dann auch einige, weiß ich nicht, wer das sagen würde, da gibt es auch einige, die sagen, du bist kein Berliner. Dann gibt es viele, die sagen, bei dir, du bist kein Berliner, weil du in Berlin geboren wurdest, aber dann lange nicht in Berlin gewohnt hast.
1: Mhm.
2: Und dann gibt es ja auch noch Leute, das sind wenige, aber es gibt auch noch Leute, die sagen, ja, wenn deine Vorfahren nicht aus Berlin kommen, dann bist du auch kein Berliner.
1: Ich finde, das geht schon in Richtung quasi, weißt du, so ein bisschen fremdenfeindlich.
2: Ja gut, ich meine, man könnte natürlich sagen, niemand kann was dafür, ob er jetzt in Berlin geboren wurde oder in Buxtehude Süd.
1: Das ist richtig.
2: Aber ich meine, andererseits, es geht halt schon so um die Erfahrung. Ich würde sagen, in Berlin groß zu werden, ist einfach eine sehr spezielle Erfahrung.
1: Mhm.
2: Und es geht gar nicht darum, dass man die Leute nicht in Berlin willkommen heißt, sondern dass man einfach irgendwie ausdrücken will, es ist halt immer noch was anderes, ob du jetzt in Berlin groß wirst oder in Illingen-Össele.
1: Ganz genau. Ich habe diesbezüglich, hatte ich auch gestern schon mal angesprochen, bei der legendären Party, wo wir gleich drüber reden, es geht irgendwie, und ich glaube, das führen jetzt auch alle gerne kommentieren, ob das führt, was ich jetzt sage, nämlich dieses, wenn man so vorstädtlich, beziehungsweise so ein bisschen so ländlich, aber ja, sagen wir so vorstädtlich groß geworden ist, irgendwie, es geht nicht in meinen Kopf rein, wenn ich hier irgendwie durch so die Innenstadt oder so fahre, halt so Zentrumssachen, da sind Leute ja auch groß geworden.
2: Ja.
1: Also da sind Leute, haben ihre ersten Erfahrungen in allem gemacht, also sind das erste Mal, keine Ahnung, gelaufen und was weiß ich. Ich finde, das passt, es geht nicht in meinen Kopf rein, dass Leute da eine richtige Kindheit gehabt haben können.
2: Ja, Bro, und ich check nicht, wie Leute so auf dem Dorf aufwachsen können. So, stehst du morgens auf, gehst da vor die Tür und läufst dann auf so ein Feld, auf so ein Weizenfeld rauf oder was?
1: Ja, genau.
2: Oder in so einen Wald.
1: Schön durch den Wald.
2: Weißt du, wie ich mir vorstelle, wie Leute auf dem Land so aufstehen? Mhm. Die gehen so morgens vor die Tür mit so einem Kaffee in die Hand, im Morgenmantel, im Duschmantel hier, machen so die Tür auf.
1: Haben erstmal frische Luft.
2: Ah, ja, toll. Heute ist ein neuer Tag.
1: Genau. Hä, aber und hier stehst du auf, hast direkt irgendwie Abgase in deinem Maul.
2: Nein, hier stehst du auf mit einem Kaffee in der Hand, Morgenmantel. Du öffnest die Balkontür.
1: Genau, hast
2: du
1: schön.
2: Heute ist ein neuer Tag.
1: Ja, genau. Hast du erstmal schön Abgase in der Nase und schön, was weiß ich, Leute hupen und was weiß ich, drei Straßenbahnen, zwei prügeln sich, ist es super.
2: Ja, aber die Leute tun immer so, als wenn auf dem Land aufwachsen so gesund wäre und in der Großstadt so ungesund. Aber ich sag dir eine Sache: An der Landsberger Allee wurden noch nie Pestizidgrenzwerte gerissen. Also irgendwie.
1: Weil es keine Felder gibt.
2: Ja, aber ich sag das jetzt auch. Ich habe letztens erst aus Frankreich gelesen, so eine Studie.
1: Franzosen.
2: Ja, dass da irgendwie in den Weinanbaugebieten, dass es da so einen Stoff gibt, der ziemlich sicher krebserregend ist.
1: Mhm.
2: Und ich sag mal so, ne, an der Ampel werden keine krebserregenden Stoffe versprüht.
1: Abgase.
2: Digga, ich stelle die These auf und ich werde zerpflückt werden von irgendwelchen Wissenschaftlern in den Kommentaren. Ich stelle die These auf, an einem Feld aufzuwachsen, besonders an einem Weingut in Frankreich aufzuwachsen, ist ungesunder als an der Heerstraße in Berlin.
1: Ich glaube, da gibt es sogar Studien zu, wie ungesund das ist, die an einer belebten Straße zu...
2: Ich habe das Gefühl, in der Stadt sind die Leute auch so strenger, weißt du? Du hättest niemals so auf dem Dorf Leute, die protestieren gegen gerissene Grenzwerte. Im Gegenteil, auf dem Dorf, das sind ja eh nur, entschuldigt die Verallgemeinerung, das sind ja eh nur rechte Leute, ne? Die Grünen hassen.
1: Ja.
2: Das ist zumindest, ich bin in Berlin aufgewachsen. Mhm. Wenn ich auf dem Land war, dann war ich im Osten auf dem Land.
1: Ja, okay.
2: Und da trifft dieses Stereotyp vielleicht schon eher zu, als jetzt in Niedersachsen auf dem Dorf.
1: Das stimmt.
2: Aber, da hast du auch wirklich in jedem Dorf hast du diese Windradkreuze gesehen, so wir sind gegen Windrad hier irgendwo. Und deswegen stelle ich die These auf dem Land würde halt niemand protestieren, wenn da Grenzwerte gerissen werden. Im Gegenteil, die würden auf die Straße gehen und sagen, wir wollen, dass die Grenzwerte gerissen werden, weil die Grünen haben gesagt, Grenzwerte sind schlecht für uns, also folgern wir daraus, Grenzwerte sind gut für uns. Und in der Stadt sind die Leute aber so, vielleicht ist Feinstaub ja wirklich nicht so gut für uns, lass da mal mit dem Tempolimit ein bisschen runtergehen. Und in der Stadt sind die Leute da rationaler an der Stelle. Checkst du? Deswegen glaube ich, ist in der Stadt so eine größere Awareness dafür da.
1: Ich glaube, du projizierst gerade deinen moralischen Kompass auf die ganze Stadt tatsächlich.
2: Und da fängt wieder der Hate an. Das, was ich in diesem Podcast immer wieder merke. Dass immer, wenn ich was sage.
1: Nein, es ist ja, ich
2: immer,
1: meine,
2: wenn ich was sage. So
1: aber ich persönlich habe jetzt nicht die Erfahrung gemacht, dass also die Leute so komplett Stadt, Innenstadt sich groß kümmern um Grenzwerte.
2: Nein, aber ich hau hier immer einen komplett radikalen Take raus.
1: Ja.
2: Und dann hast du
1: ich
2: so, einen,
1: doch
2: und
1: nur,
2: dann hast du so ein, es könnte ja auch sein, dass, hast genau. du so einen Einwand.
1: Ja.
2: Einwände sind Hate.
1: Ja. Konstruktive Kritik ist hassvolle
2: Kritik. Nein, das ist
1: Kritik.
2: Hate. Und da finde ich gut, dass ich spiegel dich hier jetzt mal. Ich bin quasi gerade der Spiegel, der dir einfach mal vorführt, das ist gerade toxisch manipulatives Verhalten.
1: Ja, ich werde an mir arbeiten.
2: Aber schön, dass du jetzt in Berlin bist. Ich freue mich
1: genau.
2: Schon alleine, dass du gestern einfach so zu meiner Geburtstagsfeier kommen konntest.
1: Das habe ich mir auch gedacht. Also gerade so konnte ich noch kommen, weil, also das schneide ich jetzt nur kurz an, ich will jetzt nicht die Stimmung drücken. Aber an alle Leute, die mal eine Sehnenscheidenentzündung in dem Handgelenk hatten, ihr seid jetzt meine Brüder im Trauma, weil das war das Schmerzhafteste, was ich in meinem ganzen Leben je gespürt habe. Ich kam nicht klar und ich hatte noch keine Schmerzmittel oder was weiß ich. Ich war das erste Mal bereit, Schmerzmittel zu nehmen tatsächlich. Und zwischenzeitlich war es ein rationaler Gedanke, mir meinen Arm abzuhacken. Also wirklich bei der zweiten Nacht so ging.
2: Ich kann mal drüber streiten, was rational jetzt wirklich bedeutet.
1: Ja, aber nein, aber ich habe es mir eingeredet. Ich habe gesagt, das waren so intensive Schmerzen und ich hatte keine Ruheposition. Es war die ganze Zeit pochender, wirklich unaushaltbarer Schmerz. Und ich habe also so für 2-3 Minuten habe ich die, also ich meine, die bisschen rationalere Entscheidung wäre halt ein Krankenwagen, ne, zu so sagen, ey, ich komme nicht klar.
2: Oder du nimmst vielleicht doch mal eine Ibuprofen.
1: Ja, genau. Aber hatte ich halt nicht da. So. Und dann habe ich wirklich gedacht, so es könnte sofort weg sein, wenn ich meinen Arm abhacke.
2: Ja, aber jetzt die gute Nachricht für die Leute, die uns nur zuhören. Fabian sitzt hier mit 2 Armen.
1: Mit 2 Armen, genau. Also und ich bin auch ehrlich, passiert. Es ist auch deutlich besser geworden dann relativ schnell, wie es auch prophezeit wurde. Aber es ist, wollte ich nur kurz sagen, also jeder, der mal irgendwie Sehnenentzündung im Handgelenk hatte, wir sind jetzt verbrüdert, vergeschwistert und alles, weil das ist wirklich eine spirituelle Erfahrung, dass man so viel Schmerzen spüren kann als Mensch.
2: Ja, und du hast es dann ja auch noch rechtzeitig auf meine legendäre Geburtstagsfeier.
1: Genau, es hätte aber auch kein Tag früher sein können, weil dann wäre ich noch nicht mobil gewesen.
2: Ey, bei mir
1: hätte
2: es auch kein Tag früher sein können, weil ich ja erst an dem Tag wieder zurückgekommen. Das war eh der größte Fiebertraum. Da komme ich auch gleich nochmal drauf, aber ich war jetzt eine fucking Woche in Hannover und es war aber nicht so ganz klar, wie lange ich in Hannover bin.
1: Ja.
2: Und ich hatte halt schon so damit gerechnet, ich komme so früher zurück. Und dann hat sich aber so ergeben, dass ich wirklich erst am Sonntag, und ich hatte am Sonntag Geburtstag und da auch eingeladen, am Sonntag, 14. eine Stunde bevor meine Party losgegangen ist, bin ich zu Hause angekommen. Und das heißt natürlich auch am Sonntag, ich kann nicht einkaufen gehen. Schmeiß mal eine Party, wenn du vorher nicht einkaufen gehen kannst.
1: Ist Krise.
2: Ist wirklich Wallerkrise. Ich habe Pizza bestellt.
1: Ja. War aber gute Pizza.
2: Ja, ne, war wirklich gute Pizza. Nur, dass eine zu wenig angekommen ist.
1: Ach, stimmt. Ja. War noch schneller. Pizzabote. Nee, aber also ist gar nicht groß aufgefallen. Du hast ja Melone, hast du noch da?
2: Ja, ich habe einen geschrieben, sie sollen was mitbringen. Außer dir. Dir habe ich nicht zugetraut, dass du was mitbringst. Du warst wirklich die einzige Person, der ich nicht geschrieben habe, dass sie gerne was mitbringen kann.
1: Ja, habe ich dann auch wahrgenommen.
2: Ja, richtig. Naja, ich habe mir auch gedacht, du bist ja so im Umzugsstress und du hast noch nicht mal eine Küche. Nee. Ehrlicherweise, ich finde das eh eine wilde Herangehensweise, weil du hast ja bei deiner Einrichtung, hast du ja das Konzept, du willst alles richtig gut machen, so richtig clean.
1: Ja.
2: Und ich habe aber das Gefühl, du schiebst es auch wirklich hardcore auf. Also es würde mich nicht wundern, wenn du so die Person bist, die so in einem Jahr immer noch keine Küche hat. Es gibt so eine Person im Freundeskreis, ein Jahr lang keine Küche hat. Ich sehe, dass du diese Person bist.
1: Nein, auf gar keinen Fall. Ich habe eine Timeline, ich habe alles. Ich will Oktober, November, will ich so gut wie eine fertige.
2: Genauso wie du ja auch eigentlich schon so Februar, März umziehen wolltest.
1: Ja. Fairer Kritikpunkt deinerseits. Aber jetzt ist es ja was ganz anderes.
2: Ja, was ganz anderes,
1: ja,
2: richtig.
1: Weil dann jetzt diese Woche muss ich noch einmal zurück und dann lasse ich die Wohnung komplett fertig machen, quasi, meine alte. Und dann habe ich damit erstmal nichts mehr zu tun. Und dann geht's los. Ja. Nächste Woche werde ich mich kümmern. Dann ich werde ja mit einer, jetzt kann man es ja sagen, mit einer Innenarchitektin wahrscheinlich zusammenarbeiten und dann wird die mir auch nochmal.
2: Du droppst immer, jetzt kann ich es ja sagen. Und dann droppst du immer Sachen, die du schon 5-mal gesagt hast. Und
1: mit Innenarchitektin habe ich noch nicht gesagt,
2: doch,
1: oder?
2: Ich glaube.
1: Im Podcast?
2: Ja. Gerne mal in den Kommentaren zurückmelden, aber ich bin mir ziemlich sicher, dass du auch schon mal erzählt hast, dass du dir eine Innenarchitektin holen willst. Weil es ist mir so spezifisch in Erinnerung geblieben, weil du auch immer betonst, dass du dir eine Innenarchitektin holen willst.
1: Ach so.
2: Vielleicht ist das jetzt auch einfach so ein sehr progressives Statement.
1: Das ist
2: ein
1: Microfeminism.
2: Genau, vielleicht. Ja. Bist du auch einfach so manchmal so am Einschleusen von bestimmten, einfach von der femininen, Wortbildungsding da. Aber es ist mir schon aufgefallen. Und da habe ich halt dann gemerkt, wie oft du darüber gesprochen wirst, weil ich bin da im Kopf immer ein bisschen drüber gestolpert. Ich war immer so...
1: Achso, weil du denkst, es sollte eigentlich männlich sein, denkst du?
2: Richtig, ja. Ich bin ein ganz großer Fan vom
1: generischen Masken.
2: Ey, aber das ist ja auch bekannt, dass ich Gendern hasse.
1: Ja,
2: Gendern,
1: genau.
2: Diese Sprachbevormundung bleibt mir weg.
1: Ganz schlimm.
2: Utter woke nonsense. Also da stelle ich mir lieber so ein Kreuz gegen Windkraft in den Garten.
1: Ja, aber ich muss sagen, bei so kreativen Sachen... Also zum Beispiel, ich habe ja ein paar Tattoos auch am Bein, war auch alles eine Frau. Also ich weiß nicht, da arbeite ich lieber, glaube ich, mit Frauen zusammen. Also weil ich weiß nicht, das für mich macht mehr
2: Gut.
1: Sinn.
2: Gut, dann schön, dass wir hier, dass du trotzdem mit mir hier im Podcast sitzt.
1: Ich meine nur so halt so bei so, ich habe dich auch sehr lieb.
2: Weißt du, ich spreche da, Ich spreche niemandem die Profession ab.
1: Ich hab, aufgrund des Geschlechts. Nein, ich, das war doch positiv. Also,
2: aber es war
1: es
2: auch,
1: gibt auch ja, sehr, es gibt auch sehr gute männliche Kreative.
2: Ja, das, aber da, dass du das jetzt sagst, ist schon wieder fast ein bisschen performativ.
1: Ach so, ja, genau.
2: Nein, ich bin nicht nur im Rage Pit. Ja,
1: du schaffst das auch, das echt. Weißt du, ich komme hier hin, also eine Woche bin ich umgezogen, meine Hand fast verloren.
2: Ja,
1: weißt,
2: Digga,
1: ich und dann muss ich, komme ich hier hin zum, und bin am Arbeiten, malochen, ist eine harte Arbeit hier. Und dann bin ich einfach von meinem, weißt du, meinem
2: Arbeitskollege. Podcast. Ja, willkommen in Berlin, mal ja, besser. Hier läuft das so.
1: Ich merke schon. Das so. Ich habe tatsächlich auch, ich habe direkt eine Berlin-Erfahrung auch mitgenommen, nämlich der Internetmann kam vorbei und hat
2: jetzt aber auch eine Frau sagen.
1: Kein Kommentar jetzt mehr, mein Gott. Ich hab auf jeden Fall kam der vorbei und der war halt auch so Berliner so ja. Und hat halt die ganze Zeit vor sich hingeflucht und was weiß ich, hat mich auch ein bisschen angeschnauzt, wegen wie ein Kabel verlegt wurde. Ich so, Atze, ich wohne hier nur, ich habe gar nichts mit diesem Bau zu tun. Und dann hat er halt so vor sich hingeflucht, aber auch sehr, sehr, sehr ahnbar, hat es dann komplett geregelt, hat so richtig Gas gegeben, dass das irgendwie funktioniert, ja. Hat dann auch funktioniert einwandfrei, ja. Alles, aber es war halt konstant so, mein Gott, nee, habe ich gesagt, was soll ich
2: machen? Ich habe auch Loki am meisten Vertrauen in so die Leute, die sich am meisten beschweren.
1: Genau. Weil
2: ich denke mir immer, man muss ja erstmal checken, worüber man sich beschweren
1: genau,
2: kann.
1: Das war genau so, ich weiß nicht, ich habe ihn kompetenter eingeschätzt als fast alle anderen Leute, mit denen ich so gearbeitet habe dann, weil ich habe so gedacht so, ja okay, er hat es halt trotzdem gemacht.
2: Ja.
1: Weißt du, was
2: und
1: ich meine?
2: Das sind halt auch die Leute, die sind so gut, dass sie es sich leisten können, auf genau. Kundenzufriedenheit zu scheißen, weil das ist ja eine super ungeile Erfahrung für dich, ja. Wenn da eine Person bei dir im Haus steht und bei dir flucht für Sachen, für ja. Die du wirklich überhaupt nichts nee. Kannst und du musst es dann so auffangen. Das ja. Ist ja super ungeil. Ne?
1: Und er hatte auch zwischenzeitlich meinte er sogar so, boah, ich weiß nicht, ob das geht hier. So, ne? Und ich schon so, ich brauche Internet wirklich mittlerweile. Ja. Hatte auch Schmacht natürlich. Und dann meinte so, ja, ich probiere nochmal das jetzt. Und so, also ich wusste ja. Auch die ganze Zeit nicht, also antwortet man da jetzt drauf oder nicht, ja. Weißt du, also halt dieses...
2: Aber das ist wirklich die typische Berliner Experience.
1: Ja, ja, genau, aber es war so komisch, weil er hat nicht unsympathisch gewirkt dabei.
2: Okay, das ist krass.
1: Weil es war ja. so von wegen, ja, mein Gott, und was ist das, die Kabel, ja, wer ist dafür verantwortlich? Ich habe gesagt, ja, der Hausbauer, ich weiß noch nicht mal, über meinen Vermieter höchstwahrscheinlich, der hat die Wohnung auch gekauft oder so. Und dann ich sag, ja, keine Ahnung, das Bauunternehmen oder so. Ja, das ist irgendwie, mein Gott, ja, wirklich macht gar keinen Sinn hier alles. Und dann muss er immer nach unten und nach oben und hat halt immer so vor sich, ja, keine Ahnung, was hier ist. Ob das was wird, ich weiß nicht. Aber er hat halt so irgendwie, was ich ihnen sage, okay, wir probieren nochmal das. Und dann hat es dann irgendwie funktioniert.
2: Macher.
1: Aber ich hab mich danach halt gesagt, das ist ein kompetenter Mann. Hab mir auch gesagt, so,
2: ja, also
1: gut, dass der Meister vorbei.
2: Shoutout an den Internetmann, der auch eine Frau hätte sein können.
1: Natürlich.
2: Muss man immer betonen.
1: Selbstverständlich.
2: So, aber wie hast du dich denn gestern Abend gefühlt auf meiner Party? Ich muss ehrlich sagen, ich schmeiß selten Geburtstagspartys.
1: Ja.
2: Ich hatte ja eigentlich nur so eingeladen zu, weil gestern war auch das erste WM-Spiel von Deutschland, Curaçao. Da kleine Zeitnote. Wir haben uns ja gestern dann auch gewundert, warum wird Curaçao abgekürzt mit CUW?
1: Ist nicht Curaçao?
2: Oder Curaçao.
1: Ich glaube Curaçao.
2: Ich glaube, ich sag Curaçao, du sagst Curaçao. Eins von beiden wird richtig sein.
1: Mm.
2: Und die Leute werden dann denjenigen haten, der falsch ist.
1: Super.
2: Perfekt. Haben wir noch ein bisschen Engagement-Base.
1: Hated ja. Levi.
2: Bitte richtig, haltet euch nicht so richtig, schreibt einen Kommentar. Wer auch immer von uns falsch ist. Ich sag ja. Curaçao. Und wir hatten uns ja gefragt, Curaçao wurde ja so abgekürzt mit CUW.
1: Ja.
2: Wo kommt das denn her? Wo kommt dieses W her? Und ich sag dir ehrlich, das hat mich nicht losgelassen.
1: Ja.
2: So. Und dann habe ich so gegoogelt und dann gab es auch so einen Online-Artikel. Da stand die Erklärung, ja, also dieses W kommt daher, dass die offizielle Abkürzung von Curaçao CW ist. Und deswegen hat die FIFA dann einfach das zu einem 3-Buchstaben-Code gemacht und dann CUW.
1: Na, woher kommt denn
2: und
1: CW?
2: Dann, genau, dann hat der Artikel einfach so aufgehört, so von wegen, ja, hey, das ist hier übrigens die offizielle Erklärung, kein Problem.
1: Ja.
2: Wir haben euch gerne weitergeholfen. Aber die haben ja immer noch keine Ahnung, woher dieses CW kommt. Und anscheinend ist es tatsächlich so, es gibt da keinen Grund für. Also CU war halt schon vergeben und zwar in Kuba.
1: Mhm.
2: Check ich.
1: Ja.
2: Und dann haben die halt einen Zwei-Länder-Code gesucht und anscheinend diese Organisation, die Codes vergibt,
1: ja.
2: Ergänzt dann manchmal einfach so ein random ass Buchstaben.
1: Wieso dann kein R?
2: Ja genau, das war dann wahrscheinlich irgendwie Costa Rica oder so, aber ich denke mir, dann nimm doch CC oder irgendwas, nimm doch irgendwas, was noch im Namen ist, aber die haben anscheinend einfach so auf random, haben die da W zugemacht und auch also auch auf der auch auf der Native-Sprache, die Sprache, die in Curaçao sprechen, kommt auch kein W vor.
1: Ja.
2: Also es gibt wirklich einfach keinen objektiv guten Grund für dieses W.
1: Und das war auch Engagement Bait einfach.
2: Das war wirklich irgendwie auch für mich sehr unzufriedenstellend. Checkst
1: safe,
2: du?
1: Ja. Wir haben uns auch gefragt, hast du da schon, wie man sie nennt? Kurosawa?
2: Ja, Kurosawana, Kurachesen.
1: Kann man alles sagen, oder?
2: Ja, wahrscheinlich kann man nur eine Sache sagen.
1: Ach so, ich hab gedacht, du hast recherchiert.
2: Nein, das habe ich leider nicht recherchiert.
1: Kurosawan, Kurosawesen, boah, nee.
2: Nee, wir wissen ja nicht mal, ob man Curaçao oder Curaçao.
1: Ich bin relativ sicher, es Curaçao tatsächlich.
2: Ja?
1: Ja, von dem, was ich gesehen habe bisher. Und ich war ein bisschen erschreckt, dass ich wirklich teilweise von irgendwelchen Nationalspielen noch nie was gehört habe, dass ich...
2: Ja, ne? Also, ich war auch so bei der WM 2006 oder 2010, ich habe alle gekannt.
1: Ja. Yeah.
2: Oder auch 2014. Alle. Andererseits muss man sie vielleicht auch einfach noch so ein bisschen kennenlernen. Also zum das Beispiel stimmt. Brown, den hatte ich auch nicht auf dem Schirm, aber der hat uns ja richtig, also er hat uns richtig Dinger hier vorne eingetütet gegen die Curaçaoesen.
1: Genau.
2: Gegen die.
1: Ja.
2: Halt.
1: Ja. Ja. Die von da.
2: CUWs.
1: Die CUWs, genau.
2: Oh Junge, ey, ich find's echt so schade, dass wir wenig erzählen dürfen von dieser Party, weil es war, also ist halt alles unter Verschluss und niemand durfte filmen, niemand, aber was da abgegangen ist, Junge, ist es war halt, ich habe mich entschieden, okay, ich feiere einfach mal so eine richtig große Party, es waren auch todes viele Influencer eingeladen und Junge, wenn wir euch erzählen dürften, wer da mit wem rumgemacht hat, wir würden Platz 1
1: oder,
2: Podcast-Charts.
1: Oder wer also sich auch komplett daneben benommen hat und so, ist schon crazy.
2: Als dann, ich darf seinen Namen nicht nennen, vielleicht müssen wir es piepen, aber als dann den Trichter ausgepackt hat und dann da so reingekackt hat. Das war so geil. Aber man muss fairerweise sagen, sie haben es dann auch selber, selber gereinigt.
1: Ja. Stimmt. Und danach aber trotzdem noch wieder draus getrunken.
2: Ja.
1: Das war das Highlight.
2: Also sie haben es vorher mit Wasser ausgewaschen, aber halt auch nur mit Wasser, ne?
1: Ja, genau. Okay.
2: Aber ich glaube, wir sind hier schon ein bisschen zu
1: viel. Ist schon zu viel.
2: Vielleicht müssen wir es auch rausschneiden.
1: Aber danke an alle.
2: Genau, ja.
1: Achso,
2: danke,
1: dass das war, genau. Ich war
2: so,
1: ja auch da.
2: Schnell nächstes Thema.
1: Richtig.
2: Ich war ja letzte Woche in Hannover.
1: Hannover.
2: Man muss jetzt ich sag's jetzt einmal fairerweise am Anfang. Es war so ein Werbedreh.
1: Mhm.
2: Und, deswegen dachte ich, ich hatte ja schon einige Werbedrehs und ich dachte halt, ich gehe dahin, das wird eine tote Nummer.
1: Ja.
2: Weil Werbedrehs sind wirklich die unangenehmsten Drehs. Nicht in dem Sinne, dass ich die alle hasse, sondern dass man halt einfach so sehr strikte Vorgaben hat. Und die sind halt auch meistens sehr professionell. Und ich hasse so professionelle Fernseh- und Filmproduktionen. Ich hasse es einfach, weil man sitzt die ganze Zeit nur rum und wartet.
1: Ja.
2: Weil irgendjemand hat was verkackt.
1: Ja.
2: Es gibt immer irgendjemand, der macht seinen Job nicht richtig. Es sind halt einfach zu viele Leute so involviert.
1: Es ist genau wie bei also Schauspielern generell.
2: Genau, du hast dann aber halt auch so Leute für Licht, du hast Leute für Ton, du hast Leute für Kamera, Leute für Requisite, Leute für bla bla bla, ne?
1: Make-up.
2: Für alles.
1: Ja.
2: Und das sind halt alles Leute, die wollen ihren Job auch wirklich, wirklich gut machen.
1: Ja.
2: Und das, die haben dann halt so die Person vom Licht, ne?
1: Das sind alles extreme Macher.
2: Die können das wahnsinnig gut. Ja. Und ich komme aber halt so aus dieser Creator-Welt und ich denke mir, es ist doch scheißegal.
1: Ja.
2: Weil ich gebe keine Fix über Licht. Wenn der Ton ein bisschen scheiße ist, ist mir auch egal.
1: Ja.
2: So, ne? Ist mir alles scheißegal. Und dann bist du aber halt mit Profis, die wollen, dass es perfekt ist. Und irgendwas stimmt immer nicht.
1: Ja.
2: Und dann sind die Leute so, warte mal, wir können noch nicht anfangen zu drehen, weil wir müssen das Mikrofon jetzt noch ein klein bisschen weiter rechts positionieren.
1: Yeah.
2: Und dann, warte mal, wir können immer noch nicht anfangen zu drehen, weil ich muss das Licht nochmal anders hinstellen, damit der Winkel noch so ein ganz bisschen anders fällt. Und es ist wirklich das Anstrengendste überhaupt.
1: Wir hatten ja auch schon mal so, hier besonders auch für den Podcast und so Drehs, da habe ich wirklich gesehen, wie hart du, also ich bin da relativ, wie sagt man, so ja, dauert es halt länger, aber ich habe richtig gesehen, bei dir ist es so richtig so mental schwierig.
2: Ja, ich sag auch echt, ich komme damit nicht klar. Und wir hatten jetzt aber halt diesen Werbedreh und ich bin dahin und dachte, okay, das wird eine tote Nummer. Vor allem, weil das halt, es war so Game-Show.
1: Mhm.
2: Ich muss jetzt ein bisschen aufpassen, wie viel ich sagen darf und wie viel nicht. Aber es war so Game-Show-Type-Shit. Und es hätte halt sein können, dass man schon sehr früh wieder nach Hause fährt.
1: Ja.
2: Es kann aber auch sein, dass man einfach sehr lange da bleibt. Also ich wusste halt
1: nicht,
2: bleibe ich einen Tag in Hannover oder bleibe ich eine ganze fuck erst Woche in Hannover.
1: Mhm.
2: Hätte alles sein können. Und ich habe halt gedacht, oh, wenn ich da jetzt wirklich eine Woche sein muss, eine Woche lang
1: in Hannover.
2: In Hannover. Es war nicht mal Hannover, es war Laatzen. Laatzen gehört ja gar nicht zu Hannover.
1: Laatzen hab ich ja meinen Hate mit dem.
2: Genau. Und Laatzen ist wirklich stinkehässlich. Ich werde gleich noch was zu Hannover selbst sagen. Und ich sag dir aber eins. Ich hatte die gottverdammte Woche meines Lebens. Es hat so viel Spaß gemacht. Insane. Weil ich komme da auch an Und das sind 12, also wir sind zu 12. Und diese Gruppe hat so gut gevibed. Also es war Ronny Berger war da, Reese war da von Edel Talk mit Papa Platte. Shoutout, haben ja auch einen Funk-Podcast.
1: Yes.
2: Und aber auch Jonas Ems, Levin Ray und auch so Schauspieler, so Axel Stein und so und noch ganz viele andere. Und diese Gruppe hat so gut gematcht. Es war wirklich einfach so Klassenfahrt-Feeling.
1: Mhm.
2: Jeden Tag, ich bin aufgestanden und war so, ich freue mich einfach, die alle wiederzusehen und mit denen zu drehen.
1: Eine richtige Gemeinschaft.
2: Und es war auch so eine richtig gute Stimmung am Set.
1: Ja.
2: Und ich freue mich schon drauf, wenn die Folgen rauskommen. Ich darf natürlich nie sagen, von wem, weil wir machen hier keine Werbung. Aber wenn ich so ein bisschen mehr so in die Insights gehen kann, ne? Wenn ich so ein bisschen mehr so erzählen kann, was passiert ist. Die Games, die Spiele, die der organisiert haben, das war alles richtig gut organisiert. Mhm. At some point hing ich an einem Baukran 20 Meter in der Luft, kopfüber, mit einem Fernglas in der Hand und musste auf dem Dach was lesen.
1: Geil.
2: Junge, die haben da so viel Aufwand reingesteckt. Ja. Es war so krass, es hat so insane viel Spaß gemacht. Und es war halt auch so Imposter-Type-Shit. Also wir haben halt so als Gruppe zusammen Aufgaben und Challenges gelöst. Und dann gab es halt ein paar Imposter, die versucht haben, das zu manipulieren. Und alle Punkte, die wir gesammelt haben, gingen auf unser Konto. Und alle Punkte, die wir nicht gesammelt haben, gingen aufs Konto vom Imposter. Das heißt, vielleicht war ich Energy, vielleicht war ich auch so Imposter-mäßig. Und dadurch mussten die das halt manipulieren, aber halt ohne aufzufallen. Weil jeden Tag wurden dann Leute rausgevotet. Aber auch von denen, es war einfach verrückt.
1: Ja.
2: Weil du hattest dann auch so richtig viel Spaß mit den Leuten, aber du wusstest halt nicht, sind die so Verräter. Und ich sag dir, at some point, du drehst einfach durch. Du drehst durch. Und das ist vielleicht, ich check jetzt viel mehr, wie so Reality-TV funktioniert.
1: Ja.
2: Weil wenn du den ganzen Tag mit der Gruppe chillst.
1: Ach, ich war doch verkabelt den ganzen Tag, ne?
2: Ja, und auch den ganzen Tag so mic'd up bist. Die ganze Zeit, die Mikrofon hast, die ganze Zeit auch Kameras laufen.
1: Ja.
2: Du vergisst das irgendwann.
1: Ja, klar, ja.
2: Du vergisst es einfach irgendwann. Und du redest den most random Shit deines Lebens. Und dass da dann nochmal dazu kommt, dass du dich richtig gut mit Leuten verstehst. Und dann stellt sich später raus, die haben dich die ganze Zeit verarscht. Junge, du entwickelst for real Trust Issues.
1: Ja.
2: Also wirklich heavy.
1: Ja. Das denke ich mir tatsächlich auch bei diesen, früher gab es ja diese großen Content-House-Sachen und so, wo die sich immer gegenseitig geprankt haben und so. Also ich bin wirklich, das habe ich mir mit 13, 14 schon gedacht. Ich so, also du kannst den Leuten doch überhaupt nicht vertrauen, so. Und das war ja oft so, außer sie sagen wirklich, okay, das ist alles geplant, alles gescriptet und so. Aber ich denke mir irgendwann, also das muss zwischenmenschliche Schäden hervorrufen.
2: Ja, voll. Und ich muss auch ehrlich sagen, dieses Format, das ist jetzt Einblick in die Welt des Fernsehdrehs, es war schon alles authentisch, ne?
1: Ja.
2: Es war wirklich, hätte ich auch nicht gedacht, aber es war so, wir haben halt wirklich nicht gewusst, wer Imposter sind. Es war die Überraschung, die es in der Show gibt, die kam auch wirklich so.
1: Wusstet ihr vorher schon, dass es Imposter gibt? Oder
2: ja, das war das Einzige, was wir so wussten. Es wird so Werwolf-Type-Shit und wir müssen so Challenges machen.
1: Mhm.
2: Das wussten wir schon. Ich glaube, sonst hätten auch viele abgesagt, wenn es nicht klar gewesen wäre, ne? Aber weil es waren auch Leute, die sonst niemals so Reality-TV oder so machen würden.
1: Mhm.
2: Aber es war halt schon so, es kam so eine Überraschung und dann hieß es, okay, Leute, wir müssen das jetzt nochmal kurz aus einem anderen Winkel filmen. Wir machen die Ansage nochmal, bitte reagiert nochmal so.
1: Okay.
2: Und beim zweiten Mal, wir haben einfach super unauthentisch dann reagiert.
1: Ja,
2: und da habe ich gecheckt, okay, wenn sowas gestellt ist, es sei denn, das sind absolute schauspielerische Vollprofis, merkt man das auch, wenn man drauf achtet.
1: Yeah.
2: Das hat für mich aber nochmal so ein bisschen so Vertrauen zurückgewonnen, dass nicht alles komplett fake ist, was man so sieht bei so Game-Shows oder was auch immer. Ne? Weil es war wirklich nicht alles fake, obwohl das halt so Werbedreh-Type-Shit war.
1: Mhm.
2: Und was aber auch brutal lustig war an diesem Dreh, wir waren in der Nähe von Hannover, aber wir waren nicht in Hannover. Unser Hotel war in Laatzen und unser Dreh war aber in Illing-Össele. Und das ist so ein kleines Dorf in der Nähe. Ja, und das ist auch wirklich ein kleines, 3000 Einwohner oder so.
1: Mhm.
2: Und wir hatten so ein Haus von so einer Privatfamilie. Also die waren dann irgendwie so befreundet mit Leuten von der Produktion oder so und haben das dann so zur Verfügung gestellt und haben dafür natürlich auch eine Vergütung bekommen. Aber es war halt so, es war nicht einfach irgendein Content-Haus, das die gebucht haben, so ein Airbnb, sondern wir sind for real für eine Woche in so ein Haus gezogen von einer echten Familie.
1: Ja.
2: Und diese Familie hat dann auch ab und zu so vorbeigeschaut.
1: Ja.
2: Und die waren ultra nett, ne? Die hatten dann auch eine süße Tochter und die waren richtig, richtig lieb.
1: Mhm.
2: Und ich sag das jetzt explizit, weil eine Sache ist passiert, die mich so ein bisschen aus der Fassung gebracht hat. Aber diese Familie, ich habe mich super gut mit denen verstanden, super sympathisch, alle drei, ne?
1: Ja.
2: Wirklich ins Herz geschlossen auch. Und an Tag 3 oder so habe ich mir dieses Haus mal auf Google Maps angeschaut und da war dann so eine Location eingezeichnet und da stand dann so Vertriebsleiterin von Schneeballsystemfirma.
1: Mm.
2: Und also ich sage jetzt natürlich nicht, wie diese Schneeballsystemfirma heißt, aber sagen wir mal, sie heißt Teddybär. Und die OGs, die diesen Podcast hören, die werden natürlich wissen, ich bin der Anti-Schneeballsystem-Typ, ne?
1: Ja.
2: Das ist halt auch wirklich, das war so ein MLM-Marketing-Unternehmen.
1: Mm.
2: Und dann ist mir das halt aufgefallen und ich meinte so zu den anderen, yo Leute, hier Schneeballsystem, Type Shit. Dann sind wir am nächsten Tag durch dieses Haus gegangen und uns ist aufgefallen, alles in diesem Haus ist nach dieser Schneeballsystemfirma gebrandet. Also wenn wir sagen, die heißt Teddybär, die Riegel waren von Teddybär, der Brotmesserhälter, da stand Teddybär drauf.
1: Mhm.
2: Wir waren draußen im Garten, das Vogelhäuschen war von Teddybär.
1: Wow.
2: Es war insane. Aber die waren richtig lieb. Also es gibt auch Leute im Schneeballsystem, die sind richtig lieb.
1: Ja. Ja. Es wird übrigens extrem gut bezahlt. Also ich habe ja auch bei so ein paar hier Serienproduktionen oder so, die, also wie viel du verlangen kannst für so das einen Tag in deinem also bei uns war das so eine Wohnung.
2: Ja.
1: Unglaublich.
2: Ich war auch so schockt. Ja. Ich weiß jetzt nicht, wie viel die bekommen haben dafür.
1: Ja, ich glaube 1.000 Euro oder so pro Tag. Das ist wirklich
2: echt crazy. Weil die Nummern, die ich gehört habe, und wir haben uns ja auch, wir hatten ja 3 Schauspieler da und die sind ja viel mehr so in Serien und so, die haben das auch schon seit 20 Jahren gemacht.
1: Ja.
2: Und die meinten, für einen Tag so ein Haus mieten, das kostet 10.000 Euro.
1: Also das war halt so eine kleine, wirklich Einzimmerwohnung, wo wir, und also ich weiß es nicht mehr genau, es war aber auf jeden Fall vierstellig.
2: Ja, vielleicht sind das dann auch die Produktionskosten,
1: weil
2: es ist ja nicht so für 1.000 Euro.
1: Ja.
2: Du kriegst nicht nur 1.000 Euro oder 10.000 Euro.
1: Nein, also 1.000 Euro ging wirklich an den Menschen, der die Wohnung.
2: Und dann du musst dann ja auch als Produktionsfirma nochmal alles ersetzen, was so schief, also was so kaputt
1: machst. Und du musst die Wohnung genauso hinterlassen, wie sie gewonnen hast. Ja.
2: Und weißt du, at some point bei dieser Gameshow haben mir die Leute so leid getan, weil es gab eine Challenge, wo so Schlüssel gesucht werden mussten.
1: Mhm.
2: Wir waren so verschiedene Teams und die Leute, die diese Schlüssel suchen mussten, haben das Haus auseinandergenommen. Es war wirklich ein Kriegsschauplatz. Die haben wirklich, wenn die Polizei eine Hausdurchsuchung macht, dagegen sah das noch aufgeräumt aus.
1: Mhm.
2: Und dann kamen wirklich so die Requisiteure rein und man hat so gesehen, wie denen so alles aus dem Gesicht fällt, als sie dieses Haus gesehen haben. Die
1: müssen alles aufräumen.
2: Und andererseits, das waren solche Vollprofis, 3 Stunden später sah das aus wie vorher.
1: Crazy, wirklich.
2: Das war wirklich
1: also
2: crazy.
1: Manchmal ist es auch, also so wirklich, wenn das, was, keine Ahnung, so wirklich halt so, also Sachen, die wirklich in jeder Ecke und so sich verteilen, dann die also wie schnell die sind und das ist der Bergmann wirklich, die machen diesen professionellen Aufräumer quasi.
2: Ja, absolut. Ja. Und das ist auch ein Job, den ich absolut nicht machen würde, wollen würde, weil ich hasse Aufräumen.
1: Hast du auch so, ich finde immer, also auch bei so Schauspielersachen oder so, ich finde schon, ich habe mit einem der einfachsten Jobs. So.
2: Same, 100%.
1: Also es ist so klar, man ist irgendwie so der wichtigste Teil, so, I guess, so vom Content her.
2: Ja.
1: Aber ich denke mir immer so, ich mache viel lieber einfach so ein bisschen vor der Kamera ein paar Sachen, als irgendwie den Ton oder so.
2: Ja.
1: Weil wenn du das verkackst, dann ist halt, sonst kann man ja immer wieder neue Takes machen oder so.
2: Vor allem, du bist so in der Perspektive, also in so einer Rolle, dass du dich halt auch über alles beschweren kannst.
1: Ja.
2: Junge, wie oft ich mich darüber beschwert habe, wie spät es Mittagessen gab. wenn du so Ton machst oder
1: genau.
2: Kannst du das ja nicht machen.
1: Nee.
2: Du musst das einfach hinnehmen. Ja, okay, ich krieg jetzt halt 8 Stunden nichts zu essen.
1: Ja.
2: Okay, trotzdem, ich muss jetzt trotzdem darauf achten, dass jetzt alles richtig ist, ne?
1: Ja.
2: Und ich bin so, oh, ich habe seit 4 Stunden nichts gegessen, mein Magen krummelt. Ich kann jetzt nicht noch eine Szene drehen, das tut das mir leid.
1: Star-Allüren.
2: Aber wirklich Star-Allüren.
1: Ja.
2: Ich meine, am Ende hat mein Magen wirklich gekrummelt, das will ich hier einmal erwähnen.
1: Ja, das war kein Rage.
2: Richtig, richtig. Nein, aber man muss auch sagen, also Entschuldigung, wenn ich mich manchmal beschwert habe an die Crew da, ihr habt mich wirklich toll behandelt, also ganz, ganz lieben Dank. Ich war schon bei Produktionen, wo man wirklich gemerkt hat, die kommen nicht miteinander klar, aber ich habe auch mit allen konnte ich mich gut unterhalten und es war einfach eine richtig lockere Stimmung.
1: Ja.
2: Und ich
1: mag das voll, mich so mit allen so zu unterhalten, auch so Kameramännern oder so Ton.
2: Und ich war halt schon bei Produktion, da war das absolut nicht so, da war es todesangespannt und sonst was. Und das merkt man dann ja natürlich auch in der Stimmung am Set.
1: Also bei Filmen und Serien und so, ich achte halt jetzt viel mehr so quasi, okay, wie oft haben die das höchstwahrscheinlich, also wie viele Shots waren das und so.
2: Und die Faustregel ist immer mehr als man denkt.
1: Immer mehr als man denkt. Und dann aber auch so, okay, wo ist der Ton da gerade? Ja. Also, weißt du, okay, wie haben die das verkabelt, so wenn die irgendwie eigentlich, also das hat schon ein bisschen so diese Magie rausgenommen.
2: Man kann es eigentlich gar nicht mehr genießen. Man kann es wirklich, wir haben es
1: mittlerweile schon wieder, aber ich hatte wirklich eine Zeit lang, konnte ich wirklich, habe ich zu verkopft auf jeden Fall.
2: Ich muss aber, also nochmal darauf zurück, dass das Ganze ja in einem Dorf passiert ist.
1: Achso, ja.
2: Man hat ja normalerweise schon so Drehs in der Stadt oder zumindest so irgendwie
1: Produktionsfirmen
2: komplett
1: oder so.
2: Ländlichen. Aber wirklich, das Haus, das war dann auf so einer Koppel, stand dann so der Filmwagen und so und war dann so das Catering-Zelt und Zelt und was auch immer.
1: Und hast dich auch direkt ungesunder gefühlt, weil du in der Natur warst?
2: Extrem. Ja. Ich war so scheiße, weg von den Pestiziden, ich will endlich wieder an der Hauptverkehrsstraße, war mein erster Instinkt. Nein, aber ich habe mich dann auch an dieses Feld gestellt und ich habe mal drüber nachgedacht, wann war ich zuletzt an dem Feld?
1: Das ist so crazy.
2: Wann stand ich zuletzt an einem Feld? Und das muss Jahre her sein.
1: Was?
2: Ich kann mich nicht dran erinnern. Also
1: oh
2: so wirklich,
1: mein Gott,
2: an, ich rede hier von einem echten Feld, so Korn und dann so Mohnblumen an der Seite.
1: Feld.
2: Und dann so, kennst du so diese blauen Blumen mit so einer blauen Blüte und so, die auch so stehen am
1: ich
2: Rand von Feldern?
1: Ich bin relativ, natürlich.
2: Ja, genau. Genau.
1: Aber dann kriegst du ja, dann kriegst
2: es
1: ja
2: war wirklich so landmäßig.
1: Ja,
2: dann
1: kriegst du einen Herzinfarkt, wenn du mal einen Sonnenblumen.
2: Aus so Serien oder ZDF oder so.
1: Das ist die sind echte Plätze in ganz Deutschland.
2: Genau, und das fände ich so krass, weil die haben dann, ich frage mich, haben die das extra für den Dreh so hergerichtet?
1: Oh, Levi,
2: weil
1: bitte.
2: Das sah so echt aus.
1: Ja, es ist eine echte Sache, Levi.
2: Crazy. Und da, weißt du, dann habe ich mich einfach mal so ans Feld gestellt und war so, dann war aber auch gut. Aber dann war ich so, das ist also Landluft.
1: Genau. Hast du ja auch gedacht, so, oh, bin ich Pestizid überschwemmt und ich vermisse die Abgase, vermisse ich.
2: Richtig.
1: Genau. Auf einmal kann ich durchatmen, was soll der Scheiß denn? Auf einmal so eine innere Ruhe und so komisch.
2: Okay. Ich will kurz die These aufstellen, dass auf dem Land gibt es schon so einen Stadt-Hate und ich habe das gemerkt, weil ich bin ein paar Mal so in einem Shuttle mitgefahren und das war so ein regionales Shuttle-Unternehmen und ein paar Mal bin ich aber auch so bei Friends mitgefahren. Zum Beispiel bei Jonas Ems. Der hat mich mal mitgenommen. Und der war halt mit dem Auto da. Und sein Auto hat ein Berliner Kennzeichen. Und ich schwöre, er hat genau dieselben verkehrstechnischen Moves gepult, mäßig, wie der Typ, der Shuttle gefahren ist. Und er wurde ständig angehupt. Und ich bin mir so sicher, er wurde nur angehupt, weil er ein Berliner Kennzeichen hat. Und dann alle so waren, oh, wieder ein Berliner, wieder jemand aus der Stadt, der hier die Verkehrsregeln nicht kennt. Und es war wirklich so ganz normale Sachen. Zum Beispiel, da standen irgendwie so drei geparkte Autos nebeneinander. Und dann war halt nur genug Platz für so ein Auto. Und dann ist halt so ein Auto, obwohl die auf der Gegenfahrbahn standen, quasi die geparkten Autos, ist er dann da so dran vorbeigezogen und hat überholt. Und dann ist der Berliner, das Auto mit Berliner Kennzeichen, direkt da hinterher mäßig, so wie man das halt macht, ne, so ein Anzug. Und der erste ist da perfekt durchgekommen und beim zweiten mit dem Berliner Kennzeichen gab es die fetteste Hupe des Lebens. Und da war ich so, Leute.
1: Ja, Berlin ist schon vorurteilbehaftet, sag ich mal so.
2: Ja, absolut.
1: Ja, ich hatte auch sehr viele, als ich das dann gepostet habe, sehr viele mein Beileids bekommen.
2: Ja, ich weiß.
1: Als ich,
2: Das Leben als Berliner ist einfach schwer, wenn man so von ganz Deutschland gehasst wird. Aber das Lustige, dass wir in diesem Dorf gedreht hatten, die hatten auch Schützenfest. Und zwar genau an dem Wochenende, wo wir dann gedreht hatten.
1: Oh, wow, dann kriegt ihr direkt die ländliche Erfahrung.
2: Absolut. Und Schützenfest ist ja auch so das Happening von einem Dorf, ne?
1: Gibt's das hier überhaupt?
2: In Berlin?
1: Ja, nein. Gibt's keine Schützenvereine?
2: Berlin hat kein Schützenfest. Nein. For real nicht.
1: Ich weiß gar nicht, also in NRW hat das halt jeder Ort.
2: Ja, das kannst du mir vielleicht mal erklären. Weil ich habe das dann so verstanden, weil wir waren dann natürlich alle Städter.
1: Ja.
2: Und du bist jetzt nur Halbstädter. Aber Schützenfest, das ist dann ja wirklich so, es gibt dann so einen Schützenkönig und der kann irgendwie am besten schießen oder so. Und das dann wird für ein Jahr lang so der King, oder?
1: Ja, komplett drin bin ich jetzt. Also es gibt halt Schützenvereine. Das ist halt so ein bisschen so ein... Ja, da wird auch geschossen und so, aber es ist wirklich halt quasi wie so der Dreh- und Angelpunkt des sozialen Lebens in einem Dorf. Und da wird sich dann halt auch sehr profiliert, sag ich mal so. Also wer mit wem und wie und was.
2: Ja.
1: Und wenn du dann wird, glaube ich, jedes Jahr ein Schützenkönig und eine Königin, glaube ich, auch sogar.
2: Oder ist das getrennt? Oder willst du gerade nur nochmal hier performativ
1: Nein! Schützenkönig oder also es gibt auch noch einen weiblichen Counterpart.
2: Aber das ist bestimmt dann so explizit ist die Rolle dann so weiblich angelegt, ne?
1: Glaub mir, also bei aller Liebe, da ist es gar nichts woke. Okay, also
2: das habe ich mir schon fast gedacht.
1: Also da ist also alles quasi, was man jetzt mit modernen Gedankengut verbindet, ist da nicht. Also da werde ich auch gar nicht so tun, als ob es da irgendwas ist. Ja. Das ist sehr traditionell und soll auch so bleiben, quasi, okay?
2: Ja.
1: Ja, aber es gibt sehr klare Positionen da. Und ich glaube, die werden jede. Also es hat, glaube ich, schon was. Da werde ich jetzt auch höchstwahrscheinlich komplett auseinandergenommen, wenn ich das jetzt komplett falsch sage. Aber es hat schon was mit den Schießfähigkeiten zu tun.
2: Ja.
1: Also das hört sich jetzt witzig an. Aber es hat wirklich eine repräsentative
2: auch. Ja, das habe ich dann auch, so Bundespräsident-Type-Shit.
1: Du bist, also wenn du, auch bei meiner Oma im Dorf, wenn der Schützenkönig bist, dann bist du wer.
2: Ja.
1: Auch für, also der war mal Schützenkönig, wenn du vor 40 Jahren mal einer warst.
2: For real.
1: Krass. Also das ist.
2: Bist du dann so Schützenkönig AD außer Dienst?
1: Ja, also es ist wirklich, es ist ein Status-Ding. Also du kannst das, wenn du hier fucking Bugatti, Ferrari oder was weiß ich, ist nichts gegen den Status, den du hast als Schützenkönig in einem Dorf.
2: Das ist mir aber auch aufgefallen, so am Rande in diesem Dorf, wie krass so eine soziale Hierarchie im
1: unglaublich.
2: Dorf. Unfassbar.
1: Also,
2: es war auch wirklich so.
1: Ja.
2: Du willst halt alle, die wollen alles beobachten, aber auf gar keinen Fall auffallen.
1: Niemand.
2: Und wir haben auch schon so drüber gesprochen, diese Familie, die uns das Haus gegeben hat, die wird auf Jahre gebrandmarkt sein und nur noch die Familie sein, die bei denen gedreht wurde. Weil es gab dann auch so, also der Garten, da gab es dann noch so einen Schuppen. Dieser Schuppen hatte so ein ganz kleines Fenster.
1: Mhm.
2: Und irgendwann ist uns so aufgefallen, an diesem Fenster stand so ein alter Typ, der durch dieses Fenster durchgeschaut hat aus seinem Schuppen. Es war wirklich so Serienmörder.
1: Ja, wollte ich gerade sagen.
2: Es war wirklich extrem creepy aus. Und dann das Ding ist, wir haben ihm dann so zugewinkt.
1: Yeah.
2: Er ist instant verschwunden.
1: Yeah.
2: Man hat gemerkt, es ist ihm so unangenehm, gesehen worden zu sein.
1: Yeah.
2: Also sogar, dass du einfach interessiert bist an Sachen, scheint schon so mit so einem Stigma einherzugehen. Und auch als ich auf dem Baukran da oben war, ich hatte ja richtig gute Sicht. Und dann wurde ich so hochgezogen. Und dann war beim Nachbarhaus stand so eine Dame auf der Terrasse, auch so eine ältere, und ich habe der so zugewunken, dann als sie gesehen habe, dass sie mir zuschaut. Und dann hat sie so ganz schüchtern zurückgewunken und ist dann sofort ins Haus.
1: Mhm.
2: Dann drehe ich mich so ein bisschen und dann schaue ich wieder zurück und sehe, sie steht da immer noch, aber hinterm Fenster drinnen.
1: Yeah.
2: Sie hat sich reingestellt hinters Fenster.
1: Yeah.
2: Und da ist das wirklich so, du beobachtest alles, aber du willst nicht beobachtet werden.
1: Das ist also. Dieses von wegen so, was du jetzt so in unserer Generation, juckt mich nicht, was andere denken.
2: Ja.
1: Die verstehen das Konzept gar nicht davon.
2: Ja.
1: Da habe ich auch mal so ein Dings gemacht, so ein Sketch drüber. Aber wirklich, wenn du könntest wirklich Milliardär sein, die Hälfte davon auch gespendet haben an bedürftige Kinder oder so. Nichts davon ist so viel wert, wie wenn du irgendwie die Tochter vom Bürgermeister geheiratest. Gar nichts. Also diese klassischen Sachen, die bei uns ja eigentlich keine Sau mehr jucken, so. Also wenn du irgendwie mal im Stadtrat bist oder so, denkst du fast schon in die andere Richtung, so ein bisschen, also komisches Hobby quasi.
2: Ja.
1: Also, ne, wenn man sich für Sachen einsetzt und so, natürlich gut. Aber da ist das alles.
2: Ja.
1: Für die. Es geht nur darum.
2: Ja.
1: Es ist halt so ein kleiner Kosmos.
2: Und weißt du, was ich glaube, was diese Familie, die uns das Haus zur Verfügung gestellt hat, wirklich gerettet hat?
1: Nee.
2: Dass da in diesem Cast von 12 Leuten, dass da so 3 Schauspieler dabei
1: ganz
2: waren.
1: Genau. Die ganz, auch, ganz,
2: weil
1: ganz
2: die
1: genau.
2: werden genau
1: ja.
2: sein.
1: Ja.
2: Die werden so mega Vorurteile haben.
1: Ja.
2: Und dann hören die aber so, ach,
1: ja.
2: da war auch der Axel Stein dabei.
1: Genau, genau,
2: der
1: genau.
2: Der hat
1: genau.
2: doch, der, das ja, ist ja, doch genau. der aus Rote Rosen.
1: Ganz genau.
2: Oh,
1: ja.
2: na

0: Da muss man gucken, ganz feine Kerl.
1: Ja. Und aber was auch lustig war, und das fand ich auch so geil, weil die hatten so wirklich in diesem Cast, waren Leute, also von den 12 Leuten, die wir da waren, waren Leute, die alle Altersgruppen angesprochen haben. Ne? Wir hatten halt so Schauspieler, eher für die ältere Generation. Ich persönlich, bei mir ist es ja auch so, ich bediene auch eher eine Zielgruppe von jungen Erwachsenen. Ne? Ja. Also mittlerweile meine größte Zielgruppe ist 25 bis 34.
0: Ja, same.
1: So auch noch viele 18 bis 24-Jährige, aber auch schon etwas älter, gerade so in diesem Influencer-Business. Ne?
0: Ja.
1: Und wir hatten aber auch so Levin Ray dabei, den kennen wahrscheinlich viele von uns gar nicht, der ist aber ultra big in so der nachwachsenden Zielgruppe. Und ich rede hier wirklich von so 8- bis 12-Jährigen.
0: Ja.
1: Da ist der richtig big. Ich hatte das auch mal, ich war ja mal dabei bei Kinderträume. Paul war das, als Paul, der Leukämie hatte, einen Wunsch erfüllt wurde. Und der hatte sich auch gewünscht, einen YouTuber zu treffen. Und Paul war da auch 8-9 Jahre alt. Und der hatte sich auch gewünscht, jemanden zu treffen, den ich halt gar nicht kannte.
0: Ja.
1: Der aber der Star ist. Ne, wir reden hier von Millionen Abonnenten, wirklich auch Millionen Aufrufe auf YouTube-Videos.
0: Ja.
1: Die sind absolute Vollstars bei den jungen Leuten.
0: Mhm.
1: Und Levin Ray ist eben so jemand. Und Jonas Ems auch anscheinend, wo ich mir auch dachte, crazy, dass der immer noch so big ist bei sehr jungen Leuten.
0: Echt? Ja, der so,
1: aber ich glaube,
0: so
1: durch 16, Formate so wie krass 20. Klassenfahrt und so.
0: Ah, okay, ja. Doch.
1: Dadurch.
0: Ja, okay.
1: Die waren halt auch dabei. So, das heißt, wir hatten wirklich mit diesem Cast die kompletten Altersgruppen abgedeckt.
0: Mhm.
1: Und irgendwann hatte es sich dann in dieser Dorfjugend bei den Kindern rumgesprochen, dass die in dem Haus sind.
0: Okay.
1: Und ich schwöre dir, ab dem Zeitpunkt, wo das aufgefallen ist, hatten wir zu jedem Zeitpunkt vor dem Haus so eine Kindergruppe.
0: Ja.
1: Mindestens 10 Kinder standen da immer rum und haben wirklich stundenlang darauf gewartet, dass sie einfach nur den Kopf aus der Haustür strecken.
0: Ja.
1: Und zwischendurch war es dann sogar so, dass die so Sprechchöre gemacht haben. Levin Ray, Levin Ray. Und da musste jemand von der Produktion rausgehen und also sagen, ey Leute, wir drehen jetzt gerade im Garten, ihr müsst jetzt einmal kurz ruhig sein. Oder ab und zu mussten die dann halt so rausgehen und so Fotos machen, einfach nur
0: damit die dieser Gruppe, weggehen,
1: die ganze Dorfjugend, dass sie ruhig ist.
0: Das ist halt für die das Happening des Jahres.
1: Es ist wirklich das Happening des Jahres.
0: Ja.
1: Und mein Verdacht ist auch so ein bisschen, ich glaube, es gibt auch Leute aus der Dorf-Community, die mich ganz cool fanden, weil dann so ganz am Ende kamen dann noch so ein paar Ältere aus dem Dorf und wollten auch so mit mir ein Foto, aber ich hatte so das Gefühl,
0: war das unangenehm?
1: Nee, ja, aber dass die mich gar nicht so richtig kannten, sondern dass das dann auch so ein Statusding war.
0: Ja, ja,
1: ne? Dass
0: Foto
1: dann mich
0: ja
1: jemand hat mir gekannt, die haben mich irgendwie erkannt und dann war es so, ah ja, mit dem will man auch nochmal ein Foto. Weil zu dem Zeitpunkt, sorry, ich hoffe, dass ich jetzt nicht spoiler, zu dem Zeitpunkt waren natürlich auch schon einige Leute ausgeschieden. Und dann vielleicht so die ganz dicken Fische für die ältere Generation waren dann vielleicht schon nicht mehr da. Vielleicht aber auch nicht.
0: Ja.
1: Man weiß es nicht,
0: genau,
1: was da passiert ist.
0: Ja.
1: Es war auf jeden Fall richtig geil. Ich hatte wirklich den Spaß meines Lebens bei diesem Dreh.
0: Ich habe noch eine kleine Umzugssache, das ist eine kurze Geschichte.
1: Ja, hau raus.
0: Ich habe ja meine halbe Wohnung auf einer Tauschbörse, Gebraucht- und Tauschbörsenanbieter im Internet gestellt. Es gibt auch andere. Und halt immer als Geschenk so. Und dann musste ich halt einen so einen großen Schrank loswerden. Und da hatte ich halt ein bisschen Sorge, so, weil den musste man halt wirklich auseinanderbauen und alles. Und dann kam halt so eine Familie, ich denke arabischer Herkunft, so, also einer von denen konnte halt Deutsch so und der Rest nicht. Und also sehr, sehr, sehr freundlich, sehr respektvoll, auch mit der Wohnung umgegangen und so. Und dann aber so, ich glaube, es war sein Vater, war halt, ich wurde in meinem Leben noch nie so out-alphat jemals. Also der kam da rein so, ich so halt einfach so Kopf nicken, ich so, hallo?
1: Ja.
0: Also, habe ich gar nicht wahrgenommen, wirklich war Luft für den. Und dann hat er direkt angefangen am Schrank so zu gucken so und dann halt mit seinem Sohn geredet und was weiß ich. Und dann hat er mich so angeguckt und meinte so, hat halt so, komm her, so, ne? Und dann meint er so, trinken, mach mal, so. Also wirklich, ich habe aber der war halt auch so eine Respektperson irgendwie. Ja. Und ich habe wirklich so, ja, okay, mach ich. Und dann haben die halt direkt den Schrank so auseinandergebaut und so. Aber er hat mich wirklich komplett durchgescheucht einfach so. Also, Hammer. Ja. So. Und ich so, ja, ich hab einen Hammer.
1: Aber das ist genauso dieselbe natürliche Autorität, wie wenn da so ein Berliner Internetmann, kann auch eine Frau gewesen sein, kommt und einfach diese Leute betreten den Raum und die sind Chef einfach.
0: Genau. Also das war ja beides
1: machen.
0: Zu dem Zeitpunkt in meiner Wohnung.
1: Ja.
0: Ich habe mich überhaupt nicht so gefühlt, als ob ich in meiner Wohnung bin. Ich habe gesagt, so, ja.

0: gehört jetzt erst, also für die nächsten ein, zwei Stunden gehört es ihm.
1: Ich will auch, ich will einfach checken, wie die das machen. Ich will auch in so einen Raum kommen, automatisch Chef sein.
0: Ja, ja, aber es ist halt so, ich glaube, da gehört auch so ein Alter dazu.
1: Ja,
0: ich
1: wahrscheinlich
0: glaube, im eigenen Alter würde ich auch denken, so.
1: Und Loki gehört da auch so ein bisschen dazu, dass man sich in deren Anwesenheit so ein bisschen unwohl fühlt, weil man einfach nicht weiß, was sie jetzt erwarten.
0: Ja, also es ist halt so, die haben ja auch so eine gewisse, was heißt Machtposition ist jetzt viel, aber so, du willst ja auch was von denen quasi, weißt du? Also er sollte mir ein Internet machen, er sollte den Schrank abholen so, und dann willst du halt keinen Stress machen. Aber es war wirklich so, die haben, ich glaube, es hat auch viel einfach so, es gibt ja dieses Fake Nonchalant-mäßig und es gibt halt wirklich keine Fix geben, so, weißt du?
1: Ja.
0: Und ich glaube, das merkt man auch, was ist so. Ich fand es so entertaining einfach, weil am Ende, also die waren sehr respektvoll so an sich, aber er halt so, und dann meinte er auch so, einmal hat er seinem Sohn gesagt, dann zum Übersetzen, so, ja, mein Vater müsste auf Toilette, der so, wo? Und ich so, ja, da, der so, gut. So, und dann, so der, man hat gemerkt, so der Sohn hat versucht, das ein bisschen freundlicher zu machen, aber irgendwie, ich weiß nicht, ich hab's dann gefühlt, also ich hab, er ist so, dann waren die da so fertig, ist rausgegangen und ich hab gedacht, so, lol, das werde ich auf jeden Fall im Podcast
1: erzählen. Aber weißt du, das sind dann auch die Menschen, wo du dann, weißt du, andere Leute können dir so Komplimente geben aus der Hölle, aber wenn du von ihm so einen Schulterklopfer bekommst,
0: genau,
1: das ist die Welt.
0: Ja, ich glaube, wenn das dein Chef ist und du wirst nicht angeschnauzt für einen Tag, dann fühlst du dich wieder
1: Du gehst nach Hause und bist so, ey Schatz, ich habe heute die Beförderung eingetragen.
0: Ja. Das ist so, wenn du einen Daumen hoch mal bekommst, so im Quartal, denkst du,
1: hast du nicht scheiße gemacht, Junge.
0: Ja, genau.
1: Weltherrschaft, nichts steht einem im Wege.
0: Ist gar nicht so schlecht wie sonst.
1: Es gibt ja auch Leute, bei denen es ein Glück war, dass ihnen die Weltherrschaft verwehrt wurde. Und das waren,
0: wer denn zum Beispiel?
1: Zum Beispiel die Nazis.
0: Genau. Warum? Ey, wie kommst du da jetzt drauf, Leben?
1: Ja, ich weiß nicht. Ich hätte vielleicht so eine Überleitung. Und zwar zum Podcast NS-Klicken von Menschen und Mördern. Und zwar gibt's da eine neue Staffel von MDR Podcast.
0: Shoutout unsere Freunde beim MDR.
1: Richtig. Und die haben sich nämlich beschäftigt mit Biografien von Männern und Frauen, weil auch Frauen konnten Nazis sein.
0: Natürlich.
1: Und die gehen den Fragen nach, wie Menschen zur SS gekommen sind. Also welche Rolle zum Beispiel Sekretärinnen in den Euthanasie-Mordanstalten gespielt haben. Und ich finde, und das meine ich jetzt komplett ernst, ich finde, es ist gerade deswegen interessant, weil über so NS-Vergangenheit wird häufig so abstrakt gesprochen.
0: Ja.
1: Also von wegen, es wurden 6 Millionen Juden ermordet und was weiß ich. Und das ist dann auch irgendwie so ganz weit weg.
0: Ja.
1: Und ich finde es aber auch wahnsinnig wichtig, dass man in die Biografien reingeht, versteht, wieso haben die Menschen das getan? Wie sind die dazu gekommen? Waren das wirklich böse Menschen? Haben da irgendwie gesellschaftliche Strukturen was begünstigt?
0: Ja.
1: Und das sind dann auch wirklich die Sachen, woraus man da Lehren ziehen kann für heute.
0: Und auch dieses bisschen Ablegen so von wegen, oh, das kann mir nicht passieren, das kann heutzutage nicht mehr passieren, weil da haben Leute, glaube ich, auch eine sehr, sehr, sehr falsche Einschätzung, dass, weißt du, wenn es wirklich ums eigene Überleben geht, was man dann, also wo, natürlich sollte man, ne, dagegen sein und so, aber wenn es dann wirklich ums eigene Überleben geht und so, dass man dann schon merkt, dass man dann doch vielleicht auch anfällig sein könnte.
1: Ja, voll.
0: Und ich glaube, genau dieses Denken ist halt das, was, wenn man so sagt, so, oh nein, das kann nie wieder passieren. Das ist genau die Gefahr.
1: Ja, voll. Und ich finde es auch deswegen, ich finde es auch so spannend, weil dann nach dem Krieg war ja so das Argument von allen Nazis, ja, ich war ja einfach nur Mitläufer, ich habe ja einfach nur Befehle befolgt.
0: Ja.
1: Was ja offensichtlich Quatsch war. Also was offensichtlich, was heißt Quatsch? Offensichtlich ist es einfach ein hanebüchenes Argument, weil es kann nicht nur eine Person verantwortlich sein für den größten oder für einen der größten Völkermorde in der Geschichte.
0: Ja.
1: So, ne? Und
0: ja, besonders am Anfang. Also besonders wenn es losgeht. Da kann man am meisten intervenieren. So.
1: Genau das ist halt so eine Frage, ne?
0: Ja.
1: Genau das ist so eine Frage bei den Biografien, so dass so ein Adolf Hitler oder so ein Heinrich Himmler oder ein Rudolf Hess, dass die alle ganz, ganz schlimme Kriegsverbrecher sind.
0: Ja.
1: Das steht ja außer Frage.
0: Ja.
1: Aber was ist eben mit so Menschen wie eben Sekretärinnen, die wirklich in Anführungszeichen am untersten Ende der Nahrungskette stehen? Inwiefern kann man die in die Verantwortung nehmen und daraus auch so ein bisschen dann für sich selber zu reflektieren? Weil wir sagen ja heute alle, wir würden das ja nie machen.
0: Nee.
1: Und dass man dann vielleicht doch mal für sich hinterfragt, wenn es jetzt eben diese historische Kette gibt, von wegen, hier muss man jetzt nur einen Schritt weitergehen und da muss man dann auch nur einen kleinen Schritt weitergehen und den Befehl, den befolgt man dann wirklich auch noch.
0: Yeah.
1: Wo wäre der Punkt gewesen, an dem man für sich selbst gesagt hätte, hier hätte ich einen Strich gezogen?
0: Ja.
1: Oder ob man vielleicht dann für sich selbst erkennt, warte mal, scheiße, ich glaube, ich hätte das auch nicht geschafft, da einen Strich zu ziehen.
0: Nee.
1: Ich finde das auch wahnsinnig wichtig, gerade im Kontext von wieder erstarkten Rechtsextremismus in Deutschland, dass man das auch einfach mal reflektiert. Und ich glaube, dass da halt wirklich so Sachen wie so ganz als normale, in Anführungszeichen, Biografien, wie halt auch, in Anführungszeichen, normale Menschen zur SS gekommen sind, dass das wahnsinnig hilfreich sein kann. Deswegen hört euch das super gerne an. NS-Klicken von Menschen und Mördern heißt der Podcast vom MDR, und das könnt ihr euch jetzt anhören bei ARD Sounds.
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3: Hallo Levi, hallo Fabi. Erstmal 10 von 10 Podcasts. Ich nerv alle in meinem Umfeld damit, seitdem es diesen Podcast gibt, dass sie den unbedingt hören sollen. Hab auch einige schon erfolgreich dazu gebracht. Wollte ich nur mal kurz angemerkt haben, bin echt großer Fan. Mein Problem ist auch von akademischer Natur. Ich habe mich vor einigen Jahren dummerweise dazu entschieden, Jura zu studieren, ohne zu wissen, wie unfair und reformbedürftig dieses Studium eigentlich ist. Letztendlich bin ich da jetzt schon zu lange drin. Ich habe im Februar jetzt im Fallversuch mein Staatsexamen geschrieben und gestern kamen die Noten. Ich habe erfahren, dass ich ganz knapp nicht bestanden habe. Es war ein schwieriger Durchgang. Es sind einige Leute durchgefallen. Es wurde wie immer sehr schlecht bewertet. Es gibt einige Gründe, die dafür sprechen, dass das hätte schief gehen können. Ich hatte auch privat sehr viel auf meiner Platte. Ich bin Arbeiterkind. Ich musste während der gesamten Examensvorbereitung nebenbei arbeiten. Hatte auch sehr viel Mental Load. Insofern kann man mir das auch zugutehalten, dass ich es überhaupt probiert habe. Nichtsdestotrotz nagt das gerade sehr dort an meinem Selbstwert. Ich bin jemand, der sich sehr stark über seine Noten definiert. Ich weiß, falsches Studium dafür ausgesucht. Mache ich aber trotzdem. Und für mich persönlich ist es gerade super schwer, mit dieser Enttäuschung und diesem Frust umzugehen und jetzt weiterzumachen. Ich habe ein super liebes Umfeld, was mich empfangen hat, mit aufbauenden Worten, aber die Enttäuschung, die ich mir selber gebe, ist wirklich sehr, sehr, sehr groß. Und ich wollte einfach mal fragen, ob ihr da vielleicht ein paar Tipps habt, wie ich damit umgehen kann, wie ich jetzt weitermachen kann und dass ich mich vielleicht auch nicht so doll darin reinsteigere, dass ich jetzt mir damit direkt komplett meine Zukunft verbaut habe oder länger brauche, als vielleicht andere Leute tun. Liebe Grüße!
1: Also erstmal liebe Grüße zurück.
0: Liebe Grüße zurück und absolute Macherin. Ich will auch, dass jeder, der diesen Podcast hier hört, bitte belästigt eure Freunde und Freundinnen, dass sie ihn auch hören sollen. Okay?
1: Ja, das also erstmal ganz, ganz herzliche Glückwünsche, dass du es gerade als Arbeiterkind überhaupt zu einem Punkt gebracht hast, dass du überhaupt ins Jura-Staatsexamen reingehst, ja, und dann, du schreibst ja auch, ganz knapp nicht bestanden hast. Das ist crazy. Also es ist statistisch so unwahrscheinlich, dass du überhaupt an diesen Punkt kommst. Das ist ein riesiges, und wirklich, da will ich auch nochmal drauf hinweisen, ich habe ja auch Sozialwissenschaften studiert. Leute, die nicht aus einer Akademikerfamilie kommen, haben es so unendlich viel schwerer, ja, weil sie einfach den ganzen Stuff, die akademische Welt ist so wahnsinnig unzugänglich. Das wissen sie einfach alle nicht. Man verbraucht ewig viel Zeit, um einfach so super leichte Sachen rauszufinden, wie dass Vorlesungen normalerweise einfach 15 Minuten später anfangen. Oder dass, wie heißt nochmal, dass Kommilitonen einfach nur Mitstudierende sind. Dieses ganze Unisystem ist ja wahnsinnig unzugänglich gestaltet. Und wenn man dann halt nicht mehr Leute hat im privaten Umfeld, die einem sagen, wie es geht, und die einem auch zeigen, ey, manchmal muss man irgendwie auch das und das machen. Es macht so unendlich viel schwerer. Und das sieht man halt auch in Statistiken. Also Leute, die aus einer Arbeiterfamilie kommen, haben so viel schwerer, einen Abschluss zu erlangen.
0: Ja, und deswegen ist das allein krass. Du hast ja auch gar keinen, also ich glaube, das unterschätzen viele Leute auch so. Zum Beispiel, also wir kommen ja beide auch aus Akademiker. So, das ist so eine Selbstverständlichkeit, so, die das halt,
1: ja,
0: ich glaube, wenn man damit groß geworden ist, so, ich glaube, man weiß gar nicht, wie es ist, das nicht zu haben. Also ja, weil, so ist das so, ja, okay, du machst dein Abi und dann studierst du halt. Ja. Aber wenn du so gar keine Referenz hast, das ist ganz anders.
1: Ja, voll. Und das Ding ist, was glaube ich, ich komme ja selber aus einer Akademikerfamilie, aber was glaube ich halt auch so viel ist, es lastet auf einmal eine viel größere Aufmerksamkeit auf dir.
0: Ja.
1: Weil in der Familie, wenn man Akademiker als Eltern hat,
0: ja,
1: die wissen, wie das ist zu studieren.
0: Ja.
1: Und dass ein Studium halt einfach ein ganz anderes Anforderungsprofil hat, als zum Beispiel eine Ausbildung. Jetzt ist es so, wenn man dann als Arbeiterkind studiert, sind auf einmal alle Augen auf einem.
0: Ja.
1: Und es entsteht so eine Anforderungshaltung, dass man das dann halt auch schafft. Und es wird einem dann natürlich auch so häufig so kommuniziert, ah ja, unsere Große, die studiert Jura.
0: Ja.
1: So, und auf einmal ist man so das ganze Thema der ganzen Familie. Während bei mir, ich habe noch 3 andere Geschwister, meine Eltern haben studiert, bei mir war das quasi schon so ein bisschen selbstverständlich. Und ich habe ja auch ein Studium abgebrochen, ja, und da war das dann so, ja okay, dann probiert er jetzt halt noch was anderes aus.
0: Ja.
1: Und für Leute, die dann aber nicht Akademiker haben, ist dann so, die Person, mein Kind hat ein Studium abgebrochen, die Person ist gescheitert im Leben. Ja. Mehr oder weniger.
0: Das ist nochmal, also deswegen kommt, glaube ich, auch bei ihr dann auch so nochmal dieses, ja, Selbstwertding und so. Wenn, es ist so eine Sache, so Anforderungen an sich selbst zu haben, ja, und so. Und ist ja auch grundsätzlich Ambitionen und so, ist ja eine gute Sache. Aber ich glaube, das meinte sie auch hier mit Mental Load und so, ich kann mir vorstellen, dass das auch mit reinspielt dann, dass man halt nochmal diese extra Ebene hat, so von wegen, okay, Leute, nicht nur freuen, also wollen, dass ich das schaffe im positiven Sinne, sondern erwarten das quasi von mir. Aber nicht unbedingt aus so, oh, wenn sie das nicht schafft, ist sie nichts wert oder so, sondern weil sie halt denken so, ja, okay, sie macht das Studium und dann ist es fertig.
1: Ja.
0: So.
1: Ja. Man darf ja auch nicht vergessen, diese ganze nicht-akademische Welt, die ist ja viel geradliniger.
0: Ja.
1: Also da ist es ja viel mehr so, du machst eine Ausbildung zum Maurer und bist dann dein ganzes Leben Maurer. Oder du machst eine Ausbildung
0: oder so noch
1: zur Bäckerin und machst dann den Meister und bist dann einfach dein ganzes Leben Bäckerin. Ja. Und es gibt auch einige Studiengänge, wo es ein bisschen so ist, also zum Beispiel du studierst Lehramt und bist dein ganzes Leben Lehrer oder Lehrerin, aber bei den allermeisten Studiengängen ist es ja so, dass du was studierst, was sich nicht eindeutig auf den Beruf vorbereitet. Nee. Jura ist schon einer, der das noch eher tut, aber selbst bei Jura, du kannst Jura studieren Anwalt werden, du kannst Jura studieren Richter werden, du kannst Jura studieren Notar werden, du kannst in die Rechtsberatung gehen, du kannst bei Wissenschaftlichen, du kannst Professor werden, du kannst mit dem Jurastudium auch was ganz anderes machen. So. Ja. Und wenn man dann aber in einer Familie aufwächst, in der Berufswelt als so was Gradliniges verstanden wird, wird viel stärker drauf geschaut, wenn es einen Riss gibt in dieser anscheinenden Gradlinigkeit.
0: Ja.
1: Und die Wahrheit ist aber, ein Studium bereitet einen nicht direkt auf einen spezifischen Job vor, sondern ein Studium qualifiziert einen erstmal selbst für was auch immer.
0: Quasi einen Job anzufangen.
1: Ja, ich habe Grundschullehramt studiert, habe das dann abgebrochen, dann habe ich Sozialwissenschaften studiert, das auch fertig gemacht, habe dann gewechselt in den Master Statistik, ganz anderes Fach und jetzt mache ich hier Podcast. Ne? Und ich würde aber trotzdem sagen, ohne mein Studium wäre ich niemals an dem Punkt, an dem ich jetzt bin. Weil ich habe wahnsinnig viele Qualitäten, Fähigkeiten gesammelt, gelernt, geformt, die Fähigkeit, selbstständig zu arbeiten. Ich sag dir ehrlich, wenn du das dein ganzes Leben nicht gelernt hast, dich einfach mal in Ruhe an den Schreibtisch zu setzen und Sachen zu lernen, dann kannst du das auch einfach nicht. Nee. Das ist wahnsinnig schwierige Fähigkeit.
0: Das war ja auch mein Kryptonit quasi. Also deswegen denke ich mir auch so, bei mir wäre Ausbildung so besser gewesen, aber das sind auf jeden Fall so fähig. Und auch zu wissen, okay, so rein theoretisch, du musst die Klausuren nicht schreiben und so, weil es halt so, das ist schon sehr eigenständig.
1: Ja,
0: ne?
1: Absolut.
0: Ja.
1: Absolut.
0: Aber auch jetzt nochmal zurück zu dem, wie man damit umgehen kann. Also ich glaube, was wir auch gerade gesagt haben, also erstmal zu wissen, quasi du bist schon sehr weit gekommen sozusagen, auch wenn es dann, natürlich daran denkt man nicht so, wenn man das Staatsexamen dann nicht geschafft hat. Ich weiß nicht, kann man das nochmal versuchen?
1: Ja, man hat zwei Versuche.
0: Okay.
1: Also du hast es jetzt auch nicht endgültig nicht bestanden, deswegen jetzt einfach Augen auf den nächsten Versuch.
0: Genau. Und ich meine, wenn du schon sagst, dass du knapp nicht bestanden hast, dann eine Sache, die ich auch, da bin ich auch so, aber wenn du etwas knapp nicht geschafft hast, da ich glaube, wie geht das? Ich glaube, Second Place Fallacy oder so, dann denkst du so zum Beispiel, oh, ich muss alles über den Haufen werfen. Mhm. Es war halt so, da gibt's auch so ein Beispiel, so aus dem, sagen wir mal, du bist Zweiter in einem Marathon.
1: Ja.
0: So. Und dann denkst du dir so von wegen, oh shit, ich muss komplett neu trainieren und was weiß ich. Und du warst irgendwie nur 2 Minuten hinter dem Ersten.
1: Ja.
0: Und man hat halt dieses Gefühl so von wegen, oh, ich muss alles über den Haufen schmeißen und nochmal neu anfangen und so. Aber ehrlich gesagt, könnte es einfach daran gelegen haben, dass du am Tag davor zu wenig geschlafen hast oder so, weißt du? Also ich glaube, da jetzt die positiven Sachen draus zu ziehen.
1: Ja.
0: Und dass du frustriert bist, gehört ja auch dazu, ne? Natürlich, man will, wenn man viel reingesteckt hat,
1: das nicht so läuft. Ist komplett nachvollziehbar.
0: Genau. Aber es ist halt, zu sagen, okay, ich war schon nah dran und wie gesagt, mit dem Kontext hier Arbeiterkind und so, beim nächsten Mal wird es safe funktionieren.
1: Ja.
0: Und man kann es ja auch als Motivation sehen, ne?
1: Naja, und ich sage, selbst wenn es nicht klappt, selbst wenn du auch der Worst Case eintritt, du im zweiten Versuch das Staatsexamen nicht bestehst. Ich glaube, gerade bei so Jura ist dann halt auch so sehr verbreitet zu sagen, ja okay, wenn ich das zweite Staatsexamen nicht bestehe, dann war das ganze Studium einfach für nichts. Und das stimmt einfach nicht.
0: Nee.
1: Um überhaupt an den Punkt zu kommen, dass du im Jurastudium Staatsexamen schreibst, musst du so viel Disziplin beweisen und auch so viel lernen.
0: Ja.
1: Das ist nicht für nichts. Und das ist auch nicht so, dass du auf den Jobmarkt kommst und dann einfach die Leute sagen, du hast jetzt Jura studiert bis zum Staatsexamen und dann zweimal nicht bestanden. Das ist ja genauso, als hättest du einfach 7 Jahre nur zu Hause
0: rumgesessen. Ja, genau.
1: Quatsch. Yeah. Vollkommener Quatsch. Gerade bei Jura wissen die Leute, wie hart das ist.
0: Yeah.
1: Und vielleicht bist du da nicht die Beste darin, einfach nur Paragraphen auswendig zu lernen. Vielleicht bist du wahnsinnig kreativ.
0: Ja.
1: Ne? Bei mir ist es wahnsinnig gut. Ich glaube, wenn ich einfach so jetzt Statistiker geblieben wäre, wären wahnsinnig viele von meinen Qualitäten einfach verloren gegangen. Weil ich bin vielleicht mittelmäßig gut darin, Statistiken auszuwerten, aber ich bin einfach sehr gut darin, Kreativität und statistisches, wissenschaftliches Grundwissen irgendwie zusammenzubringen.
0: Ja.
1: Das ist einfach genau die Kombi, in der ich jetzt letztendlich aufgehe.
0: Ja.
1: Und genau so ist das auch. Du hast dich jetzt ein ganzes Leben nur in diesem Kontext bewegt, von wegen, es gibt einen sehr definierten Rahmen, von wegen Paragraphen, es gibt ein sehr definiertes richtig oder falsch. Aber schon alleine, wie du gerade gesprochen hast, alleine wie eloquent du diese scheiß Sprachnachricht vorgetragen hast, merke ich, du hast so viel in deinem Kopf drin.
0: Ja.
1: Selbst wenn du jetzt dieses scheiß Jurastudium nicht schaffst, du wirst deinen Weg gehen, einfach weil du unfassbar eloquent bist. Versuch's vielleicht mal als Rednerin oder geh in die Beratung, in die Rechtsberatung.
0: Wollte ich auch gerade sagen, so du kannst ja trotzdem Leuten helfen.
1: Ja.
0: So, weißt du? Und da gibt's ja auch einen kompletten Markt für, dass du halt so Rechtsberatung machst und so. Ich weiß gar nicht, wie gesetzlich, wie das geregelt ist, ab wann man das machen kann und so. Aber ich will noch mal kurz mit dem Selbstwert da rangehen, was du meintest hier, sehr stark über Noten definiert. Ich weiß, falsches Studium dafür ausgesucht. Ich glaube tatsächlich nicht. Ich glaube, du hast das perfekte Studium dafür ausgesucht, weil wenn du dann gute Noten in Jura schreibst, dann ist dein Selbstwert halt komplett durch die Decke. Aber ich meine, du hast ja schon gesagt, dass du auch mit Freunden darüber geredet hast und so. Ich würde wirklich so selbstwertmäßig und so, immer wenn man da zu down ist, verbringen mehr Zeit mit guten Leuten.
1: Ja, und so. Ich stelle auch die These auf, man muss im Leben manchmal auf die Fresse fliegen, um für sich selbst rauszufinden, was einen im Leben wirklich nachhaltig glücklich macht.
0: Safe.
1: Weil ich sag dir, dein Selbstwert und dein Lebensglück ausschließlich von externer Bestätigung in Form von Noten abhängig zu machen, wird dich langfristig nicht glücklich machen. Und wer weiß, du studierst jetzt halt dein ganzes Leben schon Jura. Ist das wirklich das, was du wirklich willst? Das ist halt die Idee von dir selbst, die du schon dein ganzes Leben hast.
0: Ja.
1: Aber das heißt nicht, dass das auch das ist, was du im Leben machen willst, damit du nachhaltig glücklich wirst.
0: Das würde ich sagen, da konnten wir Rat geben jetzt.
1: Das hoffe ich aber auch.
0: Genau.
1: Meld uns trotzdem gerne mal, also gib uns gerne Updates, falls sich bei dir weiter was entwickelt. Wir wünschen dir alles Gute und wir wünschen euch da draußen auch alles Gute. Bewertet uns gerne weiter mit 5 Sternen. Empfehlt genauso wie sie hier unseren
0: Perfekt. Also wirklich, ich nerv alle in meinem Umfeld damit. Super.
1: Genau so müsst ihr es machen.
0: Genau. So vor allem, kennt ihr eigentlich diesen Podcast? Und dann sagen die, nee, wer ist denn das? Dann sagst du wieder, ja, so zwei Typen, einfach die in den Mike reden, so was, die? Und dann sagt er, nein, vertrau.
1: Richtig. Genau. So muss es laufen.
0: Also, ihr könnt uns schreiben unter der 01603600033. TikTok, YouTube musste durch und Mail ist muster-durch@ard.de. Wir wünschen euch einen wunderschönen Tag, Abend, Morgen, Mittag, Nacht. Und wir hören uns nächste Woche.
1: Bis dann.
0: Tschüss.
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1: Die Stadt Halle hat den Betreiber des Heidebades aufgefordert, seine umstrittenen Zutrittsregeln sofort zurückzunehmen. Der Pächter hatte gestern erklärt, dass Badbesucher ohne ausreichende Deutschkenntnisse abgewiesen würden. Er begründete das mit der Sicherheit der Badegäste. Die Stadtverwaltung wies den Pächter darauf hin, dass das Bad für alle offen sein müsse. Der öffentliche Charakter dürfe nicht durch pauschale Einlassverbote für ganze Bevölkerungsgruppen ausgehebelt werden. Unionsfraktionschef Jens Spahn will die Reformvorschläge der Rentenkommission im Paket umsetzen. Er wartet davor, einzelne Bausteine herauszunehmen. Auch SPD-Fraktionschef Matthias Miersch sprach von einem sehr gut ausbalancierten Vorschlag. Kanzler Friedrich Merz hatte davor gesagt und zugesagt, alle 33 Vorschläge rasch zu verwirklichen. Die Kommission schlägt vor, das Rentenalter an die steigende Lebenserwartung zu koppeln, Selbstständige und Abgeordnete in die Rentenversicherung einzubeziehen und eine verpflichtende Kapitalrente zu schaffen. An den Flughäfen Leipzig-Halle und Dresden stehen offenbar tiefgreifende Veränderungen bevor. Nach Informationen der Sächsischen Zeitung und der Leipziger Volkszeitung will die Mitteldeutsche Flughafen AG in Dresden ein neues, kleineres Terminal bauen. Das bisherige sei für das Fluggastaufkommen zu groß. Das neue Gebäude soll ohne Gangways auskommen. In Leipzig werde unter anderem überlegt, den Check-in-Bereich näher an das Abflugterminal zu rücken. Grund sei die bestehende wartungsintensive Gepäckanlage.
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2: Mit Chris im Studio. Ich freue mich. Eine Stunde lang entdecken wir die besten Newcomer-Acts. Willkommen im Sputnik Soundcheck. Das ist unsere Show für neue Musik, für neue Artists. Und wir starten mit so ein bisschen Art-Pop aus Dresden, Landeshauptstadt Sachsen. Sie hat wieder geliefert. Tina und Till, sie bilden das Duo I Want Poetry, benannt nach einer Zeile aus dem Romanklassiker Schöne neue Welt von Huxley. Und am 12. Juni, da ist ihr neues Album Future Selves erschienen. Und darauf stellen sie sich schon auch so ein paar inhaltliche Fragen. Ja, wer wollen wir sein? Wie möchten wir leben? Wie soll eigentlich unsere Zukunft aussehen? Sie, naja, sie klingt so ein kleines bisschen nach Chapel Rowan und er drückt fleißig die Retro-Synthes. Spaß macht's auf jeden Fall. Unser Start in die Show I Want Poetry, Super Size World, hier im Sputnik Soundcheck.

der Sputnik Soundcheck jetzt mit Fanny. Ja, Fanny, so heißt die deutsche Charlie XCX und sie ist sehr, sehr, sehr fleißig und erst im April war es soweit, ne? Da gab es eine EP, Rockstar Baby, da ist sie rausgekommen und jetzt schon, ja, da haut die Berlinerin neuen Track raus. Erykah Badu, wer ist das jetzt? Ja, es geht um eins ihrer großen Vorbilder, Erykah Badu, eine US-amerikanische Soul- und Jazz-Queen. Und genau so heißt der Song von Fanny, haben wir hier im Sputnik Soundcheck.

Der Sputnik Soundcheck hier und von einigen wird er, der Bundestrainer unter den Deutschrappern, vielleicht auch Deutschraps Rudi Völler genannt. Wir nennen ihn vor allem unseren Soundcheck-Act der Woche, Young St. Paul.

0: Ja, übers Schreiben von Gedichten ist er schon als Kind zum Hip-Hop gekommen und hat seine ersten Songs mit 11 Jahren aufgenommen, zusammen mit Freunden. Und damals hat er noch viel von seinen großen Vorbildern nachgeahmt und heute hat Paul Nörling, wie Young St. Paul eigentlich heißt, seinen ganz eigenen Stil gefunden. Und der zeichnet sich vor allem durch gute Laune und viel Ironie aus. Um den Typen hinter der Musik mal ein bisschen besser kennenzulernen, haben wir Young St. Paul mal auf ein Speeddate eingeladen.
1: Das Sputnik Speeddate mit...
2: Mein Name ist Young St. Paul, ich bin deutscher Rapper aus Mosbach, Baden-Württemberg.
1: Deine Musik in 5 Worten.
2: Gute Laune, Spaß, House-Beats, Hip-Hop-Beats und gute Lines.
1: Zu deiner Musik kann man am besten
2: Party machen.
1: Angsthase oder Draufgänger?
2: Kommt drauf an, worum es geht, aber wahrscheinlich im Durchschnitt eher Draufgänger.
1: Was ist dein Lieblingssong und was bedeutet er dir?
2: Mein Lieblingssong ist XO Tour Life von Lil Uzi Vert. Der Song bedeutet mir deshalb so viel, weil es einfach so, ich verbinde den mit einer sehr, sehr schönen Zeit in meinem Leben, als ich so frisch 17, 18 Jahre alt war. Erste Mal Auto fahren, erste Mal mit Freunden rausgehen und ja, diese Erinnerungen kommen immer wieder hoch, wenn ich den Song höre und deshalb mag ich den so.
1: Welche Eigenschaft an dir hast du am meisten?
2: Ich kann mich schlecht konzentrieren, also ich mache in der einen Sekunde mache ich eine Sache, in der anderen Sekunde schon eine andere Sache und dann hat man auf einmal 5 Sachen gleichzeitig angefangen, aber manchmal ist es auch ganz gut, weil dann schafft man natürlich viel an seinem Tag, aber ist ein bisschen anstrengend.
1: Was ist dein geheimes Talent?
2: Ich würde sagen, ich bin ganz gut in solchen Allgemeinwissen-Sachen. Also so, bei Wer wird Millionär wäre ich, glaube ich, ein guter Kandidat.
1: Welche Träume hast du dir noch nicht verwirklicht?
2: Ich habe noch sehr viele Träume, was das Thema Reisen betrifft. Ich habe viele Orte noch nicht gesehen. Ich möchte gerne nach Südamerika. Ich war noch nie in Südamerika und da gibt es ganz viele Länder, die ich gerne sehen würde.
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0: Ja, wer weiß, ob die Zukunft von Young St. Paul vielleicht eine Worldtour mit Halt in Südamerika für ihn bereinhält. Man wird ja noch träumen dürfen. Bis dahin stimmen wir uns zusammen schon mal ein bisschen ein mit einem neuen Song von ihm. Und zwar Mein Cutie gibt's jetzt hier im Sputnik Soundcheck.

0: Deutschraps Rudi Völler, habt ihr gehört, hier bei Sputnik im Soundcheck, a.k.a. Young St. Paul. Man muss schon sagen, ja, die Frise in Kombi mit dem Schnauzer, das kommt schon sehr nah ran. Im Interview hat er uns auch verraten, woher der Name kommt.
1: Das habe ich eigentlich gar nicht angefangen, das waren eigentlich so meine Fans, die mir das so ein bisschen in den Kommentaren und so immer mal wieder serviert haben. Und ich denke, das kommt tatsächlich, aber wie du sagst, hauptsächlich von der optischen Ähnlichkeit, die ich zum jungen Rudi Völler habe. Und natürlich gibt es auch noch so das Thema, dass generell Fußball bei mir so in den Texten und in meinem Profil eine große Rolle spielt. Und ich glaube, das lag dann so ein bisschen auf der Hand und hat den Leuten dann gut gefallen. Und dann habe ich es irgendwann so für mich übernommen, weil ich fand es irgendwie immer so ein nices Branding. Und ich finde auch Rudi Völler ein cooler Typ. Er hat viel für den deutschen Fußball getan, super Mann. Deshalb nehme ich das gerne an.
0: Ja, aber zurück zu seiner Musik. Angefangen hat es bei ihm als kleiner Junge, als er noch seine ersten Gedichte geschrieben hat, Geschichten, ja, Tagebucheinträge geschrieben hat. Und über ein paar Umwege hat er dann mit Kumpels mit 11 Jahren schon seine ersten Tracks recorded. Alles ganz ohne fancy Tonstudio.
1: Weil damals hatten wir natürlich keine Möglichkeiten, irgendwie in ein Tonstudio zu gehen. Wir haben damals mit unseren alten Nokia-Handys dann die Sprachaufnahme gemacht und den Beat über eine Box laufen lassen. Und so haben wir dann unsere ersten Songs damals recorded. Und die Dateien sind zum Glück alle irgendwo verschwunden. Ich hoffe auch, niemand wird die mal eines Tages rausholen.
0: Seitdem ist viel passiert und Paul hat seinen ganz eigenen Sound entdeckt, aber egal, ob professionelles Studio oder Nokia Handy 1 hat sich seit der Kindheit nicht verändert und ist ihm auch heute noch super wichtig. Seine Musik soll einfach gute Laune machen.
1: Ich will einfach nur Musik machen, die die Leute berührt, ob es emotional ist oder fröhlich oder es soll einfach die Leute mitnehmen. Ich möchte, dass die Leute sich verstanden fühlen, aber sonst gibt es eigentlich kein Oberthema. Ich kann auch morgen über Äpfel und Birnen rappen, wenn ich will und dann kann es vielleicht auch ein schönes Lied.
0: Ja, und ein Song, der das wirklich perfekt rüberbringt, ist seine aktuelle Single In der Luft. Mehr Energie, gute Vibes und Gefühle von Sommer kann ein Song eigentlich gar nicht rüberbringen. Falls ihr den Track schon mal gehört habt, dann kann das daran liegen, dass man ihn aktuell in McDonald's-Werbungen hören kann. Aber ich spiele ihn euch hier im Sputnik Soundcheck, aber vollständig, komplett in der Luft von unserem Soundcheck-Act der Woche. Young St. Paul gibt's jetzt hier im Soundcheck.

Sputnik hier mit dem Soundcheck. Jetzt wird's groovy mit Robin. Soul Pop Newcomerin aus Hamburg. Sie macht das, was sonst nur Acts aus UK geschmackvoll hinbekommen. Zeitloser Retro-Soul mit organischen Instrumenten. Best Day of My Life handelt von der Person, die sich so ein bisschen wie ein Zuhause anfühlt. Von einer Liebe, die nicht kompliziert oder rastlos ist, sondern ruhig, sicher und selbstverständlich. Und das Album, das soll im Oktober erscheinen. Und dann kommt sie auch auf Tour. Am 20. Oktober in Leipzig, Kupfersaal. Am 22. dann in Dresden in der Groove Station. Und die aktuelle Single heißt Best Day of My Life. Wir hören natürlich hier Sputnik.

Paul-Maria Haas gibt's jetzt hier im Sputnik Soundcheck, a.k.a. Pavo. Und der haut auch einfach einen guten Track nach dem anderen raus. Er kommt aus Wien und sagt, er sei kein Rapper, sondern ein Künstler. Urban Pop mit Rap-Elementen, verfeinert mit einem Hauch deutschem Indie. Ist auf jeden Fall ja sehr, sehr sommerlich, so der ganze Vibe. Und wir hören rein hier im Sputnik Soundcheck. Wie du gibt's jetzt.

0: Sputnik hier mit dem Soundcheck und Mixo McLeod. Sagt euch was, oder?
1: Mixo McLeod.
0: Dahinter stecken die beiden Musikproduzenten Joshua und Laurin aus Essen. Und die beiden gelten so ein bisschen als die Gamechanger in der Hip-Hop-Branche. Denn erstens haben sie mit super vielen verschiedenen Acts zusammengearbeitet, sind dann aber irgendwann so ein bisschen aus dem Hintergrund nach vorn getreten und haben die Producer bzw. Beatbauer hinter den Hip-Hop-Tracks ein kleines bisschen bekannter gemacht. Und Mixo McLeod, die arbeiten aktuell mit 6 NewcomerInnen aus Deutschland zusammen bei der Music Studio Tour, gesponsert von einem großen Mobilfunkanbieter. Und einer der Acts, die es nach Hamburg zum Finale ins Studio von Mixo McLeod geschafft haben, kommt aus Leipzig. Annie ist das. Die hat momentan sehr, sehr viel um die Ohren. Aktuell die gute. Aber am Donnerstag, da hat sie ja noch bei uns gespielt, hier Campusfest in Halle in der Sputnik-Zone. Und so klingt sie.

0: Und demnächst kann Annie also vielleicht sogar einen Track mit Mixu McLeod recorden. Der Weg, der war folgender. Die Music Studio Tour, die war in 6 Städten unterwegs, unter anderem auch in Leipzig. Und die teilnehmenden Acts, die sollten jeweils aus einem vorgefertigten Beat einen eigenen Song kreieren. Und dann konnte die Community so ein bisschen voten, ja, abstimmen. Und am Ende qualifizierten sich 6 Acts fürs Finale in Form eines Workshops. Und in dem haben sie dann einen Song produziert und geschrieben. Und wer am Ende mit Mixu McLeod ins Studio darf, darüber entscheidet ein Voting von Fans und dem Erfolgsduo selbst. Und Annie sagt, dass das für eine Newcomerin wie sie natürlich ein richtig krasses Learning war.
1: Man lernt auf jeden Fall einen guten Alltag oder darf mal reinschnuppern, wie das so sein könnte. Und ich habe auch für mich mitgenommen, dass ich auf jeden Fall gut abliefern kann, auch in einer kurzen Zeit. Da habe ich mich doll gefreut.
0: Ja, und der Gewinner-Act der Music Studio Tour steht aktuell noch nicht fest. Sollte Annie gewinnen, dann erfahrt ihr das natürlich hier bei uns im Sputnik Soundcheck. Und ihr hört jetzt noch einen Song von ihr im recht düsteren Track Bleach. Da geht es um Eifersucht, wie Annie uns erzählt hat.
1: Ich habe den Song über ein Mädchen geschrieben, in das jemand verliebt war, den ich selber sehr, sehr toll fand und wo ich mich im ständigen Konkurrenzdruck gesehen habe, weil ich natürlich wollte, dass er mich mag und nicht sie. Und da habe ich mich sehr, sehr klein gefühlt. Und Eifersucht ist auch einfach keine schöne Emotion. Und es macht ja was mit einem. Es drückt einen total auf den Selbstwert.
0: Annie mit Bleach hier im Sputnik Soundcheck. Bleach.

0: Sputnik hier, der Soundcheck jetzt mit Serenade You. Die nimmt euch mit auf einen Spaziergang durch Leipzigs Osten von der Eisenbahn in die Breite Straße. Eise bis Breite, wie der Leib schon sagt. Dahinter steckt die Leipziger Urban-Pop-Musikerin Maya Haas. Sie macht sich im Track Gedanken darüber, warum wir uns immer wieder in Partysubstanzen verlieren oder zumindest Teile der Gesellschaft, obwohl wir wissen, dass sie uns nicht gut tun. Live auf jeden Fall auch. Schön zum Anschauen, muss man sagen. Also gute Musik, gut auch live performt am 2.7. unter anderem in der Baumwollspinnerei in Leipzig und dann beim Tarmac Festival am 10. September. Und dann könnt ihr vielleicht diesen Track live hören. Eise bis Breite gibt's jetzt hier im Sputnik Soundcheck.
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0: Der Sputnik Soundcheck hier, jetzt mit Moonkid. Hinter Moonkid steckt der Musiker Konstantin Gastmann und der ist der Sohn einer der Ärzte, nämlich Farin Urlaub. Im Herbst, am 11. September erscheint das Debütalbum. Wir sind sehr gespannt. Geschichten vom Mond wird es heißen. Sein Sound, naja, so ein bisschen Emo-Rap, ein bisschen Pop, ein bisschen Techno, gar nicht so gitarrig, wie man sich das irgendwie vielleicht von einem Sohn von Farin Urlaub vorstellen würde. Nein, schon anders, ja. Aber es geht auf jeden Fall auch auf Tour mit dem Album für ihn. Am 28.11. spielt er zum Beispiel in Erfurt im Zentralclub und am 5. Dezember auch noch ein bisschen hin Dresden, alter Schlachthof. Wird super. Mischkonsum, wir hören rein. Von Moonkid gibt's jetzt hier im Sputnik Soundcheck.
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0: Sputnik hier, der Soundcheck, ja. Ihr merkt schon, vielleicht kennen die beiden sich. Heute ist ein besonderer Tag. Ich habe, wie soll ich es nennen? Ich habe meinen Lieblingsinterviewgast da. Yeah! Ria aus Leipzig ist in der Show. Der ein oder andere fleißige Soundcheck-Hörer wird es wissen vielleicht. Wir beide haben eine etwas längere Geschichte zusammen. Wann war es? 2020 war es, Pandemie, yes, ne, glaube ich. Genau. Ja. Da hast du damals, welche Single war es? Ich glaube, die Kopf-aus-Single hast du vorgestellt.
1: Nee, meine allererste Single, der schönste Platz der Erde.
0: Schönste Platz der Erde. Aber das ist wirklich lang her, ne?
1: Das ist sehr lange her, ja.
0: So, und da saßen wir draußen vorm Sender. Wetter war so ähnlich wie jetzt, würde ich sagen. Es war ziemlich warm. Mit Abstand, weil es war ja so Pandemiezeit 2020. Ja, und 6 Jahre her. Freundschaft draus entstanden. Jetzt bist du nicht mehr hellblond. Musik ist ein bisschen urbaner geworden, würde ich sagen. Und du hast jede Menge zu erzählen. Hi.
1: Hallo.
0: Das war doch eine schöne Begrüßung, oder?
1: Ja, absolut.
0: Ja, wie war dein Jahr bisher? Du hast viel geschrieben, oder?
1: Ich habe dieses Jahr viel geschrieben, aber vor allem auch viel rausgebracht. Ich habe letztes Jahr noch ein bisschen mehr geschrieben und dieses Jahr in 6 Monaten 5 Singles gedroppt.
0: 5 Singles.
1: Yes.
0: Richtig fleißig.
1: Richtig fleißig, oder?
0: Ja. 17. Februar war es, da habe ich das letzte Mal einen Song von dir gespielt, hier im Sputnik Soundcheck. Und da gab es folgenden Moment.
2: Jetzt droppe ich die Info einfach. Und das ist ein ganz großer Moment für mich. Ich werde mein erstes Album veröffentlichen.
0: Yay. Hast du es mir erzählt hier zuerst?
1: Yes.
0: Das war toll. Habe ich mich sehr gefreut. Natürlich jetzt die Frage, weil du hast damals schon so leichte Sorgen und Ängste geäußert. Oh mein Gott, jetzt ist es raus. Jetzt muss ich ran. Jetzt muss es irgendwie funktionieren. Wie läuft's denn? Zwischenstand.
1: Zwischenstand läuft gut. Wir sind hart am Start auf jeden
0: Fall. Hart am Start.
1: Ich würde sagen, so fast die Hälfte haben wir geschafft an Singles und rausgehauen. Und jetzt machen wir eine kurze Sommerpause, was so Singles angeht, weil meine Musik ist jetzt nicht so sommerlich und gutweibig.
0: Das stimmt, ist ein bisschen düster alles, ne?
1: So. Genau.
0: Aber trotzdem hast du jetzt was rausgehauen, nochmal.
1: Ja.
0: Jetzt ist Sommerpause angesagt. Jetzt ist dann quasi keine Studiozeit, das ist mal so ein bisschen.
1: Naja, Studiozeit schon. Wir machen jetzt die zweite Hälfte vom Album fertig und finalisieren alles und so. Und dann geht's Richtung Spätsommer, Herbst weiter mit Single Releases.
0: So, du hast einen Track mitgebracht, Porzellan, ganz, ganz neu, das weiße Gold. hast du Porzellangeschirr zu Hause?
1: Nee, oder? Nee, ich glaube
0: so
1: nicht.
0: Von Oma oder den Eltern irgendwie, die sagen so, ach komm, nimm mir hier, das ist so für einen guten Tag.
1: Nee? Ich habe alte Schnapsgläser von meinen Großeltern da, aber kein Porzellan.
0: Auch nicht schlecht.
1: Auch nicht schlecht, ja.
0: Aber erzähl mal, also Porzellan, wie ist der Track entstanden, was hast du für so eine Story?

0: Und ich moderiere das jetzt hier professionellst an, ja. Das ist Ria mit Porzellan im Sputnik Soundcheck.
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0: Ria, Porzellan im Sputnik Soundcheck, ein neuer Song und ich bin nicht alleine in der Show. Ria höchstpersönlich heute da aus Leipzig rüber gefahren. Im Zug bist du gut rübergekommen?
1: Ich bin gut rübergekommen. Ja. Es war unfassbar heiß.
0: Ja, ich wollte schon fahren. Es ist ja absoluter Sommer die letzten Tage. Bist du ein Sommermensch?
1: Geht so. Ja. Also heute würde ich am liebsten einen Schneemann umarmen. Ja, ist okay.
0: So, obviously folge ich dir auf all deinen Kanälen. So. Und da habe ich einen interessanten Kommentar gesehen. Ich weiß gar nicht mehr so richtig, in welchem Zusammenhang, wo das genau war. Der hat darauf angespielt, dass deine Songtitel gern mit irgendwelchen Materialien in Verbindung stehen. Marmorboden hat man, ne? Porzellan, Panzerglas. An der Stelle die investigative Frage. Ist Chris Löwe hier im Sputnik Soundcheck, steckt da ein System dahinter?
1: Steckt kein System dahinter.
0: Ah, verdammt, ich dachte, ich bin an der großen Sache dran.
1: Nee, vielleicht unterbewusst, ich weiß nicht. Ich versuche immer irgendwie meine Songtexte so bildlich wie möglich zu gestalten, damit man das so vor seinem inneren Auge irgendwie sehen kann.
0: So ein Panzerglas, ja. Was man so vor sich sieht, ja, natürlich.
1: Ja.
0: Aber du siehst ja lustige Sachen. Panzerglas, Marmorboden habe ich auch nicht zu Hause, muss ich sagen.
1: Habe ich auch nicht zu Hause, nee.
0: Ja.
1: Nee,
0: das
1: heißt, in deinen Träumen. Ich brauche noch ein paar Hits. Vielleicht sammle ich die ja noch.
0: So. Du kannst auch mal was Weiches machen, irgendwie so Kopfkissen oder so.
1: Ja, schön. Ja, ja, und dieser Kommentar, der hat Reibekäse vorgeschlagen, fand ich auch.
0: Was Essbares, ja. Ja. Ja, im weitesten Sinne, nee, hattest du schon was Essbares? Nee, ne?
1: Was Trinkbares, Mate-Granat und 2CL.
0: 2CL, ja genau. Natürlich. Das passt wieder zu den Schnapsgläsern.
1: Ja, ganz genau. Der Kreis schließt sich.
0: Aber mal auf Ernst, so deine Songtitel, ja? Mhm. Entstehen die eigentlich hinterher? Bist du so ein Mensch, du hast einen Song geschrieben und dann denkst du dir, okay, wie nenne ich den jetzt? Ist das jetzt? Oder hast du dann so ein Wort vor dir und baust dann deinen Song drumrum?
1: Das ist ganz unterschiedlich. Ich habe tatsächlich eine Wortliste in meinen Notizen auf dem Handy. Wenn ich ein cooles Wort höre, dann schreibe ich mir das direkt auf.
0: 2CL?
1: Ja, zum Beispiel. Oder Dämmerung war so ein Wort, wo wir den Song drumherum gebaut haben. Mhm. Aber meistens entsteht das dann beim Schreiben.
0: Okay. Wir schauen mal so ein bisschen in die Zukunft. Was steht noch so an 2026? Also du hast schon erzählt, zweite Hälfte nach der Sommerpause wird nochmal hier richtig schön geballert, ja, yes. So Songs rausgehauen, die ja in Teilen wahrscheinlich schon relativ fertig sind, oder? Gehe ich mal davon aus, so. Steht noch was an? Spielst du noch ein bisschen live oder so?
1: Ich spiele noch ein bisschen live, aber gar nicht so viel bisher. Meistens kommt das relativ spontan. Mhm. Ich habe auch am Samstag, wurde ich 16 Uhr angerufen und gefragt, ob ich 18 Uhr ein Konzert spielen kann.
0: Und hast du ja gesagt?
1: Ich habe ja gesagt, ich habe gespielt, ganz unvorbereitet und so. Es war sehr lustig.
0: Was machst du dann? Packst du die Gitarre ein und es geht dann einfach los, oder was?
1: Tracks. Also ich habe quasi als Band gespielt, nur alleine.

0: Aber ja, deswegen bin ich sehr zuversichtlich, dass spontan sehr viel noch reinkommt.
1: Ja, also falls ihr sie hört, sie springt auch offensichtlich ein. Also alles, was sozusagen in Fahrweite liegt, ja, ist machbar. So, wir hören noch in einen Song rein. Taub, möchtest du zum Track noch was erzählen?
0: Yes, also da geht's darum, dass man sich auseinanderlebt und das auch schon feststellt in einer Beziehung, aber die trotzdem nicht beenden will, weil man irgendwie auch noch an der Beziehung festhält.
1: Und weil man sich aneinander gewöhnt hat oder einfach?
0: Ja, wahrscheinlich irgendwie. Ich glaube, man merkt, dass man noch nicht bereit ist dazu, die aufzugeben. Okay. Und irgendwann kommt ja dieser Punkt, wo man sagt, nee, jetzt ist Schluss. Und das Lustige an Taub ist, dass ich das noch nie erlebt habe vorher. Und ich habe den Song geschrieben, ohne das konkret erlebt zu haben.
1: Ach so, ja.
0: Und zu der Zeit, als der Song rauskam, habe ich genau das erlebt. Und ich sag sogar, Abendkleidfassaden splittern und so. Und ich war in der Woche, wo ich Schluss gemacht habe, sogar in einem Abendkleid auf einer Veranstaltung. Als hätte ich das manifestiert. Das ist wirklich wild bei dem Song.
1: Und ganz direkte Frage, hängen Porzellan und Taub miteinander zusammen? Ist das der gleiche Mensch?
0: Nee.
1: Nein. Alles klar. Also ich würde sagen, wir verfolgen das hier mal so ein kleines bisschen weiter. Was fällt denn hier noch runter? Hier rumst es irgendwas. Naja, wie dem auch sei. Du bist dran an einem wunderbaren Album und spätestens dann, wenn du das rausbringst, möchte ich dich hier wieder sehen.
0: Ja, ich komme mit. Hier ist schön. Ich komme öfter. Ja, her, habe ich mir jetzt überlegt.
1: Gerade im Sommer auch klimatisiert. Ja, so, ne? Es ist hier konstant 22 Grad. Ria, mit Taub gibt's jetzt. Danke für deinen Besuch.
0: Ja, danke, dass ich hier sein
1: Ja, es war schön mit dir. Gehen wir jetzt noch einen Kaffee trinken.
0: Yes, das machen wir, bitte.
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Sputnik mit dem Soundcheck und Deutsch trifft Dutch. Indie-Rap trifft elektronische Energie. Der Kölner Musiker Jonas Hipper aka Fritz trifft auf die Amsterdamer Pop-Rap-Band Nachtdienst. Ja, cooler Song. Auf jeden Fall gut tanzbar. Level Up gibt's jetzt hier bei Sputnik. Wo sonst?

der Sputnik Soundcheck hier jetzt mit Loose und dem ersten Track überhaupt. Der beginnt so ein bisschen als klassischer Piano-Ballade und kippt dann überraschend so ab 2 Minuten und, naja, so 10 Sekunden etwa in was ganz anderes rein. Ja, und wer steckt dahinter? Die Berlinerin Lucy Corps, Choose Loose, nennt sie sich bei Instagram, und Loose hat eine sehr, sehr markante Stimme. Thematisch, naja, so ein bisschen zwischen Selbstreflexion, Reizüberflutung und einem Lebensgefühl zwischen Kontrolle und Loslassen. Ungesund heißt der Track, gibt's jetzt hier im Sputnik Soundcheck. 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

Rudnick hier mit dem Soundcheck. Jetzt mit Fee Penafiel, kommt aus Frankfurt, Singer-Songwriter-Sound, muss man sagen, so ein bisschen zwischen Melancholie und Lebensfreude. Und im September können wir uns drauf freuen, da erscheint ihr neues Album. Die Wolken über uns wird es heißen. Ja, was ist es für Musik? Naja, ihr hört es ja gleich selbst, so ein bisschen zum abends nach dem Sonnenuntergang auf dem Balkon sitzen und die Gedanken zu einem Glas Wein so ein bisschen zu viel baumeln lassen. Halbe Songs gibt's jetzt hier im Sputnik Soundcheck.

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1: Der Sportnik Soundcheck hier, ja, jetzt haben wir noch einen kleinen Live-Geheimtipp so Richtung Ende der Show, denn in Halle findet in diesem Sommer eine sehr, sehr tolle Konzertreihe statt im Felsengarten. In der Kunsthalle Talstraße finden bereits seit Ende Mai immer wieder so kleine, aber mehr so feine Open-Air-Konzerte statt. Und am kommenden Wochenende zum Beispiel, da spielt der Magdeburger Songwriter Simon Becker. Und am 5. Juli spielen Blue Error dort Songs ihres aktuellen Albums The Great Malaise. Und ja, das haben wir euch hier im Soundcheck auf jeden Fall schon so ein bisschen vorgestellt. So.

0: Ja, die Band aus Halle und Leipzig besteht aus den Brüdern Michel und Jakob. Und die sind aus dem hohen Norden nach Halle gezogen und haben aus ihrem Brüderprojekt mittlerweile eine vierköpfige Indie-Band gemacht. Und Jakob hat uns erzählt, worauf ihr euch am 5. Juli im Felsengarten freuen dürft.
1: Ich werde auch unter dem Namen Jakob Schoch ein kleines Set spielen mit meinen deutschen Songs. Und anschließend spielen wir im Duo unser Blue Era Set. Und wer uns auch zu viert als vollwertige Band nochmal sehen möchte, kann gerne am kommenden Samstag nach Dresden kommen. Da spielen wir zum Elbhangfest in Gärten der Laubegaster Straße. Oder am 17. Juli zum Klingfestival in Dessau. Kommt vorbei, wir würden uns sehr freuen.
0: Ja, sehr, sehr cool. Ihr hört jetzt auf jeden Fall im Sputnik Soundcheck noch einen epischen Song, den epischen Titeltrack ihres neuen Albums, The Great Malaise. Malaise gibt es jetzt hier im Sputnik Soundcheck.

0: Sputnik hier mit dem Soundcheck und jetzt mit Kami. Gerade mit Philipp Posell auf Tour, muss man sagen. Vor ein paar Tagen war sie auch bei uns in der Sputnik-Zone in Mitteldeutschland unterwegs, kommt ja ursprünglich aus Köln. Und was kann man noch so über sie sagen? Sie stammt auf jeden Fall aus einer musikalischen Familie. Ja? Klavierunterricht hat sie gehabt und zwar sehr früh dabei, ab 7 Musikgymnasium. Dann hat sie es richtig ernst genommen, später Jazz und Popgesang. Und mit Seit ich dich mag hat sie wirklich ein wunderschönes Lied über die, wie sie sagt, leise Kraft des Verliebtseins. Und damit schließen wir ab hier im Sputnik-Soundcheck.
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0: du hast eine Sonnenbrille an im Studio.
1: Ja, ich habe die letzten Tage gemerkt, es ist immer so, ich finde es so hell, so unangenehm hell.
0: Tu dir keinen Zwang an, ist doch supidupi, hoffentlich
1: ja, ihr wisst nicht, wie schlimm das ist, mit Bexen zu arbeiten. Die blendet einen halt vor Schönheit. 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
1: Die norwegischen Fans bei der Weltmeisterschaft, die sind einfach der Hammer. Die haben den New Yorker Times Square einfach mal eingenommen.
2: Also irgendwie kommt mir das bekannt vor. Findet ihr nicht auch?

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0: Ivo Martin, Privileg.
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1: Mit Cedric Bies. In Deutschland ist gerade bundesweit der Zugverkehr eingestellt worden. Grund ist eine IT-Störung, meldet die Bahn. Hintergründe von Andreas Gerlach aus der Nachrichtenredaktion.
2: Ein Sprecher der Deutschen Bahn sagte, es gebe eine bundesweite Störung am digitalen Bahnfunk GSMR. Wegen der Störung würden aktuell erst einmal alle Züge und S-Bahnen an den meisten Bahnhöfen zurückgehalten. Die Ursache für die Störung ist noch nicht bekannt. Auch wie lange das Problem noch bestehen wird, kann die Bahn nicht sagen. GSMR gibt es seit 1992. Es ist eine spezielle Mobilfunktechnik, die vor allem Steuerungsdaten übermittelt. Damit können Lokführer aber auch zum Beispiel mit den Stellwerken telefonieren. Das GSMR-Netz zählt zur kritischen Infrastruktur, wie zum Beispiel auch Stromnetzbetreiber.
1: Nach RBB-Informationen gehen Sicherheitsbehörden nicht von Sabotage aus. Im Moment werde ein fehlerhaftes Update der Deutschen Bahn als Ursache vermutet. Bundesarbeitsministerin Baas von der SPD hat sich für die Empfehlungen der Rentenkommission eingesetzt. Im ZDF hat sie gesagt, es seien sehr gute Vorschläge. Damit werde verhindert, dass das Rentenniveau sinkt und die Beiträge ins Unermessliche steigen. Baas hat aber auch eingeräumt, dass es für die SPD teilweise schwere Brocken seien, zum Beispiel die Abschaffung der Frührente. Der US-Senat hat eine Resolution verabschiedet, die Präsident Trump anweist, den Krieg gegen den Iran zu beenden oder eine ausdrückliche Genehmigung vom Kongress für weitere militärische Maßnahmen einzuholen. Ausgenommen sind Einsätze, die zur Verteidigung der USA oder eines Verbündeten erforderlich sind. Auch 4 Republikaner haben für den Beschluss gestimmt. Die Abstimmung ist 50-48 ausgegangen. Sie gilt vor allem als symbolisches Zeichen, dass im Kongress der Widerstand gegen den Iran-Krieg wächst. Der portugiesische Fußballnationalspieler Cristiano Ronaldo hat einen weiteren Rekord aufgestellt. Der 41-Jährige hat am Abend beim 5:0-Sieg gegen Usbekistan 2 Tore geschossen und ist damit der erste Spieler, der bei 6 Weltmeisterschaften getroffen hat. ARD-Sportreporter Philipp Hofmeister.
3: Der klare Sieg gegen den überforderten WM-Neuling Usbekistan war so überzeugend wie verdient. Mann des Tages in der ausverkauften Arena von Houston war der Superstar persönlich, Cristiano Ronaldo, abgefeiert von den Fans bei jedem Ballkontakt. Traf gleich 2-mal. Nuno Mendes, Rafa Leao und ein Eigentor des usbekischen Keepers sorgten für den 5:0 Endstand. Portugal und Cristiano Ronaldo deuten damit erstmals ihr volles Potenzial an und haben ab sofort wieder das Ziel Gruppensieg vor Augen.
1: Außerdem hat England bei der Fußball-WM gerade im zweiten Gruppenspiel 0:0 gegen Ghana gespielt. Das Wetter. Heute Nacht gibt es einige Wolken in Deutschland. Oft ist es aber auch klar bei Temperaturen zwischen 21 und 8 Grad. Am Tag wird es dann wie die letzten Tage sehr sonnig und sehr heiß mit Temperaturen von maximal 28 bis 38 Grad. Donnerstag und Freitag genauso. Die Zeit, es ist jetzt 0:03 Uhr.
4: Die junge Nacht hier. Es gibt 10 Meldungen um kurz nach 12. A2 Dortmund Richtung Braunschweig zwischen Dreieck Hannover West und Hannover Lahe. 3 Kilometer Stau. A3 Passau Richtung Nürnberg zwischen Oberölsbach und Altdorf Burgtann ist die Strecke zu. Die Umleitung führt über die U60. A4 Görlitz Dresden ist zwischen Kodersdorf und Niederseifersdorf in beiden Richtungen wegen Wartungsarbeiten zu. A7 Fulda Würzburg ist zwischen Bad Brückenau Volkers und Bad Brückenau Wildflecken wegen einer Nachbaustelle in Richtung Würzburg zu bis um 6 und in Richtung Fulda bis 1 Uhr. Die Umleitung führt über die U54. Die A8 Karlsruhe Richtung Stuttgart ist zwischen Karlsbad und Pforzheim West wegen eines defekten LKW zu. Dadurch gibt es 3 Kilometer Stau bei Karlsbad. A8 München Richtung Salzburg ist zwischen Bergen und Traunstein-Siegsdorf Ost wegen Bauarbeiten bis ca. 6 Uhr früh zu. Die Umleitung führt über die U87 und U89. A44 Kassel-Eisenach ist zwischen Ringau und Sontra West in beiden Richtungen wegen eines technischen Defekts zu. Die Umleitung führt über die B27. Die A46 Brilon-Arnsberg-Neheim ist zwischen Wennemen und Freienohl in beiden Richtungen wegen Wartungsarbeiten in den Tunneln bis um 5 Uhr zu. Die A71 Erfurt Richtung Schweinfurt ist zwischen Oberhof und Suhlzeller-Mehles wegen Wartungsarbeiten im Tunnel Hochwald bis um 6 gesperrt und aufgrund einer Störung des digitalen Bahnfunks ist der Bahnverkehr deutschlandweit eingestellt.
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4: Ja, das habt ihr ja wahrscheinlich auch schon mitbekommen, es fahren keine Züge mehr, weil der Zugfunk ausgefallen ist. bei mir hier im Studio ging für eine kurze Zeit lang Instagram auch nicht. Ich habe gesagt, kann ich wenigstens senden? Ja, ich kann senden. Kotaro Dürr hier, schön, dass ihr mit dabei seid. Lasst uns auch mal quatschen über diese Zukunftsfunk-Ausfallnummer. Ob ihr irgendwie jetzt gerade eben wo rumsteht, wo ihr nicht sein könnt. Ich begleite euch auf jeden Fall, wo auch immer ihr gerade seid, bis um 5 Uhr in den neuen Tag rein.

S4 und so weiter bis hin zu 9, dann 15, 16, 19, RE60, RE70, fahren alle nicht. Der komplette bundesweite Zugbetrieb ist eingestellt. Die Info hat euch auch schon wahrscheinlich erreicht. Ihr habt es ja eben in den News gehört. Um kurz vor 22 Uhr war klar, ey, es fährt einfach nichts mehr. Ich habe auch schon in diversen WhatsApp-Gruppen gelesen, da sind einige Leute in Freilassing irgendwo in Bayern irgendwo abgeblieben. Was ist da los? Naja, die Infos, die wir bisher haben, ist, dass eben dieses Zugfunknetz ausgefallen ist. Die Bahnen in Deutschland, die nutzen dafür einen eigenen Funkstandard, der nennt sich GSMR. Und dieses GSMR-Netz, das wird nur von den Bahnen benutzt und das ist anscheinend ausgefallen so komplett. Die Bahntechnik arbeitet da gerade mit Hochdruck daran. Ganz interessant finde ich, schon im Jahr 2022, vor 4 Jahren, da gab es das in Norddeutschland schon mal, dass da dieses Netz ausgefallen ist. Und da hat dann so ein Geschäftsführer von einer Bahnorganisation, also nicht von der Deutschen Bahn, sondern von die Güterbahnen gesagt, ey, es sollte doch möglich sein, dass wir dann das ganz normale Funknetz benutzen, weil auf jeder Lok gibt es ein dienstliches oder privates Handy. Die Neigung der DB Netz, immer wieder flächendeckende Betriebseinstellungen zu verfügen, ist fatal für das Eisenbahnsystem. Ja, no shit, Bruder. Naja, 4 Jahre später und da wurde anscheinend in der Hinsicht nicht so viel unternommen. Wenn es da eine Neuerung gibt, wenn es irgendwas Neues gibt oder die Bahn wieder anfangen, dann hört ihr es natürlich hier in der Jungen Nacht. Wie ist es? Seid ihr davon betroffen gerade? Von diesem bundesweiten Zugfunkausfall und davon, dass keine Bahnen mehr fahren? Auf irgendeine Art und Weise seid ihr selber unterwegs oder müsst ihr jetzt losfahren und irgendwelche Freundinnen und Freunde abholen oder Familie von irgendwelchen Bahnhöfen auf halber Strecke? Meldet euch gern mal, wie euer Stand der Dinge da in Sachen Bahnkomplettausfall in ganz Deutschland ist unter WhatsApp 0221 56789 111. Die junge Nacht hier, ich bin der Kotter und ich begleite euch rein bis um 5. Chapel Rhone.

Die junge Nacht hier. Meldet euch rein. WhatsApp 0221 567 89111. Wie der Kai, der ist der Zugbegleiter. Der schreibt, er war am Bahnhof, wo dann die Meldung rumging. Er hatte gerade Feierabend. Was ein Glück, Alter. Bei Kai, der hat auch gerne mal Nachtschichten. Und da war es jetzt mal so eine Tagschicht und zack, er hofft, es geht morgen wieder Glück auf raus aus dem Pott. Und den Bahner Kollegen wünscht er einen hoffentlich schnellen Feierabend. Da sind wir schon dabei, ebenso genauso. Dass alle ZuggästInnen irgendwie gut ankommen, wohin sie müssen oder zumindest über den Yacht gut unterkommen. Nochmal, der Zugfunk ist komplett ausgefallen, deswegen fährt gerade in Deutschland weder Fernverkehr noch Nahverkehr, also der öffentliche Nahverkehr, ne, die Bahnen in den großen Städten, die fahren, aber die S-Bahnen und die Regionalbahnen, auch die sind betroffen zurzeit und das ist eine ganz heftige Situation. Wenn ihr jetzt sagt so, ja, ich weiß, ich muss jetzt 300 Kilometer fahren, um meine Mutter irgendwie vom Bahnhof abzuholen, heftig. Meldet euch gerne rein, wie bei euch der Stand ist, wie die Nacht so läuft und ob ihr auch von diesem Zugfunkauswahl betroffen seid. Wie ihr wollt, gerne melden, WhatsApp 0221 567 89111. Für die Nerven jetzt einfach Nico Santos, weil den Song hat er für seine Nerven geschrieben. Nämlich Optimist. Hier in der Jungnacht, 0:24.

0: Ey, die junge Nacht hier. Es gibt 10 Meldungen von den Straßen und eine von den Gleisen. A2 Dortmund Richtung Braunschweig zwischen Dreieck Hannover West und Hannover Lahe, 3 Kilometer Stau. A3 Passau Richtung Nürnberg zwischen Oberölsbach und Altdorf Burgthann. Da ist die Strecke nach einem Unfall zu, die Umleitung führt über die U60. A4 Görlitz Dresden ist zwischen Kodersdorf und Niederseifersdorf in beiden Richtungen wegen Wartungsarbeiten zu. A7 Fulda Würzburg ist zwischen Bad Brückenau Volkers und Bad Brückenau Wildflecken wegen einer Nachtbaustelle in Richtung Würzburg zu bis 6 Uhr und in Richtung Fulda bis 1 Uhr. Die Umleitung führt über die U54. A8 Karlsruhe Richtung Stuttgart ist zwischen Karlsbad und Pforzheim West wegen eines defekten LKW zu. Dadurch gibt es 3 Kilometer Stau Richtung Karlsbad. A8 München Richtung Salzburg ist zwischen Bergen und Traunstein-Siegsdorf Ost wegen Bauarbeiten bis ca. 6 Uhr früh zu. Die Umleitung führt über die U87 und U89. A44 Kassel-Eisenach ist zwischen Ringgau und Sontra West in beiden Richtungen wegen eines technischen Defekts zu. Die Umleitung führt über die B27. A46 Brilon-Arnsberg-Neheim ist zwischen Wennemen und Freienohl in beiden Richtungen wegen Wartungsarbeiten in den Tunneln zu bis um 5. Die A71 Erfurt Richtung Schweinfurt ist zwischen Oberhof und Sulzeller-Mehles wegen Wartungsarbeiten im Tunnel Hochwald bis 6 Uhr zu. Und nach wie vor... Entschuldigung, nichts Neues leider von den Gleisen. Die Störung des digitalen Bahnfunks geht nach wie vor und deswegen ist der Bahnverkehr deutschlandweit fürs Erste eingestellt.
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0: Da sind mir sämtliche Emotions gerade gleichzeitig in den Hals gerutscht. Kotaro Dürr hier, ich huste gerade nochmal so ein bisschen ab. Und in dieser halben Stunde, wenn ich dann wieder reden kann, und es wird dann der Fall sein nach Apache und Miles Smith, können wir mal reden darüber, wie wir abgezogen werden, wenn es um Konzerttickets werden. Und zwar nicht zu knapp.

0: Also wenn Apache 207 eine neue Tour ankündigt, dann ist das auch wieder so eine, oh mein Gott, ich muss um 10 Uhr wieder in diese digitale Warteschlange. Und dann hoffen, dass ich ein Ticket bekomme, weil die sind ja sicher wieder innerhalb von 5 Minuten ausverkauft. Man ist es gewohnt, ne? Stellt euch vor, ihr habt eben das Ticket für einen Artist dann gekauft, ihr freut euch übertrieben und dann ist dein Ticket nicht gültig, weil du gescammt wurdest. Genau das ist Hörerin Amalia passiert. Die ist auf ein Bad Bunny Konzert gegangen, der war ja jetzt Tage auch in Deutschland. Und dann das.
1: Bei Amalia war es tatsächlich über TikTok. Die hat halt mega dringend noch ein Ticket für das Bad Bunny Konzert gesucht, war ja auch eigentlich schon ausverkauft, hat das unter einem Video kommentiert und dann wurde sie angeschrieben.
2: Hatte sie mir ihre Telefonnummer geschickt, wir haben auf WhatsApp weiter kommuniziert und sie hatte mir tatsächlich auch Ausweisbilder geschickt. Ja, und dann hatte ich halt echt kein doofes Gefühl.
1: Amalia hat die Kohle überwiesen und dann war sie zack blockiert und Tickets hat sie auch nie geschickt bekommen.
0: Das ist so übel. Unser junger Nachtreporter Jerome Leimann erzählt uns hier, wie das mit einem Ticketbetrug auch ablaufen kann. Man fragt sich natürlich die ganze Zeit, ob ich die Kohle auch wiederkriegen kann, wenn ich den Scam früh genug bemerke.
1: Das kommt drauf an, wie du sie überwiesen hast. Ivona Husemann vom Verbraucherschutz sagt, bei den Arten hier sieht es schwierig aus.
3: Zahlung per Überweisung oder Zahlungsdienstleister ohne Käuferschutz, diese Familie- und Freunde-Funktion. Wenn man so bezahlt, dann ist das Geld weg.
1: Das heißt, wenn schon eine Überweisung an irgendwen Fremdes aus dem Internet, dann bitte nur mit der Funktion Waren und Dienstleistungen bei PayPal. Auf keinen Fall über Familie- und Freunde-Funktion. Und wenn ihr dann merkt, dass die andere Seite dann auf einmal gar nicht mehr will, meldet es bei der Polizei. Da gibt es extra ein Online-Portal für versuchten Internetbetrug.
0: So, und was ihr noch tun könnt, um euch zu schützen vor Fake-Konzert-Tickets im Netz, das hört ihr hier nach 1 Uhr in der Jungnacht.

0: Stressige Nacht für manche in Deutschland. Wegen des Ausfalls des Zugfunks. Ja, die Bahnen benutzen so ein eigenes Zugnetz quasi, um miteinander zu kommunizieren. Und das ist wohl ausgefallen. Ein Grund, weshalb Jona aus Hannover mit dem Auto unterwegs ist. Und zwar bist du, Jona, von Hannover nach Oldenburg, um da Familie von dir aufzusammeln, weil die in Urlaub fliegen wollen. Und jetzt ausgerechnet in dieser Nacht fallen die Bahnen aus. Habe ich das richtig verstanden?
1: Vollkommen richtig, ja. Genau so ist es gewesen. Oh. Also ich wollte eigentlich zu schlafen gehen und dann haben meine Mutter und meine Schwester mich angeschrieben, sitzen im Zug, es geht irgendwie nicht weiter, Durchsage, wissen auch nicht genau, wann es weitergeht. Und dann kam halt schon die Eilmeldung, dass Funkstörung ausgefallen ist und man nicht weiß, wann es weitergeht. Und irgendwie dachte ich auch so, okay, ich wohne in Hannover, wie kann ich jetzt auch nicht ruhig schlafen gehen, wenn ich weiß, dass die irgendwie im Flieger morgen um 4 nicht bekommen. Ja, da dachte ich, komm, ich steige mal ins Auto und fahre dir entgegen, weil irgendwie ist da auch ein bisschen witzig, auf eine Art so kleiner Roadtrip und irgendwie haben wir da auch ein gutes Gefühl. Und jetzt sitzen wir bei mir hinten im Auto. Seid soweit munter, oder geht's euch gut?
2: Ja.
1: Also gute Stimmung, immerhin.
0: Immerhin, Alter. Ja, Karma-Punkte hast du gesammelt, lustiger kleiner Roadtrip ist es geworden. Und ich habe sogar, ich weiß nicht, ob die Nachricht für dich noch gut ist, weil jetzt kann sie dir relativ egal sein. Aber ich habe gerade eben auf die lustige Webseite zuginfo.nrw geguckt, weil da kann man alle Störungsmeldungen einsehen. Und da kam um 0.33 Uhr die Meldung, der Zugbetrieb wird bundesweit wieder aufgenommen.
1: Ach, schön. Ja, da ist jetzt die Frage, ob ich jetzt am nächsten Bahnhof absetze.
0: Nee, jetzt seid ihr schon unterwegs. Aber ich kann ja noch weiterlesen. Also bis sich der Bahnverkehr wieder normalisiert hat, wird es jedoch noch einige Zeit dauern. Also du hast auf jeden Fall genau richtig gehandelt. Jona, dir und auch die alle. Das ist auf jeden Fall. Die sollen dir aber sowas von aus Malaga, aus dem Urlaub drin mitbringen. Das weiß er aber.
1: Hey, ja, hoffentlich. Ja,
0: also deiner Schwester und deiner Mutter einen guten Flug, dir noch eine angenehme Nacht. Guter
1: Dankeschön.
0: Typ. Hau mal rein und danke, dass du dir die Zeit genommen hast.
1: Ja, gerne.
0: Hau mal rein, tschö.
1: Bis dann, ciao.
0: Wenn es noch Konkreteres gibt in Sachen Zugverkehrsausfall in Deutschland, dann melden wir es natürlich hier noch in der jungen Nacht. Wie schon gerade gesagt, die neueste Meldung ist, der Zugbetrieb wird bundesweit wieder aufgenommen.

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1: Um 1 Uhr mit Cedric Bies. Nach einer bundesweiten IT-Störung bei der Deutschen Bahn fahren die ersten Züge wieder. Der Bahnverkehr soll schrittweise wieder aufgenommen werden, heißt es aus Bahnkreisen. Eine Störung beim Funksystem der Bahn hatte dazu geführt, dass der Zugverkehr in ganz Deutschland zwischenzeitlich eingestellt war. Viele Kunden saßen in Zügen fest. Über das betroffene System GSMR können die Lokführer zum Beispiel mit den Stellwerken telefonieren. Nach RBB-Informationen gehen Sicherheitsbehörden nicht von Sabotage aus. Im Moment wird offenbar stattdessen ein fehlerhaftes Update der Deutschen Bahn als Ursache vermutet. In Frankreich war es gestern so heiß wie seit mehr als 70 Jahren nicht mehr. Der Wetterdienst Météo France meldet, dass in vielen Städten Temperaturen von über 40 Grad gemessen wurden. Südlich von Bordeaux sogar 44. Aus Paris berichtet Kai Rienecker.
2: Die französische Regierung hält inzwischen fast täglich Krisensitzungen ab. Das Personal in den Krankenhäusern soll nun aufgestockt werden, weil mit einer Welle geschwächter Menschen gerechnet wird. Rund 2000 Schulen wurden bereits geschlossen, auch Baustellen in vielen Departements müssen ausgesetzt werden. Viele Menschen suchen Abkühlung in Flüssen und Seen. Nach Angaben von Premierminister Le Cornu sind allein in den vergangenen 5 Tagen 40 vor allem junge Menschen bei Badeunfällen gestorben. Eiffelturm und Louvre in Paris schlossen außerplanmäßig bereits am Nachmittag. Der erste Atomreaktor musste heruntergefahren werden, weil das Kühlwasser aus den Flüssen zu warm ist.
1: Der Finanzausschuss des EU-Parlaments hat dafür gestimmt, den digitalen Euro einzuführen. Das galt als wichtige Hürde vor weiteren Verhandlungen. Geplant ist, dass die digitale Euro-Version das Euro-Bargeld ergänzt, aber nicht ersetzt. Sie soll überall im Euroraum als Zahlungsmittel akzeptiert werden. Falls die Verordnung angenommen wird, kann die Europäische Zentralbank im kommenden Jahr ein Pilotprojekt zum digitalen Euro starten. 2029 könnte er dann offiziell eingeführt werden. Bei der Fußball-Weltmeisterschaft hat England am Abend 0:0 gegen Ghana gespielt. Damit haben die Engländer den vorzeitigen Einzug in die K.O.-Runde verpasst. WM-Reporter André Siems.
3: Für den Trainer der Engländer Thomas Tuchel war es eine Premiere. Zum ersten Mal hat er ein Pflichtspiel mit den Three Lions nicht gewonnen. Es war ein müder Kick in der ersten Halbzeit ohne echte Torchancen. Harry Kane schaffte es in 45 Minuten gerade mal einen Schuss aufs Tor der Ghana abzugeben. 0:0 zur Pause. So ging es auch in der zweiten Hälfte weiter. Die beste Chance der Engländer vergab Kane aus 6 Metern nach einem Kopfball von O'Reilly, der davor an die Latte gegangen war. Ghana verteidigte alles hinten weg, hätte 10 Minuten vor dem Ende nach einem Konter sogar noch in Führung gehen können. So blieb es beim Torlosen 0:0.
1: Das Wetter. Heute Nacht gibt es einige Wolken in Deutschland. Oft ist es aber auch klar bei Temperaturen zwischen 21 und 8 Grad. Am Tag dann wie die letzten Tage sonnig und heiß mit Temperaturen zwischen 28 bis maximal 38 Grad. Die Zeit. Es ist 1:03 Uhr.
4: Habe ich da gerade 38 Grad gehört? Lass erstmal auf die Straßen gucken. Sind auch 11 Meldungen, aber keine 38. A72 Plauen Richtung Zwickau ist gesperrt zwischen Zwickau West und Zwickau Ost wegen Bergungsarbeiten. A2 Dortmund Richtung Braunschweig zwischen Dreieck Hannover West und Hannover Lahe 3 Kilometer Stau. A4 Görlitz Dresden ist zwischen Kudersdorf und Niederseifersdorf in beiden Richtungen wegen Wartungsarbeiten zu. A7 Fulda Würzburg ist zwischen Bad Brückenau-Volkers und Bad Brückenau-Wildflecken wegen der Nachtbaustelle zu in Richtung Würzburg noch bis 6 und in Richtung Fulda bis 1 Uhr. Die Umleitung führt über die U54. A8 Karlsruhe Richtung Stuttgart ist gesperrt zwischen Karlsbad und Pforzheim-West wegen Bergungsarbeiten. Die A8 München Richtung Salzburg ist zwischen Bergen und Traunstein-Siegsdorf wegen Bauarbeiten bis ca. 6 Uhr früh zu. Die Umleitung führt über die U87 und U89. A37 Hannover-Messe Richtung Burgdorf ist zwischen Miesburg und Kreuz Hannover-Buchholz zu. A44 Kassel-Eisenach ist zwischen Ringau und Sontra-West in beiden Richtungen wegen eines technischen Defekts zu. Die Umleitung führt über die B27. A46 Brilon-Arzberg-Neheim ist zwischen Wennemen und Freienohl in beiden Richtungen wegen Wartungsarbeiten in den Tunneln noch bis 5 Uhr zu. Die A71 Erfurt Richtung Schweinfurt ist zwischen Oberhof und Suhl-Zellameles wegen Wartungsarbeiten im Tunnel Hochwald bis 6 Uhr zu. Und sowas war's.
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4: Hey, und damit erstmal euch noch eine gute Fahrt. Was, wenn mir ein Ticket angedreht wurde im Netz und das geht gar nicht, weil ich gescammt wurde. Was könnt ihr tun, wenn so ein Fall eingetreten ist? Denn sind wir mal ehrlich, verzweifelt sind wir alle, wenn wir nicht das Ticket wollen, kriegen, was wir wollen. In dieser halben Stunde haben wir mehr Infos für euch. Der Kotter hier, hi.

Alter. Diese Zugausfallnummer bundesweit, ihr habt einen ja jetzt schon ein bisschen mitgenommen, ne? Ihr habt auch viel geschrieben. Vielen Dank für eure Messages hier ins Studio. Unter WhatsApp 0221 567 89 111. Wir werden in dieser Stunde nochmal ein bisschen schlauer, was das Ganze nämlich auch noch für den Tag jetzt, für den Mittwoch im Ganzen und Großen, im Großen und Ganzen bedeutet. Mit was ihr rechnen müsst, ich kann schon mal ein bisschen spoilern. Der Tag wird bahnfahrmäßig richtig scheiße. Ja, manchmal reicht es auch schon, einfach einen Platz gefunden zu haben.

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0: Die junge Nacht hier, es ist 1.21 Uhr gleich. Für die einen war es der geilste Tag, für die anderen eben völliger Albtraum. Der Grund, gefakte Tickets.
1: Also auf jeden Fall auf den offiziellen Ticketplattformen schauen, weil die ja auch immer einen eingebauten offiziellen Zweitmarkt haben. Das sind zum Beispiel Fansale von Eventim, der Ticketmaster Resale oder Ticketswap. Das hat mir Ivona Husemann vom Verbraucherschutz in NRW erklärt.
2: Ist das so, dass die Plattform diese Tickets vorab prüft? Also da bekommt man tatsächlich verifizierte Tickets, die es wirklich gibt. Das ist die sicherste Art.
1: So, und eigentlich alle anderen Plattformen, ob das Viagogo ist, ob das eBay Kleinanzeigen ist, eine Facebook-Gruppe, der kann man nicht gewährleisten, dass das wirklich echte Tickets sind. Und genau deswegen hast du da auch immer ein Risiko.
0: Also möglichst immer einen offiziellen Weg suchen oder wenn ihr irgendwie zum Beispiel PayPal benutzt, immer für Waren zahlen, nicht Freunde und Familie. Auch wenn die sagen, nee, nur Freunde und Familie, weil das muss ich ja drauf zahlen. Ja, dein Pech. Die junge Nachtreporter Jerome Leimann, wenn ich mich jetzt doch bis dahin verliere, weil ich wirklich unfassbar verzweifelt bin, es ist ja auch super schwer, einen richtigen Scam zu erkennen.
1: Ne? Selbst wenn du da ein Bild von einem Perso geschickt bekommst, wo jemand schreibt, hey, das bin ich, nur dass du Bescheid weißt, das heißt nicht, dass das eine echte Person ist. Der Perso kann geklaut sein, der kann gefaked sein. Also du musst immer über den offiziellen Zweitmarkt gehen.
0: So, Ticketbetrüger sind diesen Konzertsommer ein großes Thema, ein riesiges Problem. Jerome sagt, wenn ihr last minute noch ein Ticket kaufen wollt, dann am besten immer bei den offiziellen Ticketshops schauen. Die haben meistens auch einen eingebauten Zweitmarkt. Das ist ja sowieso gerade sehr in den Medien wegen der Fußball-WM. Und meistens kosten die nicht so super viel wie die WM-Tickets. Also, ne? Auch wenn es vielleicht hier und da immer noch ein bisschen viel ist. So seid ihr zumindest auf der sicheren Seite. 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

0: 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Die junge Nacht hier. 10 Meldungen gibt's. A72 Plauen Richtung Zwickau ist gesperrt zwischen Zwickau West und Ost wegen Bergungsarbeiten. A4 Görlitz Dresden ist zwischen Kodersdorf und Niederseifersdorf in beiden Richtungen wegen Wartungsarbeiten zu. A7 Fulda Würzburg ist zwischen Bad Brückenau-Volkers und Bad Brückenau-Wildflecken wegen einer Nachtbaustelle in Richtung Würzburg bis 6 Uhr und in Richtung Fulda bis 1 Uhr zu. Die Umleitung führt über die U54. A8 Karlsruhe Richtung Stuttgart ist zwischen Karlsbad und Pforzheim West wegen Bergungsarbeiten zu. A8 München Richtung Salzburg ist zwischen Bergen und Traunstein-Siegsdorf Ost wegen Bauarbeiten zu bis ca. 6 Uhr. Die Umleitung führt über die U87 und U89. A37 Hannover Messe Richtung Burgdorf ist zwischen Miesburg und dem Kreuz Hannover-Buchholz zu. A44 Kassel-Eisenach ist zwischen Ringau und Sontra West in beiden Richtungen wegen eines technischen Defekts zu. Die Umleitung führt über die B27. Die A46 Brilon-Arnsberg-Neheim ist zwischen Wennemen und Freienohl in beiden Richtungen wegen Wartungsarbeiten in den Tunnel noch bis um 5 Uhr zu. A71 Erfurt Richtung Schweinfurt ist zwischen Oberhof und Suhl Zellermeles wegen Wartungsarbeiten im Tunnel Hochwald bis um 6 zu. Und eben, ja, ihr habt es vielleicht mitbekommen mit der Störung des digitalen Bahnfunks. Diese Störung ist aufgehoben. Der Verkehr, der bundesweite Bahnverkehr, der rollt mittlerweile wieder an langsam.
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0: Aber warum dieser Bahnverkehr nur so langsam anläuft und der heutige Mittwoch in Sachen Bahnfahren eine richtige Tortur wird, das klären wir in dieser halben Stunde. Ich bin der Kotter und begleite euch bis 5. Hi.

Jetzt mal ehrlich, wer von euch hat sich zu Hause versteckt die letzten Tage? Ich brauche einfach jemanden, der genauso sagt, ja, ich habe draußen keinen Stich gemacht, ich musste einfach drin bleiben. Damit ich mich nicht so schlecht fühle, weil genau das habe ich getan die letzten zwei Tage über. Ey, die Temperaturen sind crazy. Gut, wir sind jetzt nicht Frankreich crazy unterwegs, wo es die heißesten Temperaturen seit wie vielen Jahren? Ich glaube 70 habe ich gehört gehabt. Holy shit, also das ist auch schon wirklich gefährlich so. Solange die Kaltgetränkelage einigermaßen steht, sind wir safe. Jetzt fehlt eigentlich nur noch der richtige Song dazu. Ich weiß, es ist A, die falsche Temperatur um 1.37 Uhr und die falsche Uhrzeit dazu auch noch. Aber Wiz VMC ist genau dieser, mach mal ein bisschen langsamer Sound, der zu diesem Wetter also sowas von Arsch auf einmal passt. Die junge Nacht hier, habe ich schon 1.37 Uhr? Ich habe schon 1.37 Uhr gesagt. Warum denn die Hektik? Das ist Wait For You, Wiz VMC.

0: Das war mal eine Meldung, ey, um 22.30 Uhr gestern Abend. Der Zugfunkverkehr ist ausgefallen. Was? Bundesweiter kompletter Stopp aller Bahnen? Keine ICEs, keine REs und nicht mal S-Bahnen sind gefahren.
1: Ja, die Deutsche Bahn, die setzt auf einen Kommunikationsstandard, der gestern bis in den frühen Morgen, bis vor einigen Minuten nicht funktioniert hat. Und das hat Folgen. Genau darüber sprechen wir jetzt hier in der Jungnacht mit Niklas Roth hier aus dem Newsroom. Du bist unser hauseigener Bahnexperte und musst jetzt genauso Überstunden schieben wie die ganzen Bahncrews jetzt die letzte Nacht über. Jetzt mal gleich zugefragt, woran hattet ihr Lehen?
2: Ja, eben an diesem Zugfunk. Also du musst dir vorstellen, der Zugfunk, das ist so das wichtigste Kommunikationsmittel zwischen den Zügen, also den Lokführern vorne und den Zentralen. Das sind die Stellwerke, die die Weichen steuern, und den Betriebszentralen. Ja. So, also wenn irgendwelche Unregelmäßigkeiten sind, wird darüber kommuniziert, und es ist vor allem auch der Zugfunk, über den Notrufe kommen. Ne? Also wenn jetzt ein Lokführer sieht, da liegt ein Baum auf den Gleisen und kann gerade noch irgendwie bremsen oder nicht, dann macht er Notruf, und alle Züge im Umfeld hören das, dass sie da auch anhalten. Und das ist eben der Grund, warum man dann natürlich aus Sicherheitsgründen, wenn das nicht funktioniert, sagen muss, da kann kein Zug mehr fahren. Das wäre eben, ja, Selbstmord.
1: Also die einfachste Lösungsquelle, die meisten wahrscheinlich so im Kopf gehabt haben, so: Hättest du ja auch einfach Handy benutzen können, warum, das ging nicht, oder?
2: Nee, das ist halt einfach, du kannst nicht mit dem Handy mal eben alle Lokführer in der Nähe erreichen, wenn es wirklich hart auf hart kommt. Wie gesagt, es geht da um Sicherheit, das solltest du nicht irgendwie behelfsmäßig. Es gibt eine Rückfallebene, aber die ist auch ausgefallen.
1: Scheiße. Oh Mann, also keine gute Nacht für die Deutsche Bahn und erst recht nicht für die Kundinnen und Kunden, die teilweise irgendwann wegen irgendwelchen Bahnhöfen dann gestrandet waren. Jetzt, du hast mir schon gesagt, das wird noch Folgen haben für den Rest dieses Mittwochs.
2: Ja, denn der Fahrplan ist jetzt natürlich völlig durcheinander. Zwar können die Züge, was so das Netz angeht, wieder fahren, also kein Problem, aber die standen stundenlang still an irgendwelchen Bahnhöfen. So. Das heißt, die Züge sind überhaupt nicht da, wo sie sein sollen. Dann das Personal, Riesenproblem. Ja. Lokführer und so haben ja auch so Lenkzeiten, auch eine Sicherheitsgeschichte, und die sind da natürlich drüber. Das heißt, die werden auch jetzt nicht alle wieder an ihr Ziel fahren können, jetzt heute Abend noch.
1: So Arbeitssicherheit mäßig.
2: Arbeitssicherheit, oder was, und vor allem bringt das natürlich auch den Dienstplan heute dann am Tag durcheinander. Scheiße. Weil wenn du Überstunden ohne Ende gemacht hast, so, dann kannst du auch deine nächste Schicht nicht mehr antreten aus Sicherheitsgründen, weil da muss eine gewisse Pause zwischen sein. Mhm. Und deswegen vor allem im Fernverkehr, ICE, Intercity, also da wird es heute noch großes Chaos geben, bis sich das wieder eingerenkt hat. So richtig Normalbetrieb wahrscheinlich erst morgen wieder.
1: Okay, und wie das denn genau aussieht mit dem Chaos, das müssen wir dann wahrscheinlich leider abwarten erstmal.
2: Genau, im Regionalverkehr kann es ein bisschen einfacher sein, weil die Züge da ja nicht so weite Wege fahren, da kannst du es schneller wieder einruckeln.
1: Okay, also Fernverkehr wird ein Scheißtag, Regionalverkehr geht so.
2: Morgens vielleicht noch problematisch, aber vielleicht so im Laufe des Vormittags besser.
1: Holy moly. Niklas Roth hier aus dem Newsroom, unser Bahnverkehrsexperte. Ich hoffe, du kannst langsam mal Feierabend machen. Wobei, Gesicht sagt, ich mach keinen.
2: Okay. Ich glaube, ich muss durchmachen.
1: Holy moly.
2: Gibt noch einiges zu erklären.
1: Vielen Dank dir für die Infos. Die junge Nacht hier, es ist 1.50 Uhr.

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1: Um 2 Uhr mit Cedric Bies. Nach der bundesweiten IT-Störung bei der Deutschen Bahn fahren die ersten Züge wieder. Ein Fehler im Funksystem hatte die Züge in ganz Deutschland stillstehen lassen. Die Störung sei aber behoben, meldet die Bahn. Über die aktuelle Lage berichtet Lars Hofmann vom Bahnhof in Frankfurt.
2: Die Bahn selber sagt, dass sie jetzt mit Hochdruck versucht, die ganzen Probleme zu beheben. Das kann noch einige Zeit dauern, bis das alles wieder läuft. Die Leute, die jetzt betroffen sind von diesem Komplettausfall, die bekommen Gutscheine, die werden entschädigt, die bekommen teilweise Taxigutscheine, die können teilweise auch in Hotels übernachten. Aber das ist eine ganze Menge, was da gemacht werden muss. Und ich glaube, auch nicht bei jedem wird das funktionieren.
1: Vor dem EU-Hauptquartier in Brüssel haben Menschenrechtsgruppen gegen ein Treffen zwischen der EU-Kommission und Taliban-Vertretern protestiert. Die islamistische Führung aus Afghanistan war zum ersten Mal seit ihrer Machtübernahme zu Gesprächen in Brüssel empfangen worden. Nach Angaben der EU ging es dabei vor allem um mögliche Abschiebungen. Menschenrechtler, darunter